0: eine lahme alte Gurke ist und seitdem Klötencampers Gustav da vor 3 Wochen hinten reingekotzt hat, ist das nicht mehr am zuzumuten.
1: Danke, Ewald, das gehört aber nicht hierhin. Das nehme ich gern auf unter Punkt 78 Verschiedenes.
0: Ja, wenn denn alle schon blau sind, ne? Ne. Ich wollte bloß sagen, wenn wir nicht von der Samtgemeinde heute Abend noch die Zusage für ein neues Löschfahrzeug kriegen, dann schlage ich einen von denen, die schlage ich dann tot.
1: Na gut, dann ziehen wir den Punkt vor. Gibt es Vorschläge, wen Ewald totschlagen soll? Ja, Klaus-Dieter, bitte.
2: Samtgemeindedirektor Lüttgestert.
1: Gegenvorschläge? Ich sehe keinen. Hans-Gerd Lüttgestert ist hiermit gewählt. Hans-Gerd, nur fürs Protokoll, nimmst du die Wahl an?
3: Sag mal, seid ihr alle bescheuert? Ich lasse mich hier doch nicht von euch lynchen.
0: Warum denn nun nicht, du doofes Schwein?
1: Ruhe, Ewald, reiß dich zusammen, wir sind hier kein Hottentottenpuff. Hier hat alles seine Ordnung. So. Wer ist dafür, dass wir den Samtgemeindedirektor gleich die Frage stellen? Danke, ich sehe das einstimmig. Hans-Gerd, ich frage dich jetzt offiziell, gibt es ein neues Löschgruppenfahrzeug für die Freiwillige Feuerwehr Plattengülle?
3: Wie komme ich dazu? Ich bin doch gar nicht befugt zur Entscheidung dieser Tragweite.
1: Ja oder nein?
3: Natürlich nein.
1: So, Ewald, dann schlage ich eben den Kopf ein, dass wir hier weiterkommen in der Tagesordnung.
0: Zeit wird.
1: Möchtest du noch was sagen, Hans-Gerd?
3: Das war das letzte 30-Liter-Fass Bunkenstädter Rosettenbrand, das ihr von mir gekriegt habt. Ihr Schweinebande!
1: Ja, danke für den Wortbeitrag, Hans-Gerd. Ich bekomme gerade ein Zeichen von den Frauen, dass die Würstchen soweit sind. Dann unterbrechen wir die Versammlung für eine halbe Stunde. Und ich wünsche allen von Seiten des Kommandos einen guten Appetit. Verdammt nochmal, Ewald, mach doch nicht so krass da hinten. Wir kriegen ja noch Anzeige wegen Ruhestörung hier.

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0: Kosten. Schicksale rund um das Wirtschaftsimperium des Fritz F. Niedmeier.
1: Während in der Firma der Innovationswille fröhliche Urstände feiert, schmiedet in der Vorstandsetage einer Bank der Vorstandssprecher Alfred Hersausen eine gemeine Intrige. Da er an die große Zukunft der Firma glaubt, möchte er sie gerne aufkaufen. Dazu muss er aber Niedmeier, der die Aktienmehrheit hält, dazu bringen, sie zu veräußern. Zu diesem Zweck soll ein Mann in die Firma eingeschleust werden, der nach und nach Niedmeiers Vertrauen erringen und ihn schließlich zu dem Aktienkauf überreden soll.
2: Also, wer ist dieser Mann?
3: Der Mann schlechthin. Sie kennen ihn alle aus dem Kino und von den Mr. Universum-Veranstaltungen. Es ist niemand anderes als der weltberühmte Arnold Schwarzenegger.
4: Oh! You lady. Grüß Gott, Ladies and Gentlemen. Ich habe gehört, Sie brauchen einen starken Geschäftspartner. Ich glaube, ich bin der Richtige für Sie. Wenn Sie einmal da schauen wollen.
1: Und so beginnt Herr Schwarzenegger mit seinen Muskeln zu spielen. Aber dabei bleibt es nicht lange. Schon bald spielt der ganze Vorstand mit.
2: Hier, Alfred, der Lantissimus, fang ihn!
5: Ja, spiel!
3: Ich hab ihn und hier der Trizeps, fang auf! Ja.
1: Während in der Vorstandsetage dieses Geldinstitutes so ausgelassen gespielt wird, hat es in den neuen Büros der Firma einen tragischen Unfall gegeben. Beim Aufstellen der Schreibtische ist ein zentnerschwerer Briefbeschwerer ins Rutschen geraten und hat Rauhartickel Norbert am Kopf getroffen.
6: Norbertchen. Ah, Gott sei Dank, er lebt noch.
7: Oh, mein armer Norbert, wie geht es dir? Sag doch was. Bell doch mal. Nur einmal.
8: Pfau. Pfau.
7: Was hat er?
9: Ich glaube, er hat einen kleinen Schock. Er hält sich für Donald Duck garantiert.
6: Ach, Pappelapapp. Norbertchen, was ist? Erkennst du mich?
8: Ja.
6: Ach, du liebe Bisschen. Das ist ja schlimmer, als ich gedacht habe. Was sollen wir jetzt mit ihm machen?
10: Oh, weißt du, am besten, wir bringen ihn in die Ententeich, in die Stadtpark. Da ist ja wenigstens unter seinesgleichen.
6: Ja, richtig.
1: Ja, ist das wirklich am besten? War es nicht so, dass Norbert überhaupt nicht schwimmen konnte und dass er nicht so sehr liebte, wie Enten den Kopf abzureißen? Wird er in dem Ententeich ertrinken oder dort womöglich ein Blutbad anrichten? Und Arnold Schwarzenegger, wird er sich wirklich in die Firma einschleichen können? Und wenn ja, was wird er dort anrichten? Versäumen Sie auf keinen Fall die nächste Folge von Die Firma.

0: bei Frieda und Anneliese.
1: Hast du schon gehört, Frieda? Jetzt ist aber wirklich Materie an Letzten. Die Kirche verkauft die Friedhofskapelle.
2: Och, das hast du bestimmt alle nicht richtig mitgekriegt.
1: Doch, alle Immobilien kann die Gemeinde jetzt nicht mehr halten und Pastor wollte partout seine Residenzpflicht nicht aufgeben.
2: Ja, die Residenz, das stimmt. 25 Zimmer, 2 Südbalkone, ein Swimmingpool.
1: Ja, das musste auch doch alles unterhalten. Und glaubst du denn, dass die Konfirmanden das noch machen? Die Frösche von Pol absuchen, den Rasen mähen und und?
2: Ja, in eine katholische Kirche, da ist noch mehr Zucht drin. Der eine Messdiener von der St. Luzifer-Gemeinde, der hat doch dem Pfarrer das ganze Haus verputzt.
1: Und ist mit denen sogar hinterher noch in Urlaub gefahren.
2: Ja, wenn die Eltern damit einverstanden sind.
1: Ja, aber nochmal zurück zu die Kapelle, ne?
2: Ach, wer spielt denn? Rainer, der hat früher so herrlich Becken geschlagen.
1: Ach, halt doch die Schnauze. Die Kapelle haben 2 Russen gekauft.
2: Und wo soll ich mal ausgesegnet werden?
1: Das kann ich jetzt wohl schon mal eben machen. Geh hin in Frieden, Frieda, fertig.
2: Wollen die Russen da etwa privat unsere Toten beerdigen?
1: Nein, du Döskopp, die wollen da einziehen. Machen sich das ein bisschen schön mit den bunten Fenster alle. Da sind die ja so für, so Russen, ne?
2: Ist das nicht ein bisschen fußkalt wegen die Bruchsteinfliesen?
1: Fußkalt? Wird uns das demnächst an Kopf, wenn wir bei Trauerfeier vor der Tür stehen müssen?
2: Kerker, da bewahrheitet es sich wieder. Man kann einfach nicht rechtzeitig genug von dannen gehen.
1: Nur sowieso zu spät. Können wir genauso gut weiterleben, Frieda.

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0: 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Viele Lichtjahre von der Realität entfernt dringt die FF Enterprise in Galaxien vor, die nie ein Mensch zuvor gehört hat.
1: Bademeister Reports oder Köpfchen in das Wasser, Scharwänzchen in die Höhe.
2: Helf mir doch. Ich weiß nicht, was ich tun soll.
3: Ja, spring natürlich, du Schisshase. Sind doch nur 3 Meter, Mensch.
4: Sonst kriegst du nie den Fahrtenschwimmer.
5: Springen, springen, springen.
2: Helf mir.
3: Ja, los, die Gehilde, es reicht jetzt. Der alte Hosenscheißer jammert da oben schon seit 2 Stunden. Komm, tritt mal gegen den Sprungturm.
4: Okay. Na, Arschbombe.
3: Hilde, Hilde, guck mal, da ist Spock, ne? Mal wieder nur am Quatsch machen, guck.
2: Mit Verlaub gesagt, das sind Ohren.
6: Unverschämtheit!
3: So ein alter Witz, aber immer wieder lustig.
4: Sag mal, Spock, wie gefällt dir das denn hier im Freibad, ha?
2: Sagen Sie, laufen hier alle mit solchen Dingern rum?
4: Ja, das ist nun mal ein FKK-Bad.
3: Du musst aber auch mal aufhören, immer

0: überall anzupacken.
1: Hey, Sport, ne? Hallo, Sie da hinten?
2: Ja? Oh, Manu, schnell weg hier, der Bademeister, doch runter, Sport, komm.
1: Hallo, Sie da mit den schmierigen Haaren?
0: Was, ich?
1: Ja, Sie, jetzt reicht mir das aber langsam mit Ihnen allen, hier ist das klar.
0: Aber ich hab doch gar nichts gemacht.
1: Ihren Kollegen, den Herrn Bottrop, ja? Den habe ich nämlich schon rausgeschmissen. Weil er hier die ganze Zeit im FKK-Bereich mit einem Korthut rumgelaufen ist.
0: Ja, aber der ist ja nun mal auch Hausmeister.
1: Und
0: ne?
1: Ihr Kollege mit den Piekseohren ist der Nächste, dass Sie das nur wissen.
0: Och,
1: drei
0: wieso?
1: Frauen hat er mit seinen Ohren die Luftmatratzen kaputtgestochen. Och. Und außerdem ist er vorhin schon wieder erwischt worden, wie er vom Rand aus ins Klingonenbecken gepinkelt hat.
0: Ach, das glaube ich aber gar nicht. Der Spock ist nicht so einer, der ohne Grund ins Becken pinkelt. Echt.
3: Nehmen wir mal an, dass er einen Grund hatte. Könnte es dann gewesen sein?
0: Ja, dann schon. Das ist klar, ne?
1: Moment mal, was ist das denn für ein Geräusch? Und warum verdunkelt sich jetzt die Sonne?
0: Oh Gott, die dicke Frau Hildegard auf dem 10 Meter breit.
1: Nein, nicht halt, nicht springen,
0: Hilde,
1: das
0: nein.
1: gibt eine Flutwelle.
0: Nein.
1: Oh, nein.
2: Wo ist denn plötzlich das ganze Wasser geblieben?
3: Faszinierend. Eine fabelhafte Frau.
1: Ein Monsterweib?
3: Was verstehen Sie schon von Frauen? Sie ist Sexmuffel.

0: Mama, ich bin's.
1: Was werde ich?
0: Aber Mama, dein Sohnemann.
1: Sohn? Ja. Aber ich hab doch gar keine Kinder. Ich war doch auch nie verheiratet.
0: Ja gut, na schön, dann bin ich eben dein Neffe. Aber mal was ganz anderes, Tantchen. Wo bewahrst du hier in der Bude eigentlich deine Wertsachen auf? Hm?
1: Warum?
0: Du, nur Interesse halber.
2: Das war aus der Reihe Große Momente der Weltgeschichte. Ein Seniorenstift in Berlin-Dahlem im Herbst 99. Finanzminister Hans Eichel lässt nichts unversucht, um die 30 Milliarden für sein Sparpaket zusammenzukratzen.

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1: 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Tagsüber ist Mike Verkaufsleiter eines japanischen Kommunikationsgeräteherstellers und Klaus Dezernatsleiter eines Sondereinsatzkommandos. 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

0: wusstest du schon? Was denn? Irgendwie? Wir siedeln unsere Wurzeln im Leib der Mutter Erde an, wie der Baum des Lebens, und gedeihen in Weisheit. Echt so, irgendwie? Wie die Wellen auf dem See sind unsere Seelen und Gedanken wie ein Fluss, like a river. Im Gleichklang mit dem Universum fließen sie zum ewigen See. To the everlasting sea.
1: Weißt du was? Das ist gut. Das ist gut.
0: Am Ende wie am Anfang werden wir wieder verteilt. Wie Staub im Wind. Like dust in the wind.
1: Du, das ist echt gut. Von wem ist denn das so?
0: Das hat mir der Winter gesagt.
1: Wie, der Winter? Der ist doch schon vorbei irgendwie. Und außerdem meine ich, bitte korrigier mich, wenn ich mich da vertue. Also, der Winter ist eine Jahreszeit und du, der kann gar nicht sprechen.
0: Der kann gar nicht sprechen? Echt?
1: Ja, hab ich gehört.
2: Sag mal, meinst du vielleicht, ich bin bescheuert? Meinst du, ich weiß nicht, dass eine Jahreszeit überhaupt nicht quatschen kann, hä? Die haben sie ja wohl ins Gehirn geschissen, was?
3: Ach ja? Ja. Ach ja, und du? Wer labert denn hier rum von wegen, unsere Wurzeln siedeln im Leib der Mutter Erde und behaupten,

0: Hey Mann. Hey Mann. Cool down. Ist doch alles easy. Weißt du was? Eddie.
1: Ja.
0: Der Edgar Winter. Der sagt das. Hier, Jesus Freak. Edgar Winter, der mit der Jesus-Frisur.
1: Der hat das gesagt?
0: Ja, du Mann, echt.
1: Weißt du was?
0: Nee.
1: Ich glaube, dem Edgar Winter, dem haben sie ins Gehirn geschissen. Muss doch so sein, oder?

0: Sie reiten für Freiheit und Gerechtigkeit. Die drei Musketiere. Heute
1: die Ankunft im Jugendzentrum Stieghorst.
2: Mit Landersonne und oberliegender Sitzbank, ey!
3: Quatsch, ihr Pandas! Das sind doch nur die beiden Zivis und der beknackte Sozialarbeiter, die neuen pädagogischen Ansatz ausprobieren, ey!
2: Aber super Mützen, ey!
1: Das war die pädagogisch wertvolle Folge der drei Musketiere. Sie hörten sie am Jugendzentrum Stieghorst.

Wir Deutschen sind ein Land der Tierfreunde. Auch daran sollten wir in diesen schicksalsträchtigen Stunden denken. Woran erkennt man aber nun den tierliebenden, also guten Deutschen? Im Feld ist es leicht, ihn auszumachen. Er verrät sich oft durch seinen unsentimentalen Umgang mit der Kreatur. Eine unscheinbare Schlinge im Unterholz oder ein wie zufällig vergessenes Tellereisen neben der Parkbank zeugen vom Wirken des unbestechlichen Tierliebhabers. Er durchstreift Parks und Wälder mit dem Gesetzbuch des Stärkeren unterm Arm. In den vergnügungssüchtigen Städten tummeln sich unterdessen die falschen Tierfreunde. Liebe Zuhörer, ich will Ihnen heute ein paar Indizien nennen, an die man sie erkennt. Da ist zum Ersten der Autoaufkleber »Ich bremse auch für Tiere«. Was für ein Unsinn! Bremsen Tiere etwa für uns? Und sollten wir die Tiere nicht als vollwertige Geschöpfe betrachten, für die wir genauso wenig bremsen wie für jeden anderen auch? Lässt sich Bremsen überhaupt an jemanden anderen delegieren? Häufig findet man diese selbsternannten Tierschützer auch in der Fußgängerzone, wie sie Brotreste an die widerlichen Tauben verteilen. Nicht Vergiftete wohlgemerkt, das muss man sich mal vorstellen. Mein Vorschlag, die Schmeißfliegen durch das Ausstreuen kleiner Kotbrösel ebenfalls wieder in unseren Fußgängerzonen heimisch zu machen, stieß bei diesen Leuten allerdings auf Ablehnung. Eine inkonsequente Welt, die Welt der falschen Tierfreunde. Untrügliches Zeichen dieser Spezies sind allerdings die kleinen kopfwackelnden Zwergteckel, die ihr Leben auf den rückwärtigen Ablagen der Mittelklassewagen vergeuden. Dort, zwischen der an sich lobenswert umhäkelten Ersatzklopapierrolle und dem Brokatkissen mit dem amtlichen deutschen Kennzeichen und der TÜV-Plakette durch viele Stiche prunkvoll verziert, sitzt der Zwergteckel und schaut trübe durch die Heckscheibe. Diese speziell für diesen Zweck gezüchtete Rasse ist so degeneriert, dass die armen Tiere von sich aus den Platz unter der Heckscheibe nicht mehr verlassen können. Ich fordere hiermit alle Tierfreunde auf, alle guten Deutschen, diese Heckscheiben für einen guten Zweck zu zertrümmern und den Zwergteckeln ein erfülltes Leben zurückzugeben. Gerade daran sollten wir in diesen nationalgeschirrten Stunden auch denken, liebe Tierfreunde. Einen schönen Feiertag wünsche ich Ihnen.

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Viele Lichtjahre von der Realität entfernt dringt die FF Enterprise in Galaxien vor, die nie ein Mensch zuvor gehört hat.

0: Die Entlarvung oder der intergalaktische Stimmbetrüger.
1: Eintrag ins Logbuch Praktikant Hans-Jürgen. Sternzeit, aber irgendwas zwischen Nikolaus und Advent, ey. Aber so mit Weihnachtsstimmung ist hier nichts mehr, ey. An Bord ist so ein Typ vom Betrugsdezernat der Raumpolizei. Der Bulle sucht einen Kerl namens Frank Farian. Irgend so ein Plattenproduzent auf der Flucht.
2: Was ist denn los?
1: Ey, aber ich bin doch nur der Hans-Jürgen, ey.
2: Ach, Hans-Jürgen! Da hattest du aber schon mal originellere Namen. Boni M, Milli Vanilli, das war ein Name, aber Hans-Jürgen, ne?
1: Sorry, ey, aber wer ist denn überhaupt dieser Farian?
2: Nun stell dich nicht so blöd, Farian. Du bist das Chamäleon der Popgeschichte. Es gibt doch keinen, der du nicht warst. Louis Armstrong, Elvis, Madonna. Egal, der Farian kann doch jede Stimme, oder was?
3: Er kann sich in jede x-beliebige Person verwandeln.
2: Ach nee, wen haben wir denn da? Den Frank Farian.
1: Aber das ist doch der Captain Kirk, ey.
2: Quatsch! Farian ist das Frank Farian!
3: Das behaupten Sie, aber das stimmt nicht.
2: Hör mal, bisschen, ja? Ich erkenne Farian, ja, wenn ich einen sehe, ja? Und du bist einer. Und dabei, jetzt hab ich's überhaupt, FF Enterprise, Frank Farian Enterprise, na klar! Ihr seid alle hier Frank Farians!
3: Ach, jetzt haut's mich um.
2: Hättet ihr doch gleich drauf kommen können. Wer zwei Rasterneger auftritt, der kriegt auch eine Raumschiffbesatzung hin. Ha! Und was ich euch immer schon mal sagen wollte, Farian. Ihr macht seit Jahrzehnten eine Scheißmusik. Naja, bis auf das hier, das war mal ganz nett. So, jetzt ist aber Schluss damit. Los, abführen die Brut!
3: Faszinierend.
2: Schnauze, Farian!

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0: so okay?
1: Nein, noch ein bisschen mehr.
0: Na gut. Ja, jetzt reicht's jetzt.
1: Ein kleines Fitzelchen noch.
0: Oh Mann.
1: Ach, Scheiße.
2: Das war aus der Reihe Große Momente der Weltgeschichte. Dolly Buster platzt die rechte Titte. Letzte Woche beim Möpse aufpumpen gegen Abend.
1: Vielleicht können wir die ja wieder flicken.
0: Ja, du denkst auch immer nur an das eine, was?

0: Danke. Danke.
1: Ja, ja, ja.
0: Ja. Dankeschön.
1: Ist schon gut. Ja.
0: Tausend Dank.
1: Ja, schon gut. Ja, nun stehen Sie auf, Mann. Die Leute gucken ja schon. Sie müssen mir wirklich nicht die Füße abschlecken, ehrlich.
0: Ich tue es aber doch gerne, Herr Doktor.
1: Ja, das verstehe ich. Aber jetzt ziehen Sie mir mal meine Schuhe wieder an, ja?
0: Ohne Sie, da wäre meine Frau bald tot. Sicher. Wenn Sie ihr nicht diese neue Niere besorgt hätten. Oh, wie kann ich Ihnen das bloß jemals danken? Ja. Was kann ich tun, Herr Doktor?
1: Aber ich bitte Sie, das ist doch nur mein Job, nicht? Außerdem haben Sie mir die 40.000 ja schon überwiesen, nicht? Oder?
0: Natürlich. Aber sagen Sie mal, warum war denn das Spenderherz so günstig, dass Sie ihr da zusätzlich noch verpflanzt haben?
1: Ja, das war ein Sonderangebot.
0: So.
1: Ein ganz frisches Pavianherz.
0: Was?
1: Keine Angst. Sowas ist schon ein, zweimal probiert worden, nicht?
0: Ach so, ja.
1: In Chile.
0: Ach, in Chile.
1: In einem Gefängniskrankenhaus, ne?
0: Gefängnis?
1: Funktioniert einwandfrei, nicht? So. Sagt man. Ja, es könnte nur sein, dass Ihre Frau in der ersten Zeit einen seltsamen Heißhunger auf Bananen verspürt.
0: Bananen.
1: Aber ansonsten
0: ja, alles. Ja, Bananen. Sagen Sie, wachsen ihr deshalb jetzt auch überall diese Haare?
1: Ja, das kann sein.
0: Oh,
1: ne?
0: Oh.
1: So, jetzt muss ich aber auch wirklich zur Visite, ne? Ja, da wartet natürlich ein Patient auf mich.
0: Ja, also, natürlich. Jo. Nochmals, Dank.
1: Ja,
0: Dank.
1: Ja, ja, ja.
0: Vielen Danke, Doktor, vielen Dank.
1: Aha, guten Morgen, Dingens. Na, wie geht's uns denn? Hm?
2: Ich fühle mich irgendwie schwach.
1: Na, das ist doch kein Wunder nach so einer Operation, nicht?
2: Ja.
1: Die Entfernung eines eingewachsenen Zehennagels, das ist kein Pappenstiel.
2: Hat denn alles geklappt?
1: Naja, wir haben den Nagel rausgeschnitten, nicht? Und dann noch Ihre linke Niere.
2: Was?
1: Tja, plötzliche Komplikationen, nicht? Was soll man sagen? Wir hatten keine Wahl.
2: Ja,
1: es musste ganz schnell gehen, denn Sie waren zwischenzeitlich einmal klinisch tot. Und weil Sie ja diesen Organspenderpass ausgefüllt hatten, da haben wir dann schnell...
2: Wieso? Ich habe doch gar keinen Organspenderpass ausgefüllt.
1: Nein, natürlich nicht. Ja, aber Ihre Frau hat für Sie. Ja.
2: Welche Frau? Meine Frau ist doch bei der Mandeloperation letztes Jahr gestorben.
1: Dann war es eben meine Frau, was weiß ich denn
2: so.
1: Nicht. Und jetzt hören Sie mal auf zu jammern, Mann. Ja? Wie sollte ich denn ahnen, dass Sie nur noch eine Niere hatten? Ich habe versucht, Ihnen Ihr Leben zu retten. Verstehen Sie das?
2: Ja, Sie haben ja recht. Entschuldigung.
1: Ist schon gut, ja.
2: Es tut mir leid. Entschuldigung. Ja. Sie haben mir das Leben gerettet, Herr Doktor. Danke.
1: Ja.
2: Dafür werden Sie immer einen Platz in meinem Herzen haben.
1: Ja, das glaube ich allerdings nicht.
2: Sagen Sie, dürfte ich wohl schon eine Banane essen? Da ist mir plötzlich so nach. Komisch.

0: Morgens unterwegs.
1: Jens, machst du mir noch so einen kleinen?
2: Wieder gleich Milch mit Schuss Tabasco, Hans Werner.
1: Wie gehabt, Jens?
3: Ja, sag mal, das gibt's doch gar nicht. Hans Werner, du wieder hier und nicht in Mexiko?
1: Mensch, das gibt's doch gar nicht. Kalla, alte Mettwurst, hast du ihren Kopf verhindert?
3: Ist das des Wahnsinns?
1: Immer noch der Witzmoldo. Kalla, klasse, lass dich angucken.
3: Du, lass uns gleich noch ein bisschen quatschen, ja? Ich bin nämlich hier mit ein paar Leuten verabredet, ne? Planen die Mannschaftsfahrt hier vom Kegelverein.
1: Ja, ist klar.
3: Hör mal, Hans Werner, tust mir einen Gefallen?
1: Ja, logo.
3: Ich gebe dir jetzt meinen Autoschlüssel.
1: Klar.
3: Ja? Ich meine, wir kennen uns doch schon so lange.
1: Ne? Ja, sicher. Ja? Und dann?
3: Ja, Hans Werner, weil wenn ich eventuell nachher voll bin, ne,
1: ja,
3: und mir richtig eingelötet haben sollte,
1: dann
3: gib mir auf keinen Fall den Schlüssel. Auf keinen Fall, ja?
1: Nein.
3: Ich fahre dann womöglich doch noch, ne? Also, auch wenn ich bitte und bettele. Ja. Hans Werner, das musst du mir versprechen.
1: Ja, sicher.
3: Gib mir auf gar keinen Fall den Autoschlüssel. Ich meine, du weißt, ich brauche den Lapperei beruflich
1: und
3: so.
1: Ist doch klar, Kalla. Kein Problem, mach ich.
4: So, Burgens. Jetzt gib mir mal meinen Autoschlüssel wieder. Ich muss da nämlich noch was rausholen aus dem Auto.
1: Nee, Kalla, nee. Das tut mir leid. Den Schlüssel gibt's nicht. Das habe ich dir doch versprochen.
4: Jetzt mach hier mal nicht einen auf Moralapostel, ja? Gib mir einfach den Schlüssel wieder, Hans Werner, und alles ist gut.
1: Kalla, sei vernünftig. Du darfst nicht mehr fahren. Und ich habe dir das auch versprochen.
4: Was ich darf, Hans Werner, ja?
1: Ja.
4: Oder nicht darf.
1: Ja.
4: Das lasse ich mir doch nicht von so einem Ex-Knacki und Penner vorschreiben, verstehst du mich?
1: Wieso Knacki? Ich habe doch nur so ein paar Tagessätze abgesessen. Lass uns da morgen mal in Ruhe drüber reden.
4: Nichts morgen. Wenn ich nicht in 10 Sekunden meinen Schlüssel habe, dann gibt's keinen Morgen mehr. Für dich, Bruns, 1,
1: Kalla, komm mir wieder runter. Wir sind Kumpels.
4: 4.
1: Und ich habe dir hoch
4: 5,
1: und heilig versprochen,
4: 6,
1: dass
4: 7,
1: ich dir den Schlüssel nicht
4: 8,
1: gebe.
4: Boah,
1: schließ dich deinen Lappen, Kalla.
4: 10. Hier, auf, Leute. Dieser Scheißbrunks. Diese Drecksratte, die hier neben mir steht. Guckt, so süßig guckt. Dieser Scheißbrunks, der hat mir den Autoschlüssel gezogen und meint, ich merke das nicht mehr. Nimm das hier. So, ja.
1: Hey, das ist doch nicht dein Ernst.
4: Zwei Mann festhalten. Ich hole den Schlüssel schon raus.
1: Ich bin auf Bewährung draußen.
5: Und mir hat er auf den Tippen geguckt, ey.
4: Ja, los, komm, tritte mir in die Eier.
1: Stimmt doch gar nicht,
4: mir
1: blöde Kuh.
4: Ich halte fest.
1: Und
4: immer
1: los,
4: voll rein, immer
1: los,
4: voll rein.
1: Der Schlüssel ist hier oben rechts. Hör doch auf, ihr spinnt doch, ey.

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1: Heute die Sperlingswarte in Kölkebeck. Dem westdeutschen Vogelparkkataster ist sie keinen Eintrag wert. Die größte Sperlingswarte Europas in Kölkebeck an der Kölke. Das ist umso unverständlicher, als dass jährlich Hunderte von Besuchern sich hier an den Freiflugübungen der Spatzenvögel ergötzten. Ein undurchdringliches Brombeergestrüpp, in dem Tausende von Sperlingen ein Zuhause finden, war die Keimzelle des ornithologischen Kleinods am Südrande des Teutoburger Waldes. Bauer Lütke Johann, Eigentümer der Anlage, hat hier im Laufe der Jahre viel investiert. 1963 die Einweihung der Rodelbahn, 2 Jahre später schon wird das Riesenrad in Betrieb genommen. Die 70er Jahre stehen ganz im Zeichen der Gastronomie. 5 schmucke Grillhäuschen im Fachwerklook laden den Besucher heute zum Verweilen ein. Vor 3 Jahren kamen dann die Riesenrutsche und 3 Go-Kart-Bahnen hinzu. Mittlerweile hat sich die Sperlingswarte zu einem vollwertigen Freizeitpark gemausert. Et löbt goat, resümiert Bauer Lütke Johann. Was Wunder, die Sperlingswarte hat ja auch viel zu bieten. Auf den Pommesschälchen, den Go-Karts und den unzähligen Wimpeln und Fahnen treffen wir auf das verschmitzte Konterfei des lustigen Singvogels, der dieser Anlage den Namen gab. Der Eigeninitiative eines Mannes ist es zu verdanken, dass hier nicht nur ein charakteristischer Teil unserer mitteleuropäischen Natur, der Sperling, dem Zivilisationsmenschen nahegebracht wurde. Nein, ihr ist auch die Förderung der bundesdeutschen Kultur zu verdanken. Schon bald will Bauer Lütke Johann mit dem Bau einer Bundeskegelbahn beginnen, dort, wo noch immer ein undurchdringliches Brombeergestrüpp den properen Gesamteindruck der Anlage stört.

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1: Silvesterfeiern haben bekanntlich den Zweck, die Zeit bis Mitternacht zu überbrücken, damit man nicht aus Versehen den Jahreswechsel verschläft. Als wir klein waren, war das noch einigermaßen spannend. Wann sonst durften wir so lange aufbleiben? Heute aber ist dies alltägliche Routine. Und dies macht die Partys in dieser Nacht so fad und langweilig.
2: Eine neue Spielidee kann hier wieder für Spannung sorgen. Es lehnt sich an das aus der Mode gekommene Partyspiel russisches Roulette an. Nur dass bei unserem pharmazeutischen Roulette nicht der Tod, sondern der vorzeitige Tiefschlaf droht.
1: Das Spielmaterial besorgen Sie sich in Ihrer Apotheke. Eine jeweils ausreichende Zahl von Kopfschmerz- und Schlaftabletten. Achten Sie dabei auf Alkoholverträglichkeit und unterschiedliche Einfärbung der beiden Medikamente. Bewährt haben sich blaue Schlaftabletten in Kombination mit weißen Brausetabletten gegen den Kater. Ihr Apotheker berät Sie gerne. Das Mischungsverhältnis der beiden Sorten orientiert sich an dem Umfang Ihres Getränkevorrats. Sparsame Gastgeber bevorzugen ein Verhältnis von 4:1, das heißt, auf jeweils 4 Schlafpillen kommt eine Kopfschmerztablette.
2: Nun müssen Sie noch die Tabletten einzeln so verpacken, dass von außen kein Unterschied zu erkennen ist, und die Päckchen in ein dafür geeignetes Gefäß geben. Außerdem benötigen Sie eine ausreichende Zahl von Matratzen für die Bequemlichkeit Ihrer Gäste.
1: Der Spielablauf ist ganz einfach. Sie müssen nur lange genug vor Mitternacht mit dem Spiel beginnen. Jeder Gast, der sich ein neues Getränk eingießt, darf sich ein Päckchen aus dem Gefäß nehmen und dies sofort öffnen. Ist eine Schlafpille darin, muss er sie sofort einnehmen, eine Kopfschmerztablette darf für den nächsten Morgen aufbewahrt werden.
2: Ziel ist es, möglichst viel zu trinken, so wie dies bei Silvesterfeiern ja auch üblich ist, ohne dabei einzuschlafen. Gewonnen haben die Gäste, die um Mitternacht noch wach sind. Schlafen alle, so ist der Gastgeber Sieger.
1: Ein temperamentvolles und spannendes Spiel. Wir wünschen Ihnen damit einen guten Rutsch.

Ja, weißt du überhaupt, welches das Sportereignis an diesem Wochenende ist? Ach was, nicht Fußball-Bundesliga. Ich kann es schon nicht mehr hören. Nur weil eine Mannschaft blinder ist als die andere, heißt das ja noch lange nicht, dass es guten Fußball gibt. Nee, morgen Weltcup-Finale im modernen Fünfkampf in Frankfurt. Ja, eine ganze Sportart wird da zu Grabe getragen. Bei den übernächsten Olympischen Spielen ist Fünfkampf nämlich schon gestrichen. Ja, gibt's dann einfach nicht mehr. Ja, ist doch auch klar, modern war da ja nun wirklich nichts mehr dran, ne? Reiten, Fechten, Schießen, Laufen, Schwimmen, das interessiert doch keine Sau mehr heutzutage. So ein richtig moderner Fünfkampf. Boah, der müsste wahrscheinlich so aussehen. Prügeln, lügen, fressen, einkaufen und linke Spur auf der Autobahn blockieren. Vom klassischen über den modernen Fünfkampf hin zum Fünfkampf des neuen Jahrtausends, ne? Und nicht irgendwo abgeschottet in einem Stadion. Nein, der Sport geht wieder hin zu den Menschen, wo sie sich befinden. Zum Beispiel erste Disziplin Prügeln. Veranstaltungsort jeden Samstagabend ab 22 Uhr in der Innenstadt. Antreten dürfen Profis wie Amateure, ne? Favorisiert sind allerdings die Teams des Skinheads und der privaten Bewachungsinstitute. Zweite Disziplin Lügen. Gute Chancen auf den Sieg darf sich in den nächsten 3 Jahren nach wie vor das Team Kohl-Weigel machen. Dritte Disziplin Fressen. Aufgrund der besseren Trainingsbedingungen wird mit einem Sieg der Juppies in der Kategorie Schrimps und Hummer gerechnet. In der Einzelwertung Pralinen und Gebäck ist aber nach wie vor ganz stark mit dem Bundesverband Kaffeekränzchen zu rechnen. Im Einkaufen wird die Spezialwertung Wühltisch dazukommen, sodass natürlich die Teams vom Schlussverkauf einige Vorteile haben werden. Noch völlig offen ist dagegen der Wettbewerb linke Spur auf der Autobahn blockieren. Es wird damit gerechnet, dass sich in dieser Disziplin die meisten Teilnehmer melden werden. Oh ja, jetzt muss ich auch schon los, ja. Ich mache ja jetzt jeden Samstag meine Trainingseinheit auf der A2, ne? Also, wenn Sie mich nachher vor sich haben, ne, dann können Sie ganz stolz sein, weil Sie haben einen aus dem Leistungszentrum moderner Fünfkampf vor sich.

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1: Frühlingszeit, Talkshowzeit. Wenn die Vögel, die Sonne und die gute Laune zurückkommen, ist es hohe Zeit, den heimischen Fernseher aufzusuchen. Denn gerade jetzt ist das Thema Sexualität ganz vorne auf der Agenda. Und wenn auch Sie ganz vorne dabei sein möchten und als Teilnehmer dieser Shows Ihr Hartz-IV-Entgelt durch 50 Euro Honorar plus Fahrtgeld aufbessern wollen, dann gilt es, einiges zu beachten. Zunächst der äußere Auftritt. Tätowierungen, Piercings und vom Vitaminmangel zerstörte Frisuren sind Pflicht. Übergewicht und alkoholbedingte frühe Alterserscheinungen können zusätzlich helfen und die dramaturgische Fallhöhe zwischen sexueller Hybris und offensichtlicher physischer Unzulänglichkeit erhöhen. Nicht vergessen, Sie sind hier im Entertainment-Business. Alles, was es unterstützt, Sie als noch größeres menschliches Wrack als den Zuschauer dastehen zu lassen, kommt dem Unterhaltungsfaktor und somit der Einschaltquote zugute. Nun aber zum eigentlichen Auftritt. Bei der Begrüßung sagen Sie bitte nicht:
2: Guten Tag, mein Name ist Robert von Lobenstein. Ich bin hier, weil ich Probleme habe, meiner Lebensgefährtin meine sexuellen Präferenzen mitzuteilen und...
1: Sagen Sie bitte:
3: Ach, ich bin der Robby und meine Alte will mich kein mehr blasen, die alte Schlampe, die...
1: Und als Antwort geben Sie bitte nicht:
4: Mir war nicht bewusst, dass diese Diskussion, zumal in diesem öffentlichen Forum, in diese doch sehr privat, ich möchte sagen, schon intime Richtung geht. Sie werden von meinem Anwalt hören.
1: Ihre Replik sollte stattdessen ungefähr lauten:
4: Ja, wo du dich nie wäschst, du Drecksau, du!
1: Sollten noch andere Protagonisten in diese Diskussion eingebunden werden, was in diesem Genre durchaus üblich ist, um durch das interaktive Element mangelnde Inhalte durch mehr Aktion auszugleichen, dann sagen Sie als solcher Teilnehmer bitte nicht:
5: Ich muss der Dame recht geben. Ich bin auch der Meinung, dass solche Problemstellung nicht Inhalt dieses quasi puram Publikoforums sein kann.
1: Sagen Sie:
6: Ja, dann sollen Sie das doch bei mich machen. Ich habe hier sogar zu Ostern die Eier rasiert.
1: Und antworten Sie darauf nicht mit:
2: Bitte? Wir wurden uns, glaube ich, noch nicht vorgestellt, nicht?
1: Sondern agieren Sie besser gleich.
3: Was willst du? Komm her, du Nachgeburt. Ich schau dir gleich hier und jetzt aber richtig.
7: No! No!
3: Du nicht! Du nicht! Hier zeige ich es gleich noch.
7: Still.
1: Am besten, Sie üben den Diskurs Aktion und Reaktion im privaten Bereich ausgiebig. Dann sollte einem schönen Nebenverdienst in diesem Talkshow-Frühjahr nichts mehr entgegenstehen. Wir wünschen gute Unterhaltung.

0: Das Autofahrerporträt heute.
1: Der Mercedes 230e-Fahrer.
0: Der typische Fahrer eines Mercedes 230e ist ein gerne groß, der sein Selbstwertgefühl allein aus der Tatsache bezieht, dass er einen Mercedes fährt. Wie kein anderer Autofahrer ist der Mercedes-Fahrer nämlich auf das Blech seines Wagens als Schutz- und Repräsentationsraum angewiesen. Nach außen hin lässt er den selbstbewussten, erfolgreichen und überlegenen Macher raushängen. Im Innern aber ist er zerfressen von Versagensängsten. Er muss seine Persönlichkeit daher mit seiner Blechwanne aufblasen und gleichzeitig gegen mögliche Misserfolge panzern. Allein sein Mercedes gibt ihm die Sicherheit und das Gefühl, etwas zu sein. Ohne seinen Blechpanzer ist er ein jämmerliches Nichts.
1: Seine Sternstunden hat er beim Gespräch über sein Lieblingsthema Auto. Immer wieder kann er beeindruckende Beispiele für die unvergleichliche Zuverlässigkeit und Langlebigkeit von Mercedes-Fahrzeugen vorbringen. Seine besten Geschichten erhält er von Taxifahrern wie zum Beispiel 3 Millionen Kilometer mit der ersten Maschine und nicht mal Öl nachgekippt. Menschen, die Mercedes nicht gut finden, begreift er nicht. Sein Vertrauen in die Marke ist jedenfalls absolut unerschütterlich, sogar wenn er eine Panne erleidet. Er gibt sich dann lieber selbst die Schuld, denn am Auto kann es ganz einfach nicht liegen.
0: Das Persönlichkeitsprofil. Was er braucht.
1: Er wird stinksauer, wenn seine Frau nicht schon am Gartentor auf ihn wartet, um ihn zu begrüßen und die Einfahrt zur Garage zu öffnen, wenn er von der Arbeit kommt.
0: Was bei ihm immer stehen muss wie eine Eins.
1: Wenn sein Mercedes-Stern nicht korrekt steht, macht ihn das wahnsinnig. Zur Not hält er mitten auf der Autobahn an, um den Stand des Sterns zu korrigieren.
0: Beruf.
1: Zweckoptimistischer Kleinkapitalist mit Steh-auf-Männchen-Mentalität macht alles, was eine müde Mark bringt.
0: Politische Einstellung.
1: Ganz Deutschland muss ein einig Mercedes-Land werden. Der Mercedes-Stern gehört auf die Nationalflagge.
0: Warum er schon einmal heimlich um 4:30 aufgestanden ist.
1: Um bei den Nachbarn die Lokalzeitungen aus den Briefkästen zu ziehen, in denen der Konkurs seiner Windei-Firma eingehend beleuchtet wurde.
0: Einstellung zu ausländischen Fahrzeugen.
1: Wer ein ausländisches Fabrikat fährt, sollte dorthin gehen, wo das Auto gebaut wurde.
0: Wie er seine wichtigsten geschäftlichen Entscheidungen trifft.
1: Durch Betriebswirtschaftsstudenten, die ein Praktikum in seiner Firma machen.
0: Was er gegen seine anhaltenden Potenzprobleme macht.
1: Er stellt sich vor, er hätte sich gerade den nagelneuen Mercedes 560 SE bestellt.
0: Sein größter Horror.
1: Sein Wagen springt morgens nicht an und alle Nachbarn bekommen es mit.
0: Besondere Kennzeichen.
1: Die dicke Brieftasche mit der Banknotenbündelattrappe, die er gut sichtbar in der Gesäßtasche trägt.

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0: Hallo, hallo. Wir rufen das Motorschiff Libertas. Frau Johansen grüßt ihren Sohn, den Matrosen Jürgen, auf der Fahrt nach Japan.
1: Frohe Weihnachten, Jürgen. Hier ist der erste Schnee gefallen. Ist es bei euch auch so kalt? Und liebe Grüße von Vater, Oma und Tienchen. Und pass in Yokohama auf die Geishas auf, mein Sohn.
0: Und nun Ute, die ihren Verlobten auf hoher See grüßt.
2: Tausend Küsse, Peter. Bald bist du ja wieder hier. Alle lassen dich grüßen. Und ich, Peter, ich vergiss mich nicht.
3: Ach ja.
4: Das höre ich einmal gerne. Weihnachten auf hoher See. Oh. Der Matrose weint auf dem Mutterschiff in Hängematte und die Frau in heiliger Seele, die kratzt die restlichen Pfennige zusammen für die Gebüsen von Nordachiradio.
3: Ja, oh, was sind das immer für romantische Gespräche?
4: Ich muss immer weinen.
3: Och ja, ich bin auch die Tränen, Frieda. Oh ja.
4: Weihnachten auf hoher See.
5: Kulle, bist du's?
6: Ja, wieso? Was gibt's denn?
5: Hier ist Renate, Kulle.
6: Welche Renate?
5: Deine Renate, Kuddel, aus Harlingersiel, deine Frau.
6: Ach so, ja. Ja, was gibt's denn?
5: Ich wollte dir ein frohes Weihnachtsfest wünschen, Kuddel.
6: Was? Und da rufst du extra an von Harlingersiel aus der Fort Preiso? Sag mal, Regina, hast du einen an der Klatsch oder was? Den Funkverkehr von unserem Containerschiff hier so blockieren für dein Gesülz
5: und so. Ich dachte, wo du doch so allein fern der Heimat weilst und das am Heiligen Abend.
6: Nun mal halb lang, Resine.
5: Renate!
6: Hör mal zu, Renate. Der Koch hier hat die Gonokokken 2 von den Filipinos in einem abgerutschten Container zerquetscht worden. Der Videorekorder ist kaputt und der Rest von der Mannschaft war dünnfällig von den dauernden Tütensuppen. Und dann kommst du mit deinen dämlichen Frauen Weihnachten. Das hat mir genau nicht noch gefehlt.
5: Aber Gott, wir liebten uns ach, doch eins. Oh. Ist das denn alles vorbei? Ich wollte es dir noch gar nicht sagen, aber jetzt, wo ich einen kleinen Kuddel unterm Herzen trage.
6: Sack und Asche, das holt auch der Klabautermann. Mensch, Renate, wir hätten doch ausgemacht, wir wollen uns nicht schenken zu Weihnachten. Verdammter Mist!

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2: Heute zu Besuch bei Elisabeth Krämer, Mutter und Hausfrau in Wolfenbüttel.
3: Hallo. Ich arbeite ehrenamtlich bei der Wolfenbütteler Altenhilfe. Jeden Tag 2 Stunden. Außerdem gebe ich an der Volkshochschule Kurse für spirituelles Stricken. Natürlich bin ich auch Notfallersatznachtmacher im Krankenhaus. In meiner Freizeit arbeite ich gern mit Ton, lese, mache Aerobisch, Stepptanz, bastle, nehme Schreibmaschinenkurse und frische in Abendkurse meine Kenntnisse in mittelalterlicher Geschichte auf. Donnerstag ist immer mein Bridgeabend und am Wochenende mache ich fast immer eine Fortbildung. Natürlich backe ich mein Brot immer selber, pflanze alles Gemüse im eigenen Garten an, mache unsere Nudeln immer frisch.
2: Wie Elisabeth Krämer das alles macht? Ganz einfach. Sie ist klug. Sie nimmt Speed. Die kleine blaue Pille für das Leben auf der Überholspur. Einfach reinschmeißen und abfahren.
3: Und hier könnt ihr mal gucken, die habe ich alte Papiertüten gesammelt. Ne, falls jemand mal eine braucht, der alle gut gefaltet, ne, dann nehmen sie auch weniger Platz,
2: ja,
3: wenn man sie in die
2: Speed,
3: Schublade steckt.
2: Die Pille für den 48-Stunden-Tag und die 440-Stunden-Woche.
3: Man muss dann dabei natürlich aber auch aufpassen, dass man sie nicht zu stark faltet, ne, weil sie sonst zu leicht reißt in diese Tüte.
2: Speed, und dann, warum lassen Sie es sich nicht gleich heute von Ihrem Hausarzt verschreiben? Und wenn es alle ist, lassen Sie es sich einfach vom Hausarzt Ihrer Nachbarn verschreiben. Und vom Arzt ihrer Mutter. Und vom Arzt ihrer Arbeitskollegin. Und vom Arzt der Cousine ihres Bäckers. Und vom Arzt ihres Babysitters. Und vom Arzt ihres Arztes. Und vom Arzt des Studienfreundes ihrer Tochter.
3: Nee, die hat keinen Freund.
2: Fühlen auch Sie sich manchmal müde und abgespannt? Kein Problem. Schreiben Sie uns. Dann kommt unsere rollende Apotheke auch gern bei Ihnen vorbei.

0: Wendepunkte in der Geschichte der Menschheit. Zum Beispiel?
1: Am Mittwoch, den 12.04.402 vor Christi Geburt im Observatorium des chinesischen Sterndeuters Chang. Kein Check.
2: Welcher Tag ist heute, oh Meister, kein Check?
3: Mittwoch.
2: Wieso Mittwoch? Gestern war doch Montag.
3: Die Sterne sagen eindeutig Mittwoch.
2: Und wo ist dann der Dienstag geblieben?
3: Wird wohl so ein Tagedieb gestohlen haben.
4: Stehlen entwickelte sich nach Sammeln und Jagen zur drittwichtigsten Tätigkeit der Menschen.

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1: 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Kairo, Ägypten. Das Geheimnis der Pyramiden ist gelöst. Wie der charismatisch verquere Weltraumpädagoge Erich von Däniken heute der Weltpresse bekannt gab, handelt es sich bei den geheimnisvollen Bauwerken keineswegs um eine frühgeschichtliche architektonische Sensation, sondern um eine preisgünstige Reihenhaus-Fertigbaukonstruktion außerirdischer Besucher aus dem Weltall. Diverse Vierfarbprospekte der venusianischen Fertighauskette McFertighaus sowie ein von König Tutanchamon unterzeichneter Vertrag über 500 spitzdachige Ferienwohnungen mit geplantem Minigolfplatz sollen Dänekens Theorie beweisen. Wie von Däniken bekannt gab, werde er in naher Zukunft des Weiteren unumstößliche Beweise liefern für seine Theorien, dass es sich beim Schwarzwald um ein Biologieprojekt einer Grundschulklasse aus dem Andromeda-Nebel handelt und dafür, dass ihm sein eigenes Gehirn vor 42 Jahren von Außerirdischen für wissenschaftliche Experimente entnommen wurde. Professor Dr. Paschek, Leiter des Astronomischen Versuchslabors der Universität Baden-Baden, zu diesen Theorien.
2: Ja Gott, man hat schon Pferde kotzen sehen, nicht? Ne?

0: streiten für Freiheit und Gerechtigkeit. Die drei Musketiere. Heute
1: in England.
2: Athos? Ja? Ich wäre so gerne Indianer.
3: Nichts da. An die darf nur Charles ran.
1: Das war die Prinzenrolle vom Wendländischen Musketierkombinat.

0: Der kleine Tierfreund.
1: Dort, wo das Land der Deutschen in der Verkehrsländerkartei einen Höhepunkt und ein vorläufiges Ende findet, beginnt das Reich der Dänen. Auf vielerlei Inseln hat sich hier ein putzmunteres Alkoholikervölkchen angesiedelt, das ansonsten nicht weiter auffällt. Doch vieles an der Taschenbuchausgabe des Wikingers bleibt rätselhaft. Warum streicht er vor dem Verzehr die Knackwurst mit roter Farbe an? Wir wissen es nicht. Was wir wissen ist, dass einst der Schwede mit seiner sattsam bekannten Trunksucht durch das Land marodierte, alle Münzen im Lande einsammeln ließ und in die Meerenge zwischen Kopenhagen und Malmö kippte, worauf der Däne vor Wut sein Land in Dänemark umbenannte, die Meerenge seither aber den Namen Öresund trägt. Rätselhafte Welt des Skandinaviers. Unter den großen Menschheitserfindungen, die hier im Norden Europas entstanden, ist an erster Stelle die halbe Bierkiste zu nennen, mit der der Däne den unverschämt hohen Preis des Gerstensaftes zu kaschieren sucht. An zweiter Stelle folgt die 1-Liter-Bierdose, mit der die andere große Lebenslüge der Nordmänner, sie würden nur 3-4 Dosen pro Frühstück trinken, wirksam in Szene gesetzt wird. Vor Jahren, als alle Neger schon ausverkauft waren und nur der Däne keinen abgekriegt hatte, gelang es ihm noch in letzter Minute, den Eskimo zu versklaven. Seither siedelt der Däne auch in Grönland, während der Eskimo, statt der Robbe nachzukraulen, lieber besoffen in der Kopenhagener Innenstadt herumliegt. Weil in Dänemark nie etwas los, das Bier zu teuer ist und man nicht pausenlos rot angestrichene Würste verzehren kann, überlegt sich der Däne allerlei Schabernack, wie er auch anderen Erdenbürgern das Leben vermiesen kann. Eine der wirksamsten Kampagnen war der gleichzeitige Export von Pornozeitschriften und Frühstücksfleisch in den 60er Jahren. Während die Nacktfotopostille den mitteleuropäischen Kleinbürger in einen sabbernden Beschälungsautomaten verwandelte, verwies ihn das Frühstücksfleisch, dieser rot gefärbte Möwendreck, ins einsame Reich der Impotenz. Ja, liebe Zuhörer, der Däne ist ein Filou, den wir durchaus ernst nehmen sollten. Wer weiß, was er schon wieder ausheckt in seinem nasskalten Reich.

0: Eichstätter Heimatchronik.
1: Moin, Herr Pastor.
2: War das schön gewesen?
3: Da sind alle erkältet.
2: Und wie ist bei euch?
1: Und du den Mul.
3: Soll wieder schlechter werden morgen.
2: Das sag auch, Mann.
4: Wenn im Herbst die Nebel schwer über den feuchten Wiesen stehen, dann rüstet sich unser kleines Dorf zur Hubertusjagd. Droben im Schlosshof des Grafen hat der Rüdemann die Bracken um sich geschart. Bald schon erklingt der Meute Geläut und der Hufe Gedröhn durch die Täler des Bunkengaues. Finstere Gestalten auf schweren Bauernpferden warten ungeduldig bei der Meute auf das Startsignal, nesteln in ihren drillig Joppen nach Hochprozentigem und freuen sich auf die Jagd. Auch in der Gesellschaft des Grafen macht der Bügeltrunk die Runde und die herrschaftliche Equipage ist genauso guter Dinge wie das gemeine Volk aus dem Dorf. Eine besondere Jagd steht heute an und jedermann fiebert ihr entgegen. Endlich ertönen die Parforcehörner und geben das Signal zum Aufsitzen. Der Rüdemann lässt die Peitsche über der Brackenmeute sausen, Master und Piköre formieren sich auf dem Abreiteplatz, es lebe was auf Erden, stolziert in grüner Tracht. Nun, da das Hauptfeld steht, erfolgt der Ruf zum Aufbruch der Jagd. Der Master winkt mit roter Kappe und schon toben die dampfenden Gäule der Meute hinterdrein. Nicht alle haben ihren Spaß an diesem Tag. Fern vom Gedröhn der Jagdgesellschaft kauert eine Handvoll bejammernswerter Gestalten im nassen Herbstlaub des gräflichen Forstes. Es sind 6 Ausbrecher aus der nahegelegenen JVA. Ihnen gilt die Hatz der aufgepeitschten Menge. Seit in Deutschland die Jagd auf den lebenden Fuchs verboten ist, stellt man in Bunkenstedt dem Tier im Menschen nach. Jedes Jahr im Herbst, wenn nicht ohnehin geplant, ermuntert der Graf durch seine Mittelsmänner ein paar Lebenslängliche auf der Festung, ihren Aufenthalt durch Ausbruch zu beenden. Nicht ahnend, welch perversem Vergnügen sie zum Opfer gefallen sind, hocken die 6 nunmehr seit 8 Stunden im nassen Wald, frieren und horchen ängstlich auf die sich nähernde Hundemeute. Da dröhnen die Hufe der schweren Rösser vorbei. Anscheinend haben die Rüden ihre Fährte noch nicht aufgenommen. Doch wie lange noch? Wenn am Abend oben beim Grafen das Lachen der wilden Reitersgesellen bis ins Tal erklingt, das Signal Fuchstod am Lagerfeuer ertönt und ein grüner Lieferwagen zum Schloss hochfährt, dann ist die Jagd auch für sie vorbei.

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0: junge Dame, dann schauen wir doch einmal. Also rein äußerlich muss ich sagen, Kompliment, wirklich.
1: Dankeschön, danke.
0: Ist das alles echt, wenn ich fragen darf?
1: Ja, also das meiste jedenfalls.
0: Nun egal, Hauptsache wir haben keine Ebbe in der Bluse, was? Schließlich sind wir ja nicht beim Hörfunk, sondern beim Fernsehen, oder?
1: Ja, sicher.
0: Gut, kommen wir zur nächsten Frage. Eine Moderatorenausbildung haben Sie nicht?
1: Nein.
0: Gut, sonstige Erfahrungen in den Medien?
1: Nein, ach ja, so ein bisschen ausziehen.
0: Sehr gut. Haben Sie grundsätzlich etwas gegen sexuelle Kontakte mit vorgesetzten Redakteuren einzuwenden?
1: Also nein, ich finde das vollkommen okay.
0: Gut, können Sie fehlerfrei mehrere Sätze ohne grammatikalische Fehler sprechen?
1: Fehlers? Auch ehrlich gesagt, mit dem Deutsch steht ich schon immer ein bisschen auf dem Kriegsfuß drauf.
0: Hervorragend. Also ich würde sagen, meiner Ansicht nach gehört der Job schon Ihnen.
1: Echt?
0: Wirklich. Sie sind ja schon beinahe überqualifiziert.
1: Echt?
0: Letzte Frage. Hatten Sie schon einmal Geschlechtsverkehr mit Dieter Bohlen?
1: Nein.
0: Wirklich noch nie?
1: Nein, nicht, dass ich wüsste. Oder?
0: Das ist schade.
1: Nee.
0: Ja, Pech. Dann müssen wir uns leider doch von Ihnen verabschieden. Na, auf Wiedersehen. Tschüss. So, die nächste bitte. Fräulein Abeldelfickeli-Fahrrad oder so. Bitteschön.
2: Das war aus der Reihe Große Momente der Weltgeschichte das letzte Moderatorinnen-Casting für die Sendung Piep. Lange nach Verona, aber ganz kurz vor Nadel bei RTL 2.

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1: Kirchhorst. 37 Schweine entlaufen. In einer der spektakulärsten Ausbruchaktionen der letzten 50 Jahre sind heute Vormittag 37 Jungschweine aus der Mastanstalt Lundböcker aus ihren Koben geflüchtet. Wie Augenzeugen berichten, gelang es 5 der organisierten Schweine, den jungen Hilfsknecht Franzl bei der morgendlichen Fütterung gewaltsam zu überwältigen und ihm den Stallschlüssel zu entwenden. Durch eine Art Ferkelpyramide, bei der sich 12 der Mastsäue übereinander stapelten, gelang schließlich die Flucht über die 3 Meter hohen Mauern der Mastanstalt. Die 37 Schweine befinden sich derzeit noch immer auf freiem Fuß. Sachdienliche Hinweise über den Verbleib der Flüchtigen nimmt jede Metzgerei entgegen. Schlachter Willokeit, Führer der Fahndungsgruppe.
2: So geht das ja nicht! Einfach mitten im Dienst abzuhauen! Die blöden Schweine, die wären 1A dicke Lümmel in Naturdarm geworden. Da hätte sich aber so manche Sau früher alle Klauen nachgelegt, nach dem super Job.

0: Luise, wenn das dumme Gelaber hier nicht bald aufhört. Meine Fresse.
1: Ja, was lachst du? Ja, was lachst du?
0: Ich tu nur so, alles Taktik. In Wirklichkeit ist mir zum Heulen.
1: Ja, duzi, duzi, duzi. Ja, wo ist er? Ja, wo ist er denn?
0: Hier unten, du Idiot.
1: Ja, das gefällt dir, weil... Kili, kili, kili.
0: Nee, weiß nicht, fändst du das klasse, vom alten Opa gekitzelt zu werden? Was ich allerdings schon scharf fände, wenn mal einer im elaborierten Code mit mir reden würde. Stinklangweilig, dieses ewige Pipi, Kaka, Kili. Aber ich kenne noch eine einfachere Sprache. Auf die stehen Erwachsene gar nicht so. Den ultra-restringierten Code sozusagen. Und der geht so, Moment.
2: Scheiße. Oh Mann. Oh, hätte ich dem bloß keinen Spinat gegeben.
0: Edschmann, Edschmann, angeschissen, angeschissen.
2: Schatz, bringst du mal eine Windel?
0: Jetzt kommt die schon wieder.
2: 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Schnell!
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0: Hättet ihr mal Lust, zusammen ins Kino zu gehen? Wäre doch mal ganz witzig, oder? In der Kamera läuft zum Beispiel gerade eine Kaurismäki-Retrospektive. Heute kommt dieser erschütternde Film über den finnischen Alkoholiker, der mit 12 toten Robben in einem Zimmer lebt. Hat, glaube ich, Überlänge.
1: Gequälte Hühnerkacke, Schlaumeier. Im Buggy läuft Schieb ihn mir rein 12. Da hätte ich Bock drauf.
2: Ich habe gesehen, Schieb ihn mir rein 7. Ich bin gespannt, was ist geworden aus der Hauptdarstellerin.
1: Du meinst die rasierte Pudelhündin?
2: Ja.
1: Die sind Schieb ihn mir rein 10 von einem wahnsinnigen Außerirdischen, halb Holländer, halb Rottweiler, zu Tode gepimpert worden.
2: Oh, Jaro, sehr traurig. Ah.
3: Kalle, wir beide waren noch mal in Schieb ihn mir rein 4. Ja. Da war so ein attraktiver Italiener. Gibt's den noch?
2: Was meinst du, Gysi, wer scharf auf Pudelhündin war und deswegen von Adolf Krüger aufgefressen wurde?
1: Hä? Super Szene in Schieb ihn mir rein 5. Adolf Krüger erwischt den Ithaka und den rasierten Köter im Park.
4: Tja,
0: tja, Cineasten unter sich. Da muss der gelegentliche Kinogänger natürlich schweigen.
3: Weißt du, was ist denn das Abkann, Saro?
5: Nein.
3: Wenn einer immer Get sagt,
5: so,
3: finde ich voll hashless. Get. Gott sei Dank muss ich es nicht sagen. Jetzt kommt die Fahrgemeinschaft. Die kommt ja gleich.
6: Fahr!

0: Firma.
1: Liebe, Intrigen, Portokosten.
2: Schicksale rund um das Wirtschaftsimperium des Fritz F. Niedmeier.

0: Weihnachten, die Zeit der Besinnung. Auch Firmenchef Fritz F. Niedermeyer hat sich besonnen und die jüngst ausgegebene Dienstanweisung »Macht, was euch Spaß macht« gründlich revidiert. Blitzschnell ist es ihm gelungen, alle Firmenmitarbeiter und Familienangehörigen wieder aus all den Kneipen, Betten und Urlaubsländern, in die sie sich verstreut hatten, zum Firmensitz zurückzubeordern. Nur Außendienstmitarbeiter Zarkowski und der geniale Erfinder Schrage sind im Moment nirgendwo aufzutreiben. Auch die versprochene Bescherung hat immer noch nicht stattgefunden. Aber das Leben muss ja trotzdem weitergehen. Und das tut es auch.
1: Schrage? Verdammt nochmal, wo ist der Kerl denn? Naja, er. Freunde, Mitarbeiter und Verwandte. Die Zeit des Müßiggangs ist vorbei und ab jetzt wird wieder gearbeitet, klar?
2: Oh, da haben wir die Bescherung, ey.
3: Aber Herr Niedermeyer, was heißt denn ab jetzt? Sie meinen doch sicher ab nächste Woche.
1: Erst ab nächste Woche? Graumann, wie kommen Sie dann darauf?
3: Herr Niedermeyer, zwischen Weihnachten und Neujahr, ich meine, da wird doch in keiner Firma gearbeitet.
1: Ja, genau, das ist es doch. Genau da liegt doch unsere Chance. Wir arbeiten jetzt zwischen den Feiertagen. Dadurch haben wir doch vor allen anderen Firmen 3 Tage Vorsprung. Das können die doch nie wieder einholen.
3: Aber Herr Niedermeyer.
1: Frau Jaumann?
3: Ja.
1: Sie sind still.
3: Ja.
1: Holen Sie mir jetzt endlich den Schrare. Los, machen Sie das ins Labor kommen. Aber Dalli!
0: So barsche Töne haben wir von Niedermeyer schon lange nicht mehr gehört. Gedemütigt schleicht Frau Graumann ins Labor. Schrage ist nicht zu sehen. Das Labor ist verwüstet. Was ist hier geschehen? Ungläubig starrt Frau Graumann auf die Zeilen an der Wand.
3: 7, 8, 13, 26. Dies ist meine erste Warnung. Unterschrift: Der Unhörbare. Der Unhörbare?
0: Habe ich richtig gehört? Der Unhörbare, der Schrecken aller Radiosendungen, der Hörspielvirus, sollte auch unsere Firma infiziert haben. Schauen wir doch einmal ins Büro, wo inzwischen auch wieder Frau Graumann angelangt ist.
3: Herr Niedermeyer, kommen Sie mal mit zu Herrn Schrages Büro. Zu Herrn Schrages Labor, meine ich. Ich bin ganz aufgeregt. Da ist was Schreckliches passiert.
1: Was ist denn, Frau Jaumann? Machen Sie mal nicht so Wind hier. Hat uns unser Herr Schrage doch noch so eine schöne Weihnachtsüberraschung gebastelt. Susette! Komm doch mal her. Ich glaube, der Schrage hat eine ganz tolle Präsente für uns alle gebastelt. Ja, ja, der Schrage, das ist doch ein herzensjuter Kerl. Auf seine Art, meine ich. Was, Susette?
4: Oh, ich hoffe, er hat mir endlich die Bauchboutique gemacht, die er mir versprochen hat seit 2 Jahren. Oh, ich liebe unsere Eins-Bärbel.
0: Doch als sie an Schrages Labor angelangen, machen sie eine fürchterliche Entdeckung. Dort, wo eigentlich das Labor hätte stehen müssen, ein gähnendes Nichts.
1: Wo haben Sie mich dann hier hingeführt? Hier ist ja ja nichts, Frau Raumann. Frau Raumann! Raumann!
0: Sollte Frau Graumann auch ein Opfer des schrecklichen Unhörbaren geworden sein? Sollte er auch sie in sein Sendeloch verschleppt haben? Und wenn ja, was wird er dort mit ihr machen? Und wie soll es dann weitergehen mit der Firma? Ohne Schrage, ohne Zarkowski, ohne... Ach was, Ihnen wünsche ich auf jeden Fall noch einen schönen Rutsch ins neue Jahr. Ich möchte Sie für eine Basenlabel-Adresse.
1: Nix da. Wir haben noch eine Folge vor Silvester. Da kommen ja nicht in Frage. Also übermorgen wieder einschalten, wenn es wieder heißt, die Firma.

0: bei Frieda und Anneliese.
1: So, ich habe alle Geschenke zusammen.
2: So früh?
1: Ja, nicht nur für dieses Jahr. Auch für die nächsten 3 Jahre habe ich schon alles parat und besorgt.
2: Ich habe noch nichts für mich.
1: Ja, ja. Also Heinz kriegt ein Skatspiel. Dies Jahr gibt's alles von Caro und nächstes Jahr Peak.
2: Was ist denn mit diesen Bengel, den ihr da habt, diesen...
1: Dein Patenkind, Frieda. Unsen Dieter.
2: Von mir kriegt er nichts. Das soll der bloß nicht glauben, der Schlons. Wenn der sich nicht operieren lässt, dann gibt's nichts von Tante Frieda.
1: Meinst du, der lässt sich für eine Packung abgelaufene Dominosteine was wegschneiden?
2: Dann gibt's eben nichts.
1: Von mir kriegt Dieter in diesem Jahr... Kettensägen-Massaker auf der Ponyfarm, Teil 1.
2: Och, das ist mehr so ein Mädchenbuch, nicht? Wie heißen denn die anderen Teile?
1: Teil 2 heißt, die untoten Ponys kehren zurück.
2: Ach ja, Teils 3 und 4 will ich nicht mehr hören. Ich habe als Mädchen ganz andere Bücher gelesen.
1: Ja, weiß ich genau. In Stahlgewittern und Lebensraum in Osten.
2: Mein Lieblingsbuch war Panzerschlachten des Ersten Weltkriegs. Ach, das habe ich bestimmt 10-mal gelesen.
1: Du, Frieda, ich habe auch so eine Vermutung, was ich von Heinz kriege. Im Kleiderschrank stehen 10 Kisten Bier. Auf meine Seite.
2: Und auf seine?
1: Die anderen 10.
2: Bist du sicher, dass das ein Geschenk für dich sein soll?
1: Ja, warum sollte es sonst im Kleiderschrank verstecken? Heinz trinkt nicht mehr. Du, der sammelt jetzt leere Bierflaschen und macht da Vasen draus.
2: Wie kriegt er die denn leer?
1: Er sagt, er kippt das Bier weg.
2: Ach, ja dann Prost. Weihnachten ist ja auch ein Fest des Glaubens. Pff.

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0: Gedanken zur Zeit. Es spricht Akademiker AD Kasewart von Sondermühlen.
1: Kuwait, Land der Verheißung, liebe Freunde. Denken wir da nicht an glückliche Kühe, die auf saftigen Wiesen weiden, an ein Land voller Glück und Zufriedenheit? Ja, und mögen das die irakischen Stromer nicht auch gedacht haben, die allnächtlich verstohlen über die Grenze schleichen und etwas von der Atmosphäre dieses verheißungsvollen Landes aufnehmen wollen? Kuwait, Land der weidenden Kühe. Ja, liebe Freunde, wer würde Ihnen das übel nehmen wollen? Bis demnächst, einen schönen Tag wünsche ich Ihnen.

0: mein guter Gesell Gyrosinos. Du hast mir so viele Monate treu gedient als Praktikant in meinen Schweineställen. Heute soll dir als Dank eine besondere Ehre zuteil werden.
1: Oh, danke, Sir. Danke, Meister Moussaka. Wie gütig von Ihnen.
0: Ja. Perfekt. Du darfst heute ganz alleine deine ersten Schweineschlachten.
1: Oh.
0: Ja, morgen fahren wir zum Markt, da müssen die Jungs und Mädels hier alle mundgerecht zerlegt sein. Was? Also, ran an den Speck.
1: Weh, was? Alle hier? Die ganze Schweinebande?
0: Ja.
1: Das ist aber eine ganze Menge, Meister.
0: Na, dann fang mal besser gleich an. Bis Sonnenuntergang muss der gesamte Stall erledigt sein. Also, viel Spaß. Ich gehe jetzt erstmal ein paar Souflaki abdrücken.
1: Oh, Schemine. So viele Schweine und so wenig Zeit. Wie soll ich die denn nur alle kaputt kriegen? Aber halt, Moment mal. Ich hatte da noch irgendwo in meinem Rucksack eine alte Handgranate. Mal schauen. Ha, da ist sie ja. Also dann, hasta la vista, ihr Schweine.
0: Oh mein Gott. Nein, was ist denn hier passiert? Junge, du hast ja den ganzen Stall in die Luft gesprengt.
1: Aber ich wollte doch nur ein bisschen Zeit sparen.
0: Oh, schau dir das an. Die ganzen Schweine, zerfetzt in 1000 Teile, verbrannt, verkohlt, ungenießbar. Ha, wer soll die denn noch abkaufen, hä?
1: Naja, vielleicht hätte ich da noch eine Idee, Meister.
2: Das war aus der Reihe Große Momente der Weltgeschichte. Schlachtergeselle Gerhard Gyrosinos erfindet das Gyros. Damals im alten Griechenland, kurz vor Erfindung der Fleischvergiftung.

0: Die Frau in der modernen Literatur. Sicher kein leichtes Thema, meine Damen und Herren. Denn wird die Welt am Stab gemessen, so hat die Frau wohl ausgeschessen. Dietmar von Aist, 1169. Da muss erst in unseren Tagen ein Onkel Hotte erscheinen, um der Frau den ihr gebührenden Platz in der Literatur zurückzuschenken. Was Gustave Bovary in seinen Angelique-Romanen andeutet, bei Onkel Hotte wird's Ereignis. In dem Prosa-Konvolut »Das Schwein, das zum Schnitzel wurde«, zeichnet der Autor ein behutsames Frauenschicksal, wie es heute überall auf der Welt geschehen könnte. Ein bemerkenswertes Stück Frauenliteratur. Das Geschichtelein von Thala Stern.
1: Oh ja. Es tat einmal am Seien sein ein noch recht jüngliches Madelein mit Namen Thala. Und wie fast alle diese Tanten in den Märchen drinne, hatte man auch sie kein Geld nicht und keine anständige Arbeit und noch nicht mal die mittlere Reife. Und auch sonst keine Besitztümlichkeiten außer den Bekleidungsstücken am Körper dran und dann eben noch denselben darunter. Naja. Eines schönlichen Tages nun spazierte die Thala Stern durch einen großen Wald. Na, jetzt fragt mich nicht warum, das weiß ich auch nicht, aber irgendwie scheinen die ja alle was gefressen zu haben an diesen ganzen Wäldern, ne? Sind die ja andauernd alle, obwohl ich finde das auch eher langweilig da. Aber egal, des Weges flanierte nun ein Menschlein und sprachte: »Hey, junges Ding, es ist mal kalt im Wald und ich habe keinen Mantel nicht. Deshalb gib mir doch deinen, denn besser du frierst als ich.« »Jo, da ist wohl was dran«, antwortete Thala und gab ihm ihr Mänteleinchen. Nun, bisschen blöd war sie halt schon, ne? Und als sie nun völlig kommen unbemäntelt weiterschrittete, da kam noch einer angekommen und sagte: »Hey, Mausi, es ist kalt und außerdem trage ich gern Frauenkleider. Also, hilf mich mal bei meiner Selbstverwirklichung und gib mir deine Klamotten.« Und Thala tat das tun und setzte ihren Spaziergang hinfort. Da kam noch ein anderer Mann und verläutete: »Hallo, ich bin der Hugo und ich habe keine Unterhose.« Und auch da hatte die barmherzige Thala Mitleid und gab ihm ihre Strapse und den Dingerhalter und die Unterschlüpfer dann geben, bis sie selbst ganz nackiglich war. Und als sie da so ganz in ihrem Adamskostüm alleine stand, da regnete es plötzlich ganz, ganz viele Geldscheine vom Himmel herniedrig. Und als die kleine Thala sich noch darüber verwunderte, weil das ja mal gar nicht in der Wetterkarte gesagt worden war, da trat ein Polizistenmann vorbei. Und der tat da auch die Thala mit ihren kleinen Sachen ansehen. »Aha, aha, aha, aha«, erschallte er. »So ganz allein und nackt im Wald und überall tut Geld herumliegen tun? Wenn du mir mal keine Post angestellt, Prostituierte nicht bist, ne?« Und ratzdifatz verlas er ihr die rechte und die linke und sperrte sie ein in das Gefängnis wegen ungezüchtigter Entblößung von minderjährlichen Waldbewohnern, was ja auch noch eine Extrasauerei war. Und deshalb musste sie dann auch ganz schön lange im Knast drinnen bleiben. Und die Moral nun von dem ganzen Gerede ist: Zieht euch mal nicht einfach überall nackend aus, Kinder. Jedenfalls nicht in der Öffentlichkeit drinnen. Und wenn, dann lasst euch wenigstens mal fotografieren und tut die Bilder dann teuer verkaufen, weil sonst lohnt sich das Ganze ja nun mal echt überhaupt nicht, ne? Jawohl, ne?

0: streiten für Freiheit und Gerechtigkeit. Die drei Musketiere. Heute
1: die Urabstimmung.
2: Nun, Musketiere, lasst uns zur Durchführung unseres ersten bundesweiten Streikes für mehr Anerkennung der reitenden Zunft eine Urabstimmung durchführen. Also, auf meiner Uhr ist es jetzt 6.11 Uhr.
3: Meine zeigt schon 6.12 Uhr an. Mist, unentschieden.
1: Das war eine Folge der drei Musketiere von Christian Bojarski aus Melbeck.

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1: Wenn wir tagsüber mit der Kreidler durch die Straßen der Siedlungen streifen, so ahnen wir nicht einmal, was hinter den dreilagigen Gardinen und den heruntergelassenen Jalousetten wirklich vor sich geht. Das deutsche Wohnzimmer ist voller Perversionen. Eingezwängt in einem abgenagten Finger eines Gummihandschuhs steht der Hamster vor der Sittichzibbe und will geschlagen werden. Dumm geil gurren die Nymphensittiche von der Stange und schielen dem Kampfhund-Macho hinterdrein, der bei der Yorkshire-Terrier-Dame beseits das Soßer Schleifchen löst, um ihr ohne Fusseln in den Mund zu bekommen, das zart geformte Köpfchen abzutrennen. Ja, liebe Zuhörer, auch beim Heimtier hat sich der Designer-Sex durchgesetzt. Vorbei die Zeit, wo einmal im Jahr der Mittelschnauzer die Mittelschnauzersinn nachfüllte. Auch in der Katzenstreu und im Vogelbauer darf's heute etwas gediegener sein. Kaum dringt der erste Sonnenstrahl durch den Glasbaustein, so wimmert auch schon Ravels Bolezo in voller Länge aus dem Meerschweinchenkäfig. Und als ob das nicht reichte, diskutiert die Meersau hernach noch stundenlang mit dem Meereber das Resultat. Derber geht's dazu auf der Gruppensex-Party im Rattenzwinger. Mit nackten Schwänzen rasen die Rattenhengste durch die zugekotete Einstreu und versuchen einander den Akt abzuringen. Kein Bolero, keine Diskussion im Anschluss mildert den viehischen Aspekt des rohen Vergnügens. Voller Abscheu blickt der Goldhamster, dieser einsame Onanist, aus dem sicheren Gewahrsam seines triebabführenden Laufrades auf den rohen Sex der Nagerverwandtschaft. Wer nun glaubt, zumindest der Fisch gründele zölibatär im Modder des Aquariums und empfange seinen Sogen nach der klassischen Maria-Methode, ja, auch der sieht sich getäuscht. Nicht umsonst, liebe Tierfreunde, rudert der Goldfisch in rosa Dessous durch sein kaltes Reich. Und wer jemals leichtfertig sein Knie abwinkelte, um sich in einem Sessel niederzulassen, der wird sicherlich auch schon die Erfahrung gemacht haben, dass der Haushund wenig wählerisch ist bei der Wahl seiner Sexualpartner. Wie lange noch mag es dauern, bis sich geile Doggen auf meine Zweitakthündin stürzen, um mit ihr einen Wurf genetisch deformierter Mofas zu zeugen? In diesem Sinne ein schönes Wochenende wünscht Ihnen der kleine Tierfreund.

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1: Ist ja irre, ein Captain gibt Gas oder freier Flug für freie Mutanten.
2: Beschleunigung aus dem Orbit, Mr. Scott.
3: Oh nein, Kirk, lass das sein, nicht noch schneller mit. Wir fliegen doch schon 70.
2: Wir sollten versuchen, auf 100 zu kommen.
3: Ach du rücksichtsloser Raser, das ist so eine Baustelle hier. Wir dürfen doch sowieso nur 30 fliegen,
4: und
3: Mensch.
4: Ich als Hausmeister kann diese bekloppte Heizerei auch nicht dulden. Das Schiff muss hier geschont werden, ja? Das hat nächste Woche TÜV.
2: Was machen Sie, meine Frag? Ich fange erst an.
4: Jetzt nimm den Fuß vom Jas, du Angeber!
3: Du fliegst uns noch an Baum, Mensch! Oh, die Bullen.
4: Jawohl, jawohl.
3: Na, Kirk, das hast du jetzt davon.
4: Schon die Keller am Wedeln dran. Ja, jetzt haben sie uns. Kirk, du Idiot! Wegen dir kommen wir noch alle in Bau!
3: Echt?
5: Guten Abend. Kommen Sie bitte mal das Fenster runter.
4: Ach, Hallöchen, Hallöchen, Herr Hallo. Oberwachtmeister. Ja, was gibt es denn? Ich meine, können wir Ihnen vielleicht irgendwie helfen?
5: Sind Sie der Halter dieses Raumschiffs?
4: Nee, Jott, bewahre, Herr Chefinspektor. Ich bin der Hausmeister und der Kirk, der tut ja das alles halten, nicht?
2: Ja, Privateigentum ist es nicht, aber ich bin der Captain.
5: Tja, Herr Kapitän, dann zeigen Sie mir doch mal bitte Ihren Führerschein und die Fahrzeugpapiere. Nun, Herr Kirk, wissen Sie denn, wo Sie eben gerade langgeflogen sind?
2: Keine Ahnung, ich kenne mich nicht aus in diesem Quadranten.
5: Nun, wir Polizeibeamten nennen das eben mal eine Einbahnstraße.
3: Ach so.
5: Tja, allerdings haben Sie diese in verkehrte Richtung beflogen.
2: Wir wollten ja versuchen umzukehren, aber es war unmöglich.
4: Ja, das kann ich bestätigen, Herr Oberförster, genau so war
3: es. Ja, das können wir bezeugen.
5: Hinzu kommt, dass Sie die zulässige Höchstgeschwindigkeit um 80 Lichtjahre pro Stunde überschritten haben.
2: Alles nur Vermutungen. Sie brauchen Beweise für Ihre Behauptungen.
5: Nun, wie wäre es denn dann mit diesem Foto?
4: Oh, das ist ja mal ein sehr gelungener Schnappschuss, Herr Feldmarschall. Machen Sie das professionell?
3: Guck mal, wie blöd der Kirk darauf guckt.
5: Ja. Nun, Herr Kirk, ich mache Ihnen jetzt mal einen Vorschlag zur Güte. Wir vergessen mal die Einbahnstraße.
4: Ja,
5: und Sie kommen mit einem Verwarnungsentgelt von 20 Föderationsschekel davon.
3: Oh, das ist doch fair.
5: Sind Sie damit einverstanden?
2: Das lassen wir Ihnen zur Abwechslung schwitzen. Wir nehmen Ihren Vorschlag nicht an.
4: Na, bist du denn verrückt, Kerl? Du bringst uns alle in Steinbruch.
3: Echt, du, man soll auf Föderationsbeamte nie verärgern. Das kannst du
2: das ist doch nur ein Schreibsturm, Hengst.
5: Nun, Herr Kirk, wenn Sie das so sehen, dann muss ich Sie leider bitten, das Raumschiff sofort dort rechts auf den Seitenstreifen zu fliegen und mit mir zu kommen. Bitte, los.
3: Das hat der Kirk doch gar nicht so gemeint.
4: Los, Junge, entschuldige dich bei dem netten Herrn General.
3: So macht das
6: halt. Ich soll mich entschuldigen?
4: Ja, sicher,
2: da gehe ich doch lieber gleich in den Knast.
4: Bist du denn wahnsinnig?
6: Faszinierend.
2: Dann bis bald.
5: Los, mitkommen, aber Dalli.
4: Tschüss, Gens. Ich regel das alles hier so,
5: bis bald. Wir versuchen dich auch.

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Das war aus der Reihe Große Momente der Weltgeschichte Attila der Hunnenkönig beim Blumengießen. Auf einem Balkon im Kaukasus im Jahr 449, kurz nach irgendeiner blutigen Schlacht.

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1: Bonn. Das Bundesgesundheitsministerium hat am Morgen Meldungen über einen direkten Zusammenhang zwischen Sex und Zahnausfall dementiert. Seit Bekanntwerden von Mutmaßungen, dass häufiger Geschlechtsverkehr zu einem verfrühten Verfall der Zähne führe, sei es in der gesamten Bundesrepublik zu Massenenthaltungen gekommen. Demoskopen hatten bereits vom Aussterben der Deutschen gesprochen. Lieber keusch als zahnlos, hatte in der vergangenen Woche auch ein Boulevardblatt getitelt. Professor Kieselhorst von der Medizinischen Hochschule Berlin gibt Entwarnung.
2: Sex ist gar nicht so schlimm. Ich weiß, wovon ich rede, ne?

0: Morgens unterwegs.
1: Alles Gute zum Muttertag. Komm in meine Arme, Mädchen. Hier ist dein Hans-Werni. Ach, und das hier ist...
2: Lass mich los, du Volltrottel. Sehe ich vielleicht aus wie deine Mutter?
1: Ach nee, stimmt. Sie haben ja auch gar nicht diesen süßen Opa-Lippenbart wie meine Mama. Tut mir leid. Wer sind Sie denn?
2: Ich bin der neue Lover von deiner Alten. Nenn mich Dimitri.
1: Ja, das ist ja schön. Aber vielleicht könnten Sie uns doch mal in Ruhe alleine lassen, jetzt meine Mutter und mich. Wir haben uns doch so viel zu erzählen. Sehen uns ja auch sehr wenig in den letzten Jahren. Jetzt, wo Papa in Thailand im Gefängnis sitzt.
2: Du hältst einfach mal dein Maul jetzt. Ziehst die Schuhe aus.
1: Aber...
2: Und zu diesem scheiß Blumenstrauß gibst du deiner Mutter noch 100 Euro dazu. Deine Mutter und ich, wir kennen uns noch nicht besonders gut, aber
1: ja.
2: Ich glaube, sie braucht Bargeld. Dringend.
1: Ja.
2: Kannst du mir erst geben?
1: Ja, bitte. Hier. Und was ist mit dem Bild, was ich ihr gemalt habe? Und
2: zeig mal her.
1: Ey, nicht kaputt machen! Ey, nicht kaputt machen! Da habe ich eine Woche dran gesessen, um diese Blumenvase abzumalen und sie machen es einfach so kaputt!
2: Schnauze! Jetzt komm endlich rein hier. Da. Da ist deine Mutter.
1: Hallo Mutter. Na, wie geht's dir denn so? Ich hab deinen neuen Freund ja auch schon kennengelernt. Der ist ganz in Ordnung. Was, Mama? Wieso hat die den Handschellen an und einen Knebel im Mund, Dimitri?
2: Was deine Mutter und ich privat machen, geht dich nichts an. Und nicht so laut. Merkst du nicht, dass sie schläft und ziemlich heftig träumt?
1: Ja, ja, die muss schlafen, sonst hätte ich mich garantiert schon wieder ausgeschimpft, meine Mama.
2: So, ja? Und jetzt leg du mal deine Hände hier auf die Heizung.
1: Ja, von mir aus. Hey, was soll das? Mach mich wieder los, Dimitri. Ich stehe nicht auf Handschellen und so. Was ihr macht, ist mir scheißegal.
2: Schnauze, jetzt sagst du mir ganz schnell, wo deine Mama das Geld aufbewahrt.
1: Ja, Mama, ich sage es ihm richtig nicht auf, ja. Also, Ihre Kasse ist da in dem Safe hinter dem Kalenderbild.
2: Okay, danke. Donnerwetter, das hat sich ja richtig gelohnt.
1: Ja, Mama hat gesagt, dass sie für uns im Alter immer spart, ne?
2: Fresse, ich lasse jetzt deine Mutter frei und du kannst so sehen, wie du klarkommst,
1: wieso,
2: Idiot.
1: Wieso freilassen? Na, Mama, da sind wir jetzt doch für uns. Ist doch klasse, oder?
3: Warte, du Dämmel! Dämmel!
1: Aua, Mama! Ich war doch Muttertag! Ich meine, es ist doch Journalist heute! Aua! Nicht, Mama!
4: Sollte ich den Sack stecken!

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1: Was ist denn, Albert, du dösige Dwief? Meldst du den Jaucheköpfern allein und den Kump, du Dämelack?
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0: Firma.
1: Liebe, Intrigen, Portokosten.
2: Schicksale rund um das Wirtschaftsimperium des Fritz F. Niedmeier.
1: Gerade von der erfolglosen Reise nach Bayern zurückgekehrt, trifft Niedmeier auf Arnold Warzenegger. Dieser stellt sich ihm als Marketingberater vor. In Wahrheit, aber das ahnt Niedmeier nicht, ist Warzenegger von einer großen Bank angeheuert worden, die die Aktienmehrheit der Firma erwerben will. Er soll das Vertrauen Niedmeiers gewinnen und ihn dann zum Verkauf seines Aktienpaketes bewegen.
3: Herr Niedmeier,
4: naja.
3: Also dieser Warzenegger, ich weiß nicht, mir kommt der nicht ganz echt vor. Also,
4: der und nicht echt? Von ja. Wehen, Schrara. Wenn einer echt ist, dann der. Der ist ein richtiger, ein echter Kerl ist das.
3: Ja, als Kerl mag der ja der richtige Mann sein, aber ob er auch als Marketingberater der richtige ist, bezweifle ich.
4: Naja, so gut wie Sie als Marketingberater waren, ist der Almar.
3: Aber Herr Direktor.
1: Das trifft Schrage wie ein Blitz aus heiterem Himmel. Waren, hat Niedmeier da gerade gesagt? Bedeutet das, dass Schrage nicht länger der Marketingstratege der Firma ist?
4: Ja, genau das bedeutet das. Schrare,
3: ja?
4: Endlich können Sie sich Ihrer wahren Profession hingeben, dem Erfinden. Also los, erfinden Sie mal wieder was. Endlich mal wieder so ein Knüller, wie damals dem Blechwaschlappen. Das war ein Ding. Oh, kommen Sie, lassen Sie doch Ihren Kopf nicht so hängen. Mann, Sie sind doch ein Genie.
1: Das weiß Schrage selbst. Was er nicht weiß, ist, ob er nun, da ihm sozusagen ein Misstrauensvotum gestellt wurde, überhaupt noch weiter für die Firma arbeiten soll. Niedergeschlagen, verbarrikadiert er sich in seinem Labor.
3: Tja, Norbert, siehst du mal, wie es geht. 20 Jahre lang war ich gut genug als Marketing-Genie. Und dann kommt auf einmal so ein Proteinhaufen daher. Und schon bin ich weg vom Fenster.
1: Ja, auch Rauhaarteckel Norbert hat so seine Probleme. Nach wie vor leidet er unter einer unspezifischen Bewusstseinsspaltung.
3: Was ist los? Hast du dich erkältet? Oh nein, ich weiß, deine Katzenhaarallergie, hä? Ach du armes Schwein, armer Kater. Eine Katze, die gegen sich selbst allergisch ist. Du tust mir leid, ehrlich.
1: Aber in Wirklichkeit bewundert Schrage diese arme Kreatur, die da zu seinen Füßen sitzt und tapfer niest. Nein, Norbert hat noch nie aufgegeben, auch wenn es ihm noch so schäbig ging.
3: Und ich werde auch nicht aufgeben. Ich werde auf jeden Fall, ganz gehörig werde ich. Dieses Warzenschwein will mich hier ausboten. Der hat doch irgendwas vor. Und ich kriege es auch noch raus. Was, Norbert? Ich werde die Firma retten. Komme, was da wolle. Und selbst, wenn dieses Warzenschwein Katzenhaare kriegt.
1: Wird Arnold Warzenegger jetzt wirklich noch Katzenhaare bekommen? Oder wird er sich weiter damit begnügen, der Wolf im Schafspelz zu sein? Und Schrage, wird er tatsächlich herausfinden, was Warzenegger vorhat? Und Niedmeier, hat ihn seine sonst doch schon gerade sprichwörtliche Menschenkenntnis verlassen?
4: Nein, ich kenne doch die Menschen. Zumindest ein paar von ihnen. Also zum Beispiel Susette kenne ich. Und meine Kinder, die kenne ich auch. Und dann noch den Zarkowski, den Schrare, Frau Graumann.
1: Ach ja, Frau Graumann.
4: Ja.
1: Wie geht es ihr eigentlich? Was macht ihre Leihschwangerschaft? Und vor allen Dingen, hat sie sich jetzt tatsächlich in Arnold Warzenegger verliebt? Wenn Sie all das erfahren wollen, dann verpassen Sie auf keinen Fall die nächste Folge von Die Firma.

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1: Dies Jahr waren es ja einmal passend Tote.
2: Was kriegst du denn da alle wieder her, Frieda?
1: Ich meine nur, die ganzen Jahre musste man dauernd los. Wollte mir schon beinahe eine Wohnung, eine Leichenhalle nehmen.
2: Wohnung? Unterirdisch oder wie?
1: Nein, ich meine nur, dies Jahr waren es ja mal passend Tote.
2: Ist doch immer zu viel eigentlich, Frieda.
1: Das kann ich nicht sagen, nö. Ich gehe gern mal los zur Beerdigung, so alle 3 Wochen Kaffee, schön Butterkuchen dabei.
2: Mit trockenen Betonplatten, da kannst du mich aber mitjagen.
1: Außerdem ist man bei manche froh, dass er nicht mehr sehen muss.
2: Was? Kannst doch die Jalousien runter machen oder die Augen zu.
1: Ich fand es jedenfalls schön verteilt übers Jahr.
2: Aber in der Weihnachtszeit, da muss ich das nicht haben.
1: Och, weiß ich nicht. Bietendübels Mimi, die ist letztes Jahr ersten Weihnachtstag gestorben. Das kam dann doch sehr plötzlich.
2: Mensch, die war 108.
1: Konnte aber noch selbst La Paloma pfeifen und alles.
2: Aha. Ersten Weihnachtstag, was ist das doch auch für eine Art, nicht? Erst geht so 108 Jahre lang kein Weihnachten tot und dann ausgerechnet letztes Jahr, wo alle Verwandten in Skiurlaub sind.
1: Ich sage, dies Jahr ist das alles besser, bei Zitziolkas auch keine Verluste.
2: Ja, bei der Mannschaftsstärke ist das wirklich eine Leistung.
1: Und bei Runkelkötters Fritken, da hatten die Verwandten so eine Angst, dass der im Oktober noch kaputt geht, weil der hatte sich ja den Kopf gebrochen.
2: Ja und?
1: Ja, der lebt noch und deswegen konnten Runkelkötters ihre Familiengrabstelle zum August kündigen und mussten nicht die Vorauszahlung für weitere 30 Jahre ableisten.
2: Und was ist, wenn Fritken jetzt stirbt?
1: Dann muss er selber sehen, wo er bleibt.
2: Ja, nein, ja, also so viele Tote waren es wirklich nicht dieses Jahr.
1: Es war alles passend.
2: Und Frieda, was mit dir?
1: Anneliese, ich habe trotzdem keinen Termin mehr gekriegt.

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0: Meyers Logbuch.
1: Wer in Deutschland von der Bahn spricht, beklagt zumeist deren notorische Unzuverlässigkeit. Über 30% der hiesigen Eingeborenen versuchen Fahrten mit der Bahn unter allen Umständen zu vermeiden. Heißt das, sie hoppelten sogar eher auf dem Rücken eines Lamas nach Dortmund als mit dem Zug? Ja, genau das heißt es. Und nicht nur nach Dortmund. Ist die kackfreche Unpünktlichkeit ein Hauptärgernis, so wird Nummer 2 deutlich weniger beklagt, die zugemüllten Ekelhotspots namens Bahnhof. Stehen Sie auf dem Land, sind Sie verkommen und vernachlässigt, heißen Sie Hauptbahnhof, wird man dort erstochen, ausgeraubt oder steht knietief im urinalen Eigengeruch fremder Hominiden. Selbst wenn es durch ein Wunder gelänge, den Betrieb auf den Schienen mit dem Fahrplan in Einklang zu bringen, blieben da immer noch die Slums am Start und Ziel der Reise. Den Kommunen ist es offensichtlich Schnuppe, mit welchem ersten Eindruck ein Fremder den Boden ihrer Stadt betritt. Sie sind froh, dass sich die Bahnpolizei mit den Randexistenzen beschäftigen muss. Ob Frankfurt, Hamburg, Leipzig oder Hannover, überall stinkt's nach Pisse und zwielichtige Gestalten schielen nach fremdem Eigentum. Der Hauptbahnhof Berlin steht zwar auf Platz 3 der Kriminalstatistik, dieser Umstand springt dem Reisenden aber nicht sofort ins Gesicht. Statt dunkler Urintunnel unter den Gleisen hat man ein zugiges Hochhaus errichtet, durch das der kalte Ostwind jeden Gestank vertreibt und den nicht reisebedingten Aufenthalt minimiert. Noch sicherer wäre es nur, wenn es hinab

hereinregnete. Warum darf eigentlich jeder Blödmann auch ohne Reiseabsicht im Bahnhof rumlungern? Einzige Bedingung, er lässt seine AK-47 zu Hause. Weil die Deutsche Bahn gar kein Mobilitätsdienstleister ist. Das ist nur Tarnung und deshalb ist es ihr auch völlig scheißegal, wie pünktlich die Züge sind. Die Bahn ist im Kerngeschäft ein Immobilienanbieter für Läden mit unnützem Krempel und widerwärtigem Schnellfraß. Der vorgetäuschte Reiseverkehr dient nur dazu, unschuldige Menschen in die Einkaufshölle zu locken. Und dort, wo sich zu Bestehlende konzentrieren, ist auch der böse Wolf nicht weit. Den Zutritt nur mit einer gültigen Fahrkarte zu erlauben, scheint ja ein geradezu irrer Vorschlag. Vielleicht aber würden die Risse unter den Fahrgästen weniger werden, wenn im Bahnhof Herdenschutzhunde ihren Dienst täten. Nur ein Vorschlag zur Güte.

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0: Hallo? Hallo, Herr Dick?
1: Ja, bitte?
0: Herr Dick, könnten Sie wohl mal bitte hierher rüberkommen?
1: Wohin denn?
0: Hier in den Lastwagen. Okay. Ich würde Ihnen gern einmal etwas zeigen.
1: Ja, aber gern, ich komme. Sagen Sie mal, was ist das denn eigentlich für eine Firma, von der Sie sind, hä? Bifi? Hä? Habe ich noch nie gehört.
0: Horst, alles klar, fahr los. Das Schwein ist im Sack.
2: Das war aus der Reihe Große Momente der Weltgeschichte die Erklärung für das mysteriöse Verschwinden von Schweinchen Dick. Vor schon ziemlich langer Zeit zwischen Bauernhof und Fernsehstudio, kurz vor der Einführung der praktischen Mini-Salami für unterwegs.

Der Opel ist weg, ne? Verkauft nach Spalacken hinten irgendwo. Hatte keinen Cut. Ich wollte ihn ja erst in den Kaminofen schieben, aber als die Blagen aus der Nachbarschaft alle das Husten anfingen, bin ich damit aufgehört. Weg musste aber. Bezahlst du dich ja blöd jetzt bei den neuen Gesetzen. Hab ich noch 1000 Mark für gekriegt. Der ist hinten nach dem Kosovo-Spalacken irgendwo hingegangen. Ne? Was soll's? Können die womöglich noch ein paar Jahre Krieg mitführen mit den Opel? Braucht man ja keinen Cut für einen Krieg, ne? Die atmen ja sowieso, bleibe ich zum Umfallen ein da unten. Ich hab mir jetzt eine Jetta geholt, ne? VW Jetta. Das ist diese große Limousine von Volkswagen. Quasi die S-Klasse für so Gewerkschaftsfunktionäre und so welchen, ne? So eine Jetta, das ist was für bessere. Hab ich auch zu Brocken gesagt, ne? In die neue Jetta. Da kommst du nicht rein. Nix. Gar nicht erst anfangen. Wenn so eine Alte erst einmal in so einem neuen Wagen drin saß, dann will die das immer wieder. Das ist genau wie mit Hunde. Das kannst du dir nicht wieder abgewöhnen. Deshalb habe ich mich eine Anhängerkupplung an die Jetta montiert. Kann Brocken dann fein hinten auf den Anhänger legen, wenn wir mal einen Ausflug machen, nach einem Baumarkt oder sowas. Gibt ja jetzt extra Anhänger für PKW auch mit Seilwinde, ne?

0: Sie reiten für Freiheit und Gerechtigkeit. Die drei Musketiere. Heute
1: das schlechte Gewissen.
2: Wenn rauskommt, dass ausgerechnet unser König Saddam Hussein 1000 Degen der Extraklasse geliefert hat, dann ist unser guter Ruf zum Teufel.
3: Stimmt, aber wenn der König es nicht gemacht hätte, irgendjemand anderes hätte dieses Geschäft so oder so gemacht, Porthos.
2: Aber nicht 1000 Degen der Extraklasse, Porthos. Er weiß doch, wie viel Unheil man damit anrichten kann.
3: Ich weiß, Porthos. Ich weiß.
2: Na und?
1: Erst jetzt stellt sich heraus, wie viele Personen in die miesen Geschäfte mit dem Irak verwickelt sind.
3: Aber was soll man als einfacher Musketier dagegen unternehmen, ha?
2: Wir werden die Letzten, die bei einer Friedenstruppe nicht dabei wären, was, Athos?
3: Stimmt, Athos!

0: Der kleine Tierfreund.
1: Vitus, aus, aus. Den Onkel schön in Frieden lassen. Wir sind doch jetzt im Radio. Du kriegst ja gleich deine Robbe. Schön brav sein. Ja, liebe Tierfreunde, man hat so seinen Ärger mit den Aussiedlern. Der Vitus Bering hier, der die Hälfte des Rundfunkstudios für sich beansprucht, ist ein riesiger Polarbär, der von der russischen Eismeerküste... Nein, Vitus, du bist kein Russe. Also der von dort oben zu uns herunter an die deutsche Nordsee gewandert ist, um hier mit den kranken Robben ein leichtes Spiel zu haben. Ja, Robben, Vitus, kriegst du nachher. Schön friedlich bleiben jetzt. Mit den Robben ist es wie mit allen Nahrungsmitteln in der Sowjetunion. Tagelang muss man da hinterher rennen, bis man was bekommt. Verständlich, dass die dort lebenden Polarbären lieber hier im Westen am reich gedeckten Tisch der deutschen Nordseeküste ihr Glück versuchen. Nimmst du wohl die Pranken von dem Mikrofon? Vitus Bering hat seinen Namen von den Fischern bekommen. Er ist als blinder Passagier auf dem Hochseefangschiff MS Fischfrikadelle bis nach Bremerhaven gelangt. Er hat es da nicht leicht gehabt. Ruhig, musste sich eine Woche lang von Fischstäbchen Rohmasse ernähren und hat bisher noch keine einzige kranke Robbe zu Gesicht bekommen. Durchaus verständlich, dass er da ein bisschen ungeduldig geworden ist. Nun, ich denke, dass ich mit meiner jahrelangen Erfahrung im Umgang mit wilden Tieren genau der richtige Partner bin für unseren Vitus. Schön ruhig bleiben, Herr Bering. Wir fahren gleich zu den kleinen kranken Seehunden. Ja, wir fahren da gleich hin. Der Polarbär neigt im Grunde nicht zu überstürzten Reaktionen. Er hat das natürliche Phlegma des Nordländers. In Wahrheit ist unser Vitus ein großes, fleischiges Gemütstier. Nein, Vitus, der Onkel ist keine Robbe. Nein, aus, aus.

0: Und jetzt die Lemkes. Eine Familienserie in vielen Teilen mit Papa Grappa Lemke.
1: Hallo.
0: Mit Fernet Lemke. Das finde ich echt nicht gut. Mit Bianca Lemke.
2: Hab schon, Freund.
0: Und Mutter Lemke.
3: Ach, wie sehen meine Hände wieder aus?
0: Und jetzt viel Spaß mit den Lemkes.
4: Lebe ich noch um Jahre, blöde Ziege.
3: Streitet euch doch nicht, Kinder! Bald seid ihr drei!
1: Was? Bianca, habe ich dir nicht 100-mal gesagt, haben tun. Du sollst nicht mit einem dicken Bauch nach Hause kommen? Haben, werden, sollen sein.
2: Ich hab schon einen Freund, aber ich weiß gar nicht, wie das geht.
4: Bianca ist frigide, Bianca ist frigide. Bianca.
3: Nein! Eure Mama ist schwanger!
4: Was?
1: Dass ich nicht lache. Haben, werden, tun, sollen, sein. Von nichts kommt nichts. Haben, machen, sollen. Das sind nur Blähungen. Mama, lass du mal lieber die ganze River-Cola aus dem Ball. Haben, tun, machen, sollen, sein.
3: Na dann können wir jetzt ja aufgessen.
0: Freuen Sie sich auf die nächste Folge von Familie Lemke. Schon bald in diesem Radio.

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Moin. Dies soll ja wieder mal ein trockener Sommer werden. Im Augenblick sieht's allerdings nicht danach aus. Wird's trotzdem heiß, wird das Wasser wieder knapp und in der Heide muss beregnet werden. Dasselbe Wasser braucht aber auch der Städter für seine Lokospülung. Und schon fangen die Verteilungskämpfe wieder an. Nun gibt's aber Entwarnung von einer Studie aus Amerika. Da hat man rausgekriegt, dass der Reis hören kann, obwohl er keine Lauscher hat. Und wenn die kleinen Reiswelpen Regentropfen hören, fangen sie nur von dem Geräusch her mit dem Wachsen an. Was der Reis kann, hat können die niedersächsische Zuckerrüben und der Roggen doch schon lange. Statt die Felder also mit dem knappen Nass zu berieseln, reicht es womöglich, sie mit Regengeräusche zu beschallen, um das Wachstum anzuheizen. Eine Warnung habe ich aber noch für alle, die in einem Bett im Kornfeld aneinander rumschrauben wollen im Sommer. Vorsicht, das Getreide hört mit. Unterbleiben!

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0: Brunks unterwegs.
1: Ja, liebe Frühstücksradiohörer, ist mal wieder soweit. Euer Hans Wernig ist unterwegs für euch. Und heute, ja, das ist eigentlich für mich eine ganz spannende Sache. Ich bin auf der Suche nach meiner frühesten Kindheit. Wie? Ja, ganz einfach. Ich bin hier im Moment im St. Aloysius Kindergarten in Neuwümmede. Und in dieser Einrichtung habe ich immerhin 3 Jahre zugebracht, nicht? In der Marienkäfergruppe war eine ganz wilde Gruppe. Schöne Zeit, ja. Es ist gerade Mittagspause hier. Und durch die Räume führt mich meine damalige Erzieherin. Es ist ganz komisch, die Frau Lamek. Frau Lamek, schön, dass Sie da sind. Sind Sie eigentlich mittlerweile pensioniert?
2: Ja, Werner, aber ich blicke gern zurück. Aha. Ja, der Garten war mein Leben. Ja. So viele nette Kinder sind durch meine Hände gegangen. Und es war nicht zu Ihrem Schaden. Oh, da hat es dir geschadet.
1: Nein, sicherlich nicht, Frau Lamek. Ich erinnere mich noch wie heute. Ja, zum Beispiel, da war ja diese tolle Weihnachtsaufführung 7 Zwerge. Ich durfte immerhin Ersatzwerk sein, aber leider ist ja keiner von den anderen krank geworden, von den anderen Zwergen. Meine Eltern waren ein bisschen enttäuscht, aber naja, ist ja vorbei.
2: Aber du, Hans-Werner, du warst auch immer schon irgendwie anders als die anderen Kinder.
1: Wieso das denn?
2: Naja, im Kreis, wenn wir denn zusammen saßen und klatschten und Spiele machten, da hast du dich immer wichtig machen wollen.
1: Was?
2: Hast viel dummes Zeug erzählt, nur um aufzufallen.
1: Naja.
2: Ja, das weiß ich noch ganz genau. Hast denn immer von zu Hause erzählt.
1: Ja, von was sonst?
2: Was dein Vater wieder mit deiner Mutter angestellt hat und so weiter. Es war nicht immer leicht mit dir. Ja.
1: Aber irgendwas Gutes muss auch an mir gewesen sein. Ich war doch der Einzige, erinnere ich mich jetzt, der immer mit der Köchin vom Hort einkaufen gehen durfte.
2: Wir waren doch immer froh, wenn wir mal ein bisschen Ruhe vor dir hatten.
1: Aber das...
2: Wie oft haben wir dich in die Besenkammer gesteckt,
1: das
2: weil
1: weiß
2: du wieder
1: ich doch.
2: Andere Kinder von
1: das
2: der Rutsche geschubst hast.
1: Das weiß ich doch.
2: Erinnerst du dich noch an den kleinen Andreas?
1: Ach, der Mythe an dieser Versager?
2: Ja, der Andreas ist heute noch im Rollstuhl wegen dir.
1: Naja, das hat er aber auch provoziert damals, wenn Sie ehrlich sind.
2: Ja, und deine Ausreden machst du heute immer noch. Weißt du noch, was ich dann immer mit dir gemacht habe, wenn du wieder mal etwas nicht zugeben wolltest?
1: Nein.
2: Ich hab dich verprügelt, so etwa.
1: Nicht, Frau Lamek, nicht, ich sag mir jetzt was.
2: Du warst kein guter Junge.
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0: wieder zurück.
1: Kolle! Achtung, schnell weg!
0: Mann, ey, das darf doch wohl nicht wahr sein! Diese Idioten, das ist doch arschgefährlich! Rechts ist da, wo der Daumen links ist! Ist doch wahr, Mann!
2: Komisch, diese Engländer, ey, das liegt bestimmt am Rinderhack. Die sind ja so ein ganz Plemplem in der Rumschmurmel.
1: Na und, kannst du bestimmt kriegen, schöne Unfallwagen. Jaguar, Mini Cooper, Vauxhall.
0: Ja, bloß, dass hier in den Autofabriken nur Legastheniker arbeiten. Die Steuer sind nämlich auf der falschen Seite. Legasthenik ist nämlich diese Rechts-Links-Schwäche. Die Idioten verwechseln zum Beispiel D und B. So blöd möchte ich auch mal sein.
2: Kalle, Achtung! Weiß aus!
0: Gerade noch mal geschafft. Was für ein Scheißland, dieses England.
1: Da fällt mir eventuell Witz ein. Hört einen Autofahrer Verkehrsinfo. Achtung auf der A, so und so ein Geisterfahrer. Sagt Mann, wieso ein? Da sind ja Hunderte.

0: Radio FFN Serie.
1: Die Firma.
0: Liebe, Intrigen, Portokosten.
1: Schicksale rund um das Wirtschaftsimperium des Fritz F. Niedmeier.
0: Ja, auch Geheimdienstagentinnen aus dem hohen Norden verstehen etwas von fernöstlichen Nahkampftechniken. Und so wundert es niemanden, dass der Tierfänger, der an Frau Larsen einen, wie er es nannte, Tierversuch durchführen wollte, damit beschäftigt ist, seine Knochen wieder einzusammeln und neu zu nummerieren.
2: 23, das muss das Schlüsselbein sein. Das hier ist Nummer 87, ein Nackenwirbel.
0: Frau Larsen hingegen ist mit dem Geheimrezept des Niedmeierschen bruchfesten Knäckebrots auf dem Weg zur Geheimzentrale des geheimen dänischen Geheimdienstes. Sie ist in Eile. Ihre Stöckelschuhe klappern auf dem Pflaster wie eine Maschinenpistole. Zur gleichen Zeit leidet Fritz F. Niedmeier Höllenqualen. Er hat Angst. Nein, nicht um seinen Bruder Clemens Maria, der sich immer noch in Geiselhaft befindet. Davon weiß Niedmeier ja nichts. Ich kann nichts dafür. Er wollte es ja nicht hören. Aber wovor hat Fritz F. Niedmeier dann Angst? Er hat schlicht und ergreifend Angst um sein Leben.
3: Was schick ich ab, die Schlitzung? Hast du etwas gegen Frauen am Steuer?
2: Nein, nur jeden Frauen am Steuer, die keinen Führerschein haben.
3: Pass auf! Na und, jeder hat einmal angefangen. Oder willst du etwa behaupten, du wärst schon mit deinem Führerschein auf die Welt gekommen?
2: Nein, Vorsicht, Telefone bist du ab. Aber zum Lernen gibt es dir schließlich Fahrschulen, ja?
3: Du weißt doch, Chérie, nicht in der Schule, sondern im Leben lernen wir.
2: So wie du fährst, wird unsere Lehrzeit wohl bald zu Ende sein.
0: Aber nicht nur Fritz F. Niedmeier hat Probleme, auch Rauhard Heckel Norberts Gesicht ist von Sorgenfalten durchfurcht. Kaum hatte er sich in diese bezaubernde Langhaar-Dackeldame verliebt, war sie verschwunden, ohne sich wieder blicken zu lassen. Norbert ahnte natürlich nicht, dass sich unter dem Langhaar-Dackelfell in Wirklichkeit die dänische Agentin Larsen versteckt hatte. Jetzt folgt er seiner Nase, um die Geliebte wiederzufinden. Endlich. Seine Nase meldet ihm, dass er sie gefunden hat. Norbert ist begeistert. Aber seine Augen können sie nirgendwo entdecken. Sie sehen nur eine attraktive Frau, die auf eine Villa zueilt. Ihre Schuhe klappern auf der Straße wie eine Maschinenpistole. Norbert ist verwirrt. Wieso riecht diese Frau genauso wie seine Langhaar-Dackel-Geliebte? Aber noch bevor ihm eine Antwort einfällt, passiert etwas Fürchterliches. Ein Wagen kommt auf die attraktive Dame zugerast. Plötzlich fällt es Norbert wie Schuppen von den Augen. Die Frau ist seine Geliebte. Und der Wagen ist der Firmenwagen von Niedmeier. Und die Frau hinter dem Steuer ist Suzette. Und Suzette hat keinen Führerschein. Norbert springt nach vorne, um das Leben seiner Liebsten zu retten.
2: Pass auf, du überfährst hier die Frau mit ihrem Köter.
0: Hat Niedmeier recht? Überfährt Suzette die Geheimagentin? Und überfährt sie auch Norbert? Oder lediglich eine rote Ampel? Das sollten Sie auf jeden Fall nicht tun. Also warten Sie auf Grün und verpassen Sie nicht die nächste Folge von Die Firma.

0: bei Frieda und Anneliese.
1: Ich will vor Weihnachten nochmal zum Friseur.
2: Und was willst du da machen lassen?
1: Ja, die Haare, was wohl sonst?
2: Was für Haare? Den Rest Brüll, den du da auf dem Hinterkopf noch hast? Oh, den kann Anita wohl eben mit der Nagelschere zurechtstutzen.
1: Ich wollte aber mal eine Wasserwelle machen lassen.
2: Die gibt's nicht für ein Haar. Da muss man mindestens zwei haben.
1: Und die Farbe geht raus.
2: Das weiß ich jetzt auch schon. Oh, was kommt denn danach noch? Lila, hellgrün, orange?
1: Ich will flott aussehen, dass man mir doch mein Alter nicht so ansieht.
2: Wusste gar nicht, dass der Friseur auch Gesichter macht.
1: In Illustrierte habe ich gelesen, dass man durch eine flotte Frisur 20 Jahre jünger wirkt.
2: Wenn man schon jetzt wie 110 aussieht, dann bringt das auch nicht mehr viel.
1: Du solltest mal auch mehr auf deine Haare achten.
2: Sind gar nicht meine, habe ich geliehen von Galitas Frisierstübchen. Ich hatte keine Zeit, mich zu machen. Habe ich zu Galita gesagt, ach, dann gib mir doch wenigstens den Vorführ-Fifi für eine Woche mit.
1: Und? Wie gefällt dir das?
2: Geht schneller als Cam. Zack, Fifi auf den Kopf und schon kannst du vor die Tür.
1: Es gibt ja auch Haarverlängerung.
2: Was willst du denn deine Spiere noch künstlich verlängern? Mit Lametta?
1: Ach, ich sag Friseur einfach, er soll was zaubern.
2: Wann sagst du, willst du da hin? Dann komme ich extra vorbei. Wie wär's denn mit einer einfachen schwarzen Grundierung? Dann sieht's von Weitem wenigstens aus wie eine Frisur.
1: Ja, dann muss ich zu Weihnachten doch wieder den guten Hut mit den Fasanenfedern in den Gottesdienst tragen.
2: Klebst du unten an Randenkranz Haare dran, wie Udo Lindenberg. Sieht immer flott aus.

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1: Hallo.
0: Mit Fernet Lemke. Das finde ich echt nicht gut. Mit Bianca Lemke.
2: Hab schon, Freund.
0: Und Mutter Lemke.
3: Ach, wie sehen meine Hände wieder aus?
0: Und jetzt viel Spaß mit den Lemkes.
3: Lustigen Zahnlücken, der mal Astronaut werden will, Bianca.
2: Architekt will der werden, Mama. Architekt. Also was ist jetzt? Darf ich?
3: Tja, und will der denn auch bei uns schlafen? Ich meine, das geht nicht an, dein Bruder Ferne, die ist ja zur Kur. Was sagst du denn dazu, Papa?
1: Mama,

0: Und haben, werden, tun, wollen, haben, wollen.
1: Tja, Bianca, vielleicht ein anderes Mal. Ich komme, Papa. Ist der Popo schon sauber?
2: Freuen Sie sich auf die nächste Folge von Familie Lemke. Schon bald in diesem Radio.

0: Mann, cool. Komm, lass mich mal wieder.
1: Okay, aber mach schnell, ja?
0: Moment.

0: geiles Zeug, oh, ne?
1: Aber volle Omme, du. Das tönt ja so dermaßen.
0: Oh. Oh, lass mich noch mal, gib her.
2: Spitzenmäßig, Alter.
3: Das war aus der Reihe Große Momente der Weltgeschichte. Gebrauchte Turnschuhe als Schnüffeldroge kommen Mitte der 70er Jahre auf den Markt, geraten aber schnell wieder in Vergessenheit.

0: Was ist das denn?
1: Aus. Halt. Aus.
2: Schluss.
1: Schluss. Ich sagte Schluss damit nochmal, meine Güte. So.
0: Entschuldige bitte. Wir fangen nochmal von vorne an.
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0: Guten Morgen. Und ja, jetzt kommen wir erstmal ganz toll in Stimmung.
6: Macht die Bühne frei, denn zur Nachtei laden wir euch gerne ein.
0: Ja, ich komme nur nicht, ne? Also, da waren sie wieder los, die Pappnasen-Zombies. 105 Minuten im ZDF Nonstop-Horror mit mystisch schunkelnden Humoruntoten, denen gruselig Luftschlangen aus den Ohren quollen. Uah. Dabei verstehe ich ja das ZDF wirklich nicht. Da hatten die Götter der Programmplanung diese Sendung schon mal wegen des Golfkriegs abgesetzt und anstatt den Wink des Schicksals zu erkennen und die Aufzeichnung lachend mit einer Hallamarsch ins Säurebad zu schmeißen, nein, da wird sie erbarmungslos jetzt gesendet. Und zum Vorschein kamen dabei wahrhafte Diamanten des humoristischen Untertagebaus, wie zum Beispiel vom Oberdeppen Rolf Braun.
7: Ich hab neulich einer getroffen, hier einer aus Ludwigshafen, der gesagt hat, Braun, wir fahren immer nach Spanien. Neulich habe ich den Don José getroffen. Hab ich gesagt, das heißt nicht Don José, das heißt Don José. Weißt du, wann war der dann dort? Hat er gesagt, im Huni und Huli.
0: Steht jetzt bei mir im Manuskript. Ja, wer da nicht lacht, der ist tot. Aber schlechte Witze allein reichen ja nicht aus in so einer Prunksitzung. Da braucht man auch noch so richtig tolle Stimmungsmusik. Wissen Sie, so von der Art, die früher der Geheimdienst für die Gehirnwäsche benutzt. Jawohl, im Dunkeln ist gut schunkeln. Und falls Sie gerade noch überlegen, nein, das sind nicht die Dire Straits, auch nicht das Londoner Symphonieorchester, das sind The Carfsack. Ja, unverwechselbarer Sound, ganz großartig. Aber mal unter uns, was soll das eigentlich? Wer hört sich sowas an, wenn er nicht taub ist? Das ist für mich genauso unverständlich wie das penetrant wiederkehrende Auftreten der Funkenmarische, dem absoluten Lowlight einer jeden Sendung. Aber wahrscheinlich ist das so eine Art Schwanensee-Ersatz für Mantafahrer. Obwohl für mich persönlich dieses grazile Gestampfe doch immer mehr aussieht wie eine Büffelherde, der man gerade einen Einlauf mit einer Flasche Domestos verpasst hat. Doch jetzt nochmal zurück zum geschliffenen Wortwitz mit satirischen Spitzen gegen die moderne Erziehung.
7: Wenn einer boshaft und vertragt hier mitten in die Stube kackt und die Tapete gerade bezahlt, mit dieser Masse dann bemalt, dann mache bitte keinen Wind, hier regt ein Rembrandt sich in Kinn.
0: Oh, da bin ich wohl gerade mal vor Lachen eingeschlafen. Ja, das ist Stimmung, das ist Spaß, meine Damen und Herren. Meine Schenkel sind auch noch immer ganz dick geschwollen vom vielen Draufschlagen gestern. Naja, gleich ist für mich Schluss, aber einen habe ich noch. Nachdem nämlich David Hasselhoff als Musikterminator mit seinem Auftrag, die gesamte deutsche Unterhaltung zu vernichten, versagt hat, wurden jetzt zwei Terminationskollegen hinterhergeschickt. Roberto Blanco und Toni Marshall mit der deutschen Version von Crazy for You. Wie eure Hirne, ne?
6: Heute wollen wir nicht nach Hause, denn wir haben
0: Mittagspause. Ach nee, Durst, habt ihr gesagt. Naja, ist mir auch egal. Ich guck mir sowas nicht wieder an, wirklich nicht. Lieber setze ich mich 3 Stunden besoffen aufs Bahnhofsklo und lese die Sprüche an der Wand. Da habe ich mehr Spaß, mehr Niveau und vor allem auch mehr Atmosphäre. Also, ich verabschiede mich
7: mit einem dreifach donnernden Hello!
0: Alas!
7: Hello!
0: Alas!
7: Hello!
0: Alas!
7: Ein nächstes Mal.
0: Das habe ich befürchtet. Hallamarsch, Hallamarsch. Und ihr könnt mich jetzt alle mal anrufen. Anrufen. Hasa, hasa, anrufen.

0: Sie reiten für Freiheit und Gerechtigkeit. Die drei Musketiere. Heute
1: in der Mensa.
2: Stammessen 1, 2 oder 3, die Herren.
3: Kann sie denn nicht zählen, gute Frau, hä?
4: Nein, natürlich! Harre, harre,
1: das war eine Folge der drei Musketiere für unsere lieben kleinen Studenten. Nachschlag gibt's morgen.

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0: Der kleine Tierfreund.
1: Immer wieder in der Geschichte, liebe Zuhörer, erscheinen winzige Lebewesen auf der Erdoberfläche, die nur an bestimmten Besuchsgruppen schmarotzen. So etwa der Fußpilz, Geißel der Bademeister, oder die Salmonelle, Lebensabschnittsgefährtin des Pizzabringdienstes. Ende der 70er Jahre wurde eine an sich sehr reinliche Besuchsgesuppe von einer besonders ekelerregenden Epidemie heimgesucht. Die Lehrerschwämme eroberten die deutschen Schulen. In den Mundwinkeln und in der Achsel sowie Genitalbehaarung der Pädagogen reiften winzige Sporen zu veritablen Pilzkolonien heran. Besonders in den großen Ferien, in denen der Lehrer normalerweise bewegungslos auf dem Sofa liegt und den Stoff des Vorjahres wiederkäut, konnten sich die muffigen Morcheln ungehindert ausbreiten. Viele Schüler staunten nicht schlecht, als ihnen am ersten Tag nach den Ferien die Lehrerschwämme gegenüberstanden. Besonders die geistig extrem trägen Erdkundelehrer hatte es bös erwischt. Eigentlich taugten sie nur noch zum Tafelabwischen. Von Seiten des Kultusministers wurde versucht, die Epidemie durch Zehnten der Lehrerpopulation einzudämmen. Alsbald wurden die BAföG-Schüttungen an den Hochschulen geschlossen und Ende der 80er Jahre waren die Lehrerschwämme eingedämmt. Manchmal trifft man sie allerdings noch heute an unseren Anstalten. Muffige Pädagogen, denen ein verquaster Brei aus den Mäulern quillt. Am besten sofort bei der Seuchenpolizei melden oder mit dem Moped drüber fahren. Bis zum nächsten Mal, Ihr kleiner Tierfreund.
2: Ladies and Gentlemen, this is Mambo Number 5.

0: Eichstätter Heimatchronik.
1: Moin, Abastor.
2: War das schön gewesen?
3: Da sind alle erkältet.
2: Und nicht bei euch.
1: Und du den Mund.
3: Soll wieder schlechter werden morgen.
2: Das sagt auch man.
4: In den Reihen Endkarten fangen jetzt die Großmütter ängstlich an zu stricken. Junge Frauen kippen Frostschutzmittel in die Babynahrung. Steif und unwirtlich dreut die Feldmagd durch die stumpfen Butzenscheiben aus dem Obimarkt. Wenn der erste Frost das Gras in den Wiesen silbrig schimmern lässt und gelbes Eis vor den Haustüren von zugefrorenen Toiletten drinnen kündet, dann beginnt die Grünkohlzeit in Bunkenstedt. Es sind die Wochen, da die Schnitter übers Land ziehen. Vier schrötige Gesellen, die des Bunkenstädters Leib- und Magenspeise einfahren.

0: Die Wehrmacht, wie man die Grünkohlschnitter auch im Volksmund nennt, nach ihren beliebten Arbeitsgesängen, ernten so an die 3 Tonnen der krausen Strünke pro Tag. Da heißt es hurtig ans Werk gehen mit dem Bolzenschussgerät für Schlachtermeister Pöhler. Zum grünen Kohl gehört die fette Wurst. Und beides zusammen wird in Bunkenstedt wie überall im Land in einem wahren Fressmarathon verschlungen. Von November bis März würgen und schmatzen die Leute ohne Unterlass. Willi Lehmann, der Friseur, ärgert sich über die Haare im Kohl während der Arbeit. Fritze Wallhorn, der pfeifende Postbote, hat immer ein paar Würste und etwas Kohl zwischen den Briefen versteckt.
1: Willem, für mich nicht mehr. Verbrannte Platz gleich. Mama frisst nicht so viel.
0: Und in Schulten Wilhelms Gaststätte kommt alle 5 Minuten automatisch der Nachschlag, solange noch das Kinn über der Tischkante ist. Warum machen die Bunkenstädter das? Weil im Februar der Grünkohlkönig auserkoren wird. Ende November steigen schon mal alle auf die Waage und wer am meisten zugenommen hat in 10 Wochen, der wird König für ein Jahr. Doch wer in dieser Zeit vom vielen Völlen dem Herzinfarkt erliegt, ja, dessen Name wird sogar auf der Rückseite des Kriegerdenkmals eingemeißelt und währet ewiglich.

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0: Das scheint ganz interessant zu sein. Pass auf, ich lese. Junger, sportlicher Erfolgstyp ohne Handy, mit Superbody und eingeschränktem Wortschatz, eigene Hütte, naturverbunden, selbstständig, sucht Frau mit Sinn fürs Wesentliche, Humor, niedrigen Ansprüchen und großer Oberweite. Oh, also ich glaube, da schreibe ich mal hin. Was meinst du?
1: Ich weiß nicht. Hört sich interessant an, aber wer weiß, ob das nicht wieder nur so ein windiger Aufschneider ist. Sei lieber vorsichtig, Jane.
0: Ach, scheiß drauf. Hauptsache, ich krieg überhaupt noch einen ab.
2: Das war aus der Reihe Große Momente der Weltgeschichte die Wahrheit darüber, wie Tarzan und Jane sich kennenlernten. Vor vielen Jahren am Frühstückstisch beim Lesen der Wamuru-Post Seite 12 Kontaktanzeigen.

Im Augenblick ist noch nichts entschieden. Lange Zeit sah es ja nach einem geruhsamen 1:1 aus in diesem Endspiel um die deutsche Währungsunion. Aber dann kam der Angriff über die rechte Seite, ein Flankenlauf vom wieselflinken Kalle Pöhl. Er, der bereits während der gesamten Saison auf der deutschen Bank saß, er umspielte mehrere Abwehrspieler und setzte bereits zum Torschuss an. Ja, das 2:1, es lag in der Luft. Viele hatten ja schon darauf gehofft, viele meinen auch, es liegt noch in der Luft, dieses 2:1. Schon sind einige Fans im Begriff, wieder auf die andere Seite überzusiedeln. Und ich habe auch in der Halbzeit mit dem Coach der Ostmannschaft gesprochen. Sie wären mit dem 1:1 hochzufrieden und legt man ihre verpassten Chancen zugrunde auch bestens bedient. Wörtlich sagte Trainer de Maizière, unser Ziel ist ein 1:1. Und Assistenztrainer Eppelmann fügte hinzu, wenn es zum 2:1 kommt, dann spielen unsere Leute demnächst wieder in westdeutschen Turnhallen. Ja, Abwanderungsgedanken sagt man ja einigen Recken aus dem Ostlager nach und zu viele sind schon gegangen, als dass man sich einen weiteren Verlust leisten könnte. Die andere Seite sieht allerdings auch Gefahren bei einem eventuellen 1:1 Endstand auf sich zukommen. Der beinahe Torschütze Pöhl spricht von einer großen Belastung, die dann auf seiner Mannschaft läge und Schatzmeister Weigel, ein Intimfreund von Außenstürmer Pöhl, bot gar noch einen Top-Zuschlag für den Fall des 2:1 an. Dies allerdings nicht für sein Team, sondern für den Gegner. Das riecht nach Bestechung, behaupten einige, aber noch ist ja nichts entschieden. Das Finale bleibt also spannend. Ich denke, Altbundestrainer Erhard wird auch diesmal recht behalten mit seinem Wahlspruch, die Mark ist rund. Das war Dieter Kotten für Radio FFN.

0: Ihr habt immer so wahnsinnig selbstkritische Spots in eurem Programm. Also die finde ich vielleicht mal gut.
1: Flache Witze für ein flaches Land.
2: Hans-Werner Brunks
3: und Pavian Meyer zur Brachterbeck.
2: Wieso selbstkritisch, Brachterbeck? Findest du das selbstkritisch?
4: Eher geschmeichelt. Ich möchte mal wissen, wo bei deinen flachen Sprüchen der Witz sein soll.
2: Also, ja, pass mal auf. Klassenarbeit in der Steinzeitschule, ne? Alle Meister sind wie bekloppt auf ihren Stein rum, ja? Verstehst du noch? Algebra, ja. Höhere Mathematik, ne? Sagt plötzlich ein Schüler. Dritte Potenz von 4. Schreibt man das mit 2 oder mit 3 Hoden?
4: Ja, ja, sehr witzig. Ja, ja. Brunks, schreibt man das mit Großhirn oder mit Kleinhirn?
0: Ha, ha, ha.

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1: Du Mutti, noch mal eine Frage.
2: Kein Problem, mein Kind.
1: Hast du eigentlich noch Sex mit Papi?
2: Wozu?
1: Weiß ich doch nicht.
2: Na siehste.

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1: Die Firma.
2: Liebe, Intrigen, Portokosten.
1: Schicksale rund um das Wirtschaftsimperium des Fritz F. Niedmeier.
3: Nachdem der ehemalige Firmensitz der Firma Niedmeier, entschuldigen Sie, es muss natürlich heißen der Firma Niedmeier, in Bausch und Bogen in die Luft geflogen ist, gehen die Aufbauarbeiten an dem neuen Firmensitz, also auf dem Roten Platz, zügig voran. Nur wenige Straßen weit davon entfernt, in einem wenig schönen Nachkriegsbetonbau, etabliert sich zur gleichen Zeit unter Suzette Niedmeiers Führung eine andere Firma, die Niedmeier Mode News.
4: Suzette? Komm, lass mal einen Augenblick den Hammer los, ich muss mit dir reden.
5: Ja, Fritz, was gibt es denn?
4: Ja, weißt du, es geht um den Namen deiner Firma. Also du weißt ja, ich bin mit dem Juden Jorbatschow übereingekommen, dass unsere Firma ein bisschen mehr russisch klingen soll.
5: Niet.
4: Ja, genau, Niedmeier. Und verstehst du, da geht es nicht, dass du deine Modezeitschrift Niedmeiers Mode News nennst. Die muss doch natürlich auch Niedmeier heißen, genauso wie du und ich.
5: Genauso wie du, Herr Niedmeier. Ja. Aber nicht so wie ich. Ich heiße nämlich Niedmeier.
4: Wie, du heißt Niedmeier? Das geht doch ja nicht. Ich meine, wir sind doch verheiratet. Da kannst du ja schließlich nicht anders heißen als ich, ne?
5: Oh, doch, das kann ich. Wir sind nämlich nicht mehr verheiratet, Herr Niedmeier.
4: Ja, was soll das heißen? Natürlich sind wir verheiratet, Suzette.
5: Nein, wir sind geschieden.
4: Ja, das müsste ich doch wissen. Bei einer Scheidung, da hätte ich doch dabei sein müssen.
5: Nein, musst du nicht. Sagt dir der Name Gretna Green etwas?
4: Ja, sicher, das Heiratsparadies. Hinfahren, heiraten, fertig. Das ist doch der Werbeslogan von denen.
5: Oh, das war der Werbeslogan von denen früher. Heute ist das gar kein Heiratsparadies mehr, sondern ein Scheidungsparadies. Schnell heiraten ist kein Geschäft mehr. Schnelle Scheidungen sind in. Und die machen das auch, wenn nur ein Ehepartner inkommt. Ja.
4: Suzette? Soll das heißen, du hast mich verlassen?
5: Ja. Aber nur, weil du mich innerlich schon seit Jahren verlassen hast.
3: Niedmeier traut seinen Ohren nicht. Erst verlässt ihn seine Frau und jetzt verlassen ihn auch noch seine Sinne. Bewusstlos will er zusammensinken.
5: Oh, aber nicht ihr, Herr Niedmeier. Ihr wird gebaut, da können Sie nicht einfach so rumliegen.
3: Nicht einmal mehr das gönnt seine von ihm so angebetete Ex-Frau ihm mehr. Besinnungslos vor Weltschmerz wankt Niedmeier aus dem neuen Verlagshaus von Niedmeiers Mode News in die nächste Kneipe.
6: Was wünschen Sie?
4: Ich will Wodka.
3: Hastig stürzt Niedmeier das große, randvolle Wodka-Glas herunter. Als er die Scherben sieht, weiß er, was er zu tun hat. Nein, sein Leben hat jetzt, wo seine geliebte Suzette ihn verlassen hat, keinen Sinn mehr. Benebelt hebt er eine große Scherbe auf, setzt sie an seine Pulsader und will damit einen endgültigen Schlussstrich ziehen.
4: Na, na, was sowas? Verdammt, was ist das denn?
6: Ja, das schneidet nicht. Wissen Sie, das ist schon eins von diesen neuen Wodka-Gläser von diesem Niedmeier. Eine Genie und Menschenfreund. Hat aus dem Besten rübergemacht, um uns den Fortschritt zu bringen. Ein toller Kerl.
3: Ist er wirklich so ein toller Kerl, dieser Niedmeier? Und wird dieser tolle Kerl sie überhaupt noch erleben, die nächste Folge von Die Firma?

0: Ich war gerade mitten dran im Dorf und wollte 5 Euro abheben von Konto, weil Bäckerwagen kommt ja heute Nachmittag. Und was sehe ich? 2 Ställe hinzu.
1: Sind die auch pleite wegen der Finanzkrise? Warum hat Anita denn gar nichts erwähnt?
0: Mensch, wie komme ich denn jetzt in Zukunft bloß an Rente ran? Die bringt der Staat doch nach Kasse hin und ich kann die nur von da abholen.
1: Meine Rente bringt Anita mit in Umschlag. Nur nagelneue Scheine, die noch keiner in der Hand gehabt hat. Da leg ich ja großen Wert drauf.
0: Was für Scheine? Ein 10-Euro-Schein und ein 5-Euro-Schein. Und dann musst du auch noch Wechselgeld rausgeben.
1: Ein schönes Zubrot.
0: Ja, für einen, der nie gearbeitet und nie geklebt hat, wohl. Aber wie soll ich denn jetzt bloß meine ganzen Bankgeschäfte abwickeln? Geht doch gar nicht ohne Zweigstelle.
1: Ich mache Homebanking.
0: Was ist das denn?
1: Man legt das Geld unter die Matratze und lässt es für sich arbeiten.
0: Och, und du setzt dich mit der dicken Mäse drauf und brütest kleine Euromünzen aus. Dann ist das ja mehr so eine Bettbank, was?
1: Unsinn, Reinhard. Der macht dir nur noch alles mit Telefonbanking.
0: Ist ja interessant. Und wie geht das?
1: Er ruft aus dem Finanzamt Mama an und ich muss ihm da was überweisen.
0: Och, dann sag doch mal eben deine Nummer, ich ruf so selten bei euch an.
1: Der Zweigstellenleiter hat Anita mir anvertraut, der nennt sich selbst jetzt auch Banker.
0: Wieso das denn?
1: Weil ihn seine Frau rausgeschmissen hat und er die letzten Nächte auf der Bank in Bushäuschen verbracht hat.
0: Ach, deswegen ist die Zweigstelle dicht, denn hat er bloß verschlafen. Ja, und ich dachte schon Finanzkrise, Gott sei Dank.

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0: Und jetzt die Lemkes. Eine Familienserie in vielen Teilen mit Papa Grappa Lemke.
1: Hallo.
0: Mit Fernet Lemke. Das finde ich echt nicht gut. Mit Bianca Lemke.
2: Hab schon, Freund.
0: Und Mutter Lemke.
3: Ach, wie sehen meine Hände wieder aus?
0: Und jetzt viel Spaß mit den Lemkes.
4: Mama, Papa, Bianca, ich habe ein ganz tolles Gedicht gemacht. So ein Adventsgedicht. Soll ich das mal aufsagen?
1: Also wegen mir.
3: Ach ja, mein Kleiner, mach uns doch die Freude, hä?
4: Also, Advent, Advent, ein Lichtlein brennt. Erst eins, dann zwei, dann drei, dann vier, dann steht das Christkind vor dir. Verdammt. Oh, gleich habe ich einen Moment. Dann steht das Christkind vor dir. Oh, verdammt.
3: Toilette?
4: Nein,
3: Vor dem Kontoauszugsdrucker?
4: Nein, vor der,
3: Vor der Schreibmaschine?
4: Ach, aber Mama, so ein Quatsch, ey.
1: So, mein Google, und jetzt hör du mir mal gut zutun, ja? Bevor du deine alte Mutter anschiffen tun kannst, sollst denn hast du erstmal dein Gedicht richtig auswendig lernen tun, ja? Damit das einmal klar ist, ja? Hier, komm her, halt die Zeitung.
4: Ja.
1: So, jetzt pass mal auf.
4: Ja.
1: Zack, siehst du?
4: Ach, Mann, das finde ich jetzt aber echt nicht gut, Papa, dass du mir so ausschimpfst. Nur weil ich nicht weiß, dass das Christkind vor der Tür steht.
3: Lass mal, Fernet. Nächstes Jahr kommst du wieder auf eine vernünftige Schule.
1: Blödes Bengel, das Blödes. Von wem man das nur hat tun soll sein.
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0: Wir halten fest. Unsere Ausgrabungen haben eine ganze Stadt freigelegt, fast komplett erhalten. Allerdings haben wir es hier offensichtlich mit einer zivilisatorisch nicht sehr hochentwickelten Kultur zu tun. Architektonisch ein einziges Trauerspiel, kein erkennbares Konzept. Baustile wurden brutal durcheinander gepanscht.
1: Heißt das, die Erbauer hatten überhaupt kein ästhetisches Empfinden, Herr Professor?
0: Nicht für 5 Pfennig.
2: Das war aus der Reihe Große Momente der Weltgeschichte, 18. April 2312. Archäologen entdecken das heutige Hannover.

0: Papas Presseschau.
1: Wird immer schlimmer. Jetzt haben die Kameltreiber Mercedes aufgekauft.
2: Und aus die ganzen überen Tiere werden Kamelamäntel gemacht. Das ist ja widerlich.
1: Und aus dir machen sie mal ein Kopfkissen, du dämliche Gans.
2: Du solltest auch mal was aus dir machen, Papa.
1: Warum haben sie nicht wenigstens Opel gekauft, die Scheiß? Die brauchen viel dringender Kohle.
2: Die haben doch bloß Öl und keine Kohle.
1: Bäh, scheißendämlich, die Alte.
2: Was wollen die denn mit so vielen Mercedes in der Wüste? Kriegen da doch bloß Sand ins Getriebe rein und das ist gar nicht gut.
1: Wer einmal durch den Stern geguckt hat.
2: Der ist Astronome.
1: Jetzt haben sie 10% von Mercedes, die Deutsche Bank gehört ihnen sowieso schon und ruckzuck sitzen sie in der Regierung. Merkel wird verschleiert und die SPD an den Russen verscherbelt.
2: Den Schröder haben sie ja schon gekauft.
1: Aber teuer genug. So viel zahlen sie für die anderen Pappköpfe mit Sicherheit nicht.
2: Die sollen gar nicht mehr so viele Millionen haben, diese russischen Olifanten.
1: Das große Geld kommt nur noch aus der Wüste.
2: Nicht, dass sie uns schließlich das ganze Wasser wegkaufen, du.
1: Mir egal, solange der Araber nicht mein Oettinger an sich reißt.
2: Die trinken gar keinen Alkohol.
1: Da haben wir ja Glück, dass die systemrelevante Industrie nicht von Ausländern beherrscht wird.
2: Ergin Altin Lalla von nebenan. Der fährt aber so einen Golf.
1: Ja und Mama, was willst du damit sagen?
2: Dass VW auch nicht ganz frei sind von Ausländers.
1: Ist ja wohl noch ein Unterschied, ob man ein Auto fährt oder ob einem die ganze Firma gehört.
2: Während den Anfängen, sag ich nur. Erst sitzen sie hinterm Steuer und dann steuern sie den Sitz. Der Firma nämlich.
1: Meine Fresse, Mama. Das lassen wir jetzt aber einfach mal so stehen. Alle Achtung. Unser Mama. Junge, Junge, Junge.

0: Sie reiten für Freiheit und Gerechtigkeit. Die drei Musketiere. Heute
1: auf der Wahlparty.
2: Man redet wirr und aus diesem Raum kommt ein Strom heißer Luft. Was meint ihr, Musketiere? Sind sie wohl auch noch stolz, Deutsche gewesen zu sein?
1: Das war die Berliner Folge der drei Musketiere. Sie hörten sie auf einer Wahlparty.

0: Der kleine Tierfreund.
1: Während der Osterhase mit dem Sack voll Eiern durch den Lenz flaniert, zeigt sich zu Pfingsten das schmucke Rind kastriert. Ein frohes Pfingstfest wünscht Ihnen, liebe Zuhörer, der kleine Tierfreund. Sie werden es erraten haben, vom Pfingstochsen soll heute die Rede sein und von der barbarischen Sitte der Landbevölkerung, 50 Tage nach Ostern noch einmal Eier suchen zu gehen. Dem stolzen Stier wird just dann, wenn die Frühlingsgefühle keimen, die Manneskraft geraubt. Kein feiner Zug, wie ich finde. Weibisch herausgeputzt wird der zum Ochsen degradierte Patriarch unter dem Gejohle der Dorfbevölkerung dann durch die Straßen geführt. Gott sei Dank, liebe Tierfreunde, gehört dieses beschämende Brauchtum in unserem Lande fast überall der Vergangenheit an. Und ich bräuchte an dieser Stelle nicht davon zu berichten, hätte mich eine Zeitungsmeldung nicht aufgeschreckt. Dort wurde gemeldet, dass eine Bezirksgruppe der Frauenbewegung den Pfingstochsen vor ihren Karren spannen will. Unseren Zuhörern sei gesagt, dass es sich bei der Frauenbewegung um eine Glaubensgemeinschaft handelt, die sich hauptsächlicherweise mit dem Mann beschäftigt. Die in der Zeitung erwähnte Bezirksgruppe wird am Pfingstsonntag einen entmannten Stier durch die Stadt sehen. Der Pfingstochse möge allen Männern eine Warnung sein, so steht es in der Verlautbarung zu lesen, dass Manneskraft nicht ewig wäre und schon bald mit kühnem Streich ein Ende bereitet werden kann. Liebe Tierfreunde, wir sind erschüttert. Wir sind erschüttert, wie die unschuldige Kreatur wieder einmal für Propagandazwecke missbraucht wird. Unsere Solidarität gehört dem Pfingstochsen, der für die männliche Sache, also für die Natur, seine Hoden ließ. Wie so manch anderer Mann auch in moderner Zeit, wie auch Sie, lieber Tierfreund, draußen am Empfänger, hat auch der ehemalige Pfingstbulle nicht nur federn lassen müssen. Und wenn Sie, liebe Zuhörerinnen, am morgigen Festtag einem geknickten Mann in die gebrochenen Pupillen schauen, so wissen Sie warum. Frohe Pfingsten, Ihr kleiner Tierfreund.

Wer erinnert sich nicht gerne an dieses Stück von Peter Alexander? Aber blicken wir nicht zurück, sondern in die Zukunft. Wir leben in einem Land, das der Musik gehört. Das wissen Sie, liebe Freunde, unserer kleinen Schlager-Rubrik am besten. Deshalb freut es mich ganz besonders, Ihnen ein Ereignis anzukündigen, das die Welt noch nicht gesehen hat. Das Niedersächsische Musikfestival 1989. Das ganze Land wird ein Jubilieren und Tirillieren sein. Justus Franz, weltbekannt geworden durch das Schleswig-Holstein-Festival, nimmt sich nun das nächste Bundesland vor. Stade, Lingen, Dörpen, Bad Bentheim, Münchehagen und wie sie alle heißen, die stolzen und trutzigen Gemeinden unserer Heimat, werden weltberühmte Interpreten zu Gast haben. Leonard Bernstein wird zusammen mit dem Heeresmusikchor 5 in Munsterlager einen besinnlichen Brahmsabend geben. Die Fischerchöre interpretieren Michael Jackson auf ihre unnachahmliche Weise in der Zuchtviehversteigerungshalle in Plattengülle. Auch für unser liebstes Kind, den deutschen Schlager, wird Platz im Programm sein. Unser Landesvater selbst wird mit seiner Familie und den Toten Hosen die großen Erfolge von Cindy und Bert darbieten. Wir dürfen uns alle darauf freuen, wenn der Impresario Justus Franz selbst zum Taktstock greift und vom Klavier aus die Feuerwehrkapelle Klein Wümmede in Sachen Chopin unterrichtet. Einer der Höhepunkte wird das Feuerwerk der guten Laune sein, das André Heller im Juli simultan auf allen niedersächsischen Truppenübungsplätzen abbrennen lassen wird. Zum Mörsern und Panzerfäusten singen wieder einmal die Fischerchöre und die Tiefflieger der Bundesluftwaffe stimmen freudig mit ein, wenn es heißt, Abend will es wieder werden, alles geht zur Ruhe. Die Krönung des Niedersächsischen Musikfestivals ist vorerst noch geheim. Anlässlich seines Deutschlandbesuches wird Michael Gorbatschow auch unsere Heimat besuchen. Von einer kleinen, blonden Niedersächsin wird dem russischen Generalsekretär dann als Überraschung eine Balalaika in die Hand gedrückt. Und es stellt sich heraus, dass alle Anwesenden auf dem Bankett gar nicht zum Kabinett der Landesregierung gehören, sondern in Wahrheit Mitglieder des Original-Don-Kosaken-Revival-Chores aus Neustadt am Rübenberge sind. Wird der Michael in die Seiten greifen? Ich glaube schon, liebe Zuhörer, denn böse Menschen haben keine Lieder.

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Moin. Dies soll ja wieder mal ein trockener Sommer werden. Im Augenblick sieht's allerdings nicht danach aus. Wird's trotzdem heiß, wird das Wasser wieder knapp und in der Heide muss beregnet werden. Dasselbe Wasser braucht aber auch der Städter für seine Lokospülung. Und schon fangen die Verteilungskämpfe wieder an. Nun gibt's aber Entwarnung von einer Studie aus Amerika. Da hat man rausgekriegt, dass der Reis hören kann, obwohl er keine Lauscher hat. Und wenn die kleinen Reiswelpen Regentropfen hören, fangen sie nur von dem Geräusch her mit dem Wachsen an. Was der Reis kann, hat können die niedersächsischen Zuckerrüben und der Roggen doch schon lange. Statt die Felder also mit dem knappen Nass zu berieseln, reicht es womöglich, sie mit Regengeräusche zu beschallen, um das Wachstum anzuheizen. Eine Warnung habe ich aber noch für alle, die in einem Bett im Kornfeld aneinander rumschrauben wollen im Sommer. Vorsicht, das Getreide hört mit. Unterbleiben!

0: London in England, heute aber in Schwarz-Weiß. Der Wichser, ein Erzverbrecher und auch charakterlich ein fieser Hund, hat Karin Dorr, die frisch gebackene Geliebte des edlen Chief Inspectors Even Longer, entführt und droht, sie zu heiraten. Der sonst so gefasste Scotland Yard Beamte ist völlig außer sich.
1: Verdammt.
2: Wichser. Ein Kriminalhörspiel in mehreren tausend Teilen. Nach keinem Roman von Edgar Wallace. Heute
3: der Puff mit dem Rätselschloss.
0: Die Lage scheint völlig aussichtslos. Wie soll der Blackie Fuchsberger, nicht eben unähnliche Beamte, seine spurlos entführte Flamme jemals wiederfinden? Doch da kommt ihm eine pfiffige Idee. Er sucht sich im Branchenbuch einen Informanten und fährt flugs dahin.
4: Also, Herr Informant, was wissen Sie über Fräulein Dorr und den Wichser?
5: Oh, eine ganze Menge. Ich befürchte nur, dass ich leider nicht in der Lage sein werde, es Ihnen zu erzählen, junger Mann.
4: Mhm. Wieso? Wollen Sie etwa die Arbeit von Scotland Yard behindern?
5: Aber nein! Gott bewahre, nein! Das ist nicht meine Art, wirklich nicht. Aber ich habe da ein ganz anderes Problem.
4: Und zwar?
5: Stellen Sie sich vor, nur 5 Minuten bevor Sie hier eintrafen, da kam ein unbekannter Mann hier rein und er rammte mir ein Messer in den Rücken. Sehen Sie nur da hinten.
4: Oh, ein Dolch mit den Initialen W-I-X-E-R. Mhm. Nun, ich werde ihn analysieren lassen.
5: Oh, sehr clever, Inspektor.
4: Chief Inspector, so viel Zeit muss sein.
5: Selbstverständlich, Chief Inspector. Nun, ich würde gerne noch etwas mit Ihnen plaudern oder Ihnen noch schnell die Adresse nennen, wo Ihre Verlobte gefangen gehalten wird. Aber ich befürchte, ich muss mal kurz für immer abtreten.

0: wenn Sie mich wohl entschuldigen würden. Oh.
1: So ein Pech. Der einzige noch freie Informant von London stirbt vor den Armen des fassungslosen Polizisten. Longos Kollege Very Long jedoch macht an einem anderen Ort eine überraschende Entdeckung.
2: Ja, ich glaube, ich hab's. Das ist es. Schau nur, so funktioniert es. Schau nur, Mama, man kann doch zwei Finger in ein Nasenloch stecken.
3: Schön, schön, mein Sohn. Ja. Aber kriegst du sie auch wieder raus?
2: Na ja, klar doch, pass auf. Aua! Mama, hilf mir doch, Mensch!
1: Chief Inspector Even Longer atmet derweil auf. Der sterbende Informant hat ihm kurz vor seinem endgültigen Abgang noch schnell die Adresse des Wixers in dreifacher Ausfertigung mit Blut auf den Teppich stenografiert. Der tapfere Kriminalist beschließt, sofort zu handeln und die entführte Geliebte gleich morgen zu befreien. Doch als er in den Pyjama steigt, merkt er plötzlich, dass er in seiner Schlafanzughose nicht allein ist.
4: Oh, eine Klapperschlange!
3: Aua!
1: Ach du grüne Neune. Der Genitalbiss einer gereizten Klapperschlange ist extrem tödlich. Was für ein trauriges und zudem peinliches Ende für unseren aufrechten Helden. Oder etwa nicht? Versäumen Sie nicht die nächste Folge. Das Gasthaus in der Tempel.

0: Der von Radio Bremen zum 18. Mal für Fernsehregionalprogramm. Also, ausgeschriebene Wettbewerb ist entschieden. Ja, ich lese mal. Gerade vor 3000 Kracher gab es da zu gewinnen. In der Kategorie Die Sendung, das werden wir dann, entschied sich die Jury für Preise an die Aktuelle Stunde.
1: Was?
0: Schau mal, wenn hier eine aktuell ist, wer ist das?
1: Ja, wir natürlich.
0: Genau.
1: Frühstücksradio.
0: Ja, Monatsmenü des Süddeutschen Rundfunks. Was ist das
1: Monatsrundfunk?
0: Wir machen Wochenmenü übrigens.
1: Meine Güte.
0: Ja,
1: meine
0: das
1: Güte.
0: Ist doch wohl noch aktueller.
1: Meine Güte.
0: Als, da haben wir es, das sind wir jetzt aber. Ja. Als einziger Privatsender, ja, das müssen wir.
1: Lesen wir mal.
0: Erhält, RTL Plus.
1: Was?
0: Eine ehrende Anerkennung.
1: Das gibt's doch überhaupt nicht.
0: Hansa Platz. Das ist eine weitere Ehrenanerkennung, bekam der Hessische Rundfunk für die Hessenschau. Sag mal, was sind das da für Pfeifen in dieser Jury?
1: Da müssen wir hin, verdammt mal!
0: Unglaublich!
1: Frühstücksradio gehört!
0: Ja, furchtbar!

0: Hast du mal schon einen riesigen Strand gesehen? Halt doch mal an, Kalle!
1: Strand? Das ist die Sahara, du Blinse!
0: Ich verstehe immer noch nicht, warum der Beduine neulich in Libyen bis nicht kaufen wollte, ey.
2: Genau, und dabei sind wir am Schluss schon auf 3 Datteln runtergegangen.
1: Ich hätte ihm sogar 20 Mark dazu geschenkt.
3: Hey, das gibt's doch nicht. Da vorne seht ihr das? Ein Mercedes-Händler mitten in Wüste. Sofort anhalten.
1: Oh Gott, Jaro, bist du dämlich. Das ist natürlich eine Fata Morgana. Ihr dreht jetzt langsam alle durch, weil ihr eure ganze Wasserration schon ausgesoffen habt, ihr Trottel.
0: Stimmt, hab schon voll den Brand. Möchte einer einen Schluck von meinem Tritop? Ist zwar ein bisschen zähflüssig, ohne Wasser, aber...
2: Meins ist noch nicht ganz alle, aber ich brauche das Restwasser natürlich noch für morgen früh. Ohne Haare waschen sehe ich aus wie ein Schlunz.
0: Es hat aber noch Paprikasipsch. Will einer?
2: Lass mal.
0: Salzbrezel?
2: Nein, danke.
0: Erdnüsse, Seemann? Fissli?
1: Sag mal, du Pflegefall, wozu hast du dir die ganzen Knabbersachen eigentlich gekauft?
0: Waren im Angebot.
2: Kalle, der Getränkemarkt, an dem du gerade vorbeigezischt bist, der war natürlich...
1: Eine Fata Morgana! Genau!
0: Guck mal da! Da! Da steht Brad Pitt neben der Sandpiste! Splitternackt! Anhalten bitte! Bitte, bitte!
1: Jetzt reicht mir das! Ich beweise dir jetzt, dass wir uns den auch nur einbilden, indem ich drüber fahre! Heilige Scheiße! Der war echt!
0: Oh Gott! Kalle! Du hast Brad Pitt überfahren! Du Swan!
1: Sorry! Kann doch mal...

0: Firma.
1: Liebe, Intrigen, Portokosten.
2: Schicksale rund um das Wirtschaftsimperium des Fritz F. Niedmeier.
1: Schon immer hat eines die Menschen mehr bewegt als alles andere: Gold. Denken wir nur an den großen Goldrausch von Alaska.
3: Gold! Gold!
1: Oder den großen Goldrausch von Australien.
3: Gold! Gold!
1: Oder an den Goldrausch von Südafrika.
3: Gold! Gold!
1: Oder an die goldenen 20er Jahre. Oder an die goldene Kehle aus der goldenen Stadt. Oder an das goldene Dacherl in Innsbruck.
4: Geht das schaus? Ist das nicht lebend?
1: Oder denken wir doch nur an die vielen goldigen Goldhamster, die immer wieder aufs Neue die Kinderseelen erfreuen.
5: Mutti, guck mal, ist der nicht süß? Und guck mal, jetzt knabbert er noch an den Kabel von unserem Fernseher.
1: Ja, Gold hat schon eine ganz besondere Wirkung auf den Menschen. Und so wundert es kaum, dass die neue, goldene Niedmeier-Karte diesen jahrtausendealten Siegeszug des Goldes fortsetzt. Aber Erfolg bedeutet natürlich auch Arbeit. Und in der Firma gibt es so viel Arbeit, dass wirklich alle ordentlich ran müssen.
4: Los, los, noch ein bisschen Dalli, Herr J. noch mal, wieso jedet denn nicht weiter? Wo
6: Chef,
4: hängt er denn eigentlich?
6: Ja, meine Güte, wir tun doch unser Bestes. Ja, aber da hinten an der Kartenstanze fehlt uns einfach noch ein Mann. Vielleicht sollten wir doch noch mal einen neuen Mitarbeiter einstellen.
4: Pappelapapp, man muss meine Familie eben mal ein bisschen mit anfassen, klar?
6: Aber Chef, die arbeiten doch schon alle mit, ihre Frau und sogar ihre beiden Kinder.
4: Ja und? Sind das etwa alle Schrare?
6: Naja.
4: Ja, wozu habe ich denn mein Enkelkind, diesen Rotzlöffel Erwin, ha?
6: Aber Chef, der ist doch erst 3 Monate alt.
4: Ja, und?
6: Der ist doch wirklich noch etwas zu klein.
4: Zu klein?
6: Ja.
4: Was ist das denn jetzt wieder für eine faule Ausrede? Wenn es nach Ihnen ging, Schrare, dann brauchte wohl jeder, der kleiner als 1,80 Meter ist, nicht mehr zu arbeiten, was? Ja, also, legen Sie dem mal ein dickes Kissen auf den Stuhl und dann aber los. Wenn der die Firma später mal übernehmen will, dann kann der ja nicht früh genug anfangen, sich hier einzuarbeiten.
6: Tja.
1: Und tatsächlich, Klein Erwinchen macht sich prima an der Stanze.
7: Steffi, sieh mal, macht er das nicht herzallerliebst, unser Kleiner.
8: Oh ja, echt süß, wirklich, echt. Und wie lustig er immer durch die Luft fliegt, wenn er sich an dem großen Hebel festhält, ne? Gernot, guck doch mal, was er macht, unser kleiner Racker.
1: Aber Gernot Zakowski, der Außendienstmitarbeiter und eigentliche Vater von Erwin, hat dafür kein Auge. Schon seit Tagen klebt sein Blick an dem Hintern von Niedmeiers Gattin Suzette. Wird er dort kleben bleiben? Sollte der junge Vater tatsächlich von seinen venerischen Gelüsten auf Abwege geleitet werden, soll, wie schon so oft in der Geschichte der Menschheit, eine schlichte Unausgewogenheit im Hormonhaushalt dazu führen, dass nicht nur das junge Familienglück, sondern auch die gerade mühevoll wiederhergestellte Harmonie in der Firma in Gefahr gerät. Wenn Sie das wissen wollen, dann versäumen Sie auf keinen Fall die nächste Folge von Die Firma.

0: bei Frieda und Anneliese.
1: Seid ihr auch benachrichtigt worden?
2: Wann denn?
1: Jetzt, wo alle das anscheinend gekriegt haben.
2: Wir nicht.
1: Kann doch gar nicht. Ihr gehört doch auch dazu. Sogar mehr als mancher andere, der schon benachrichtigt wurde.
2: Ja, dann wundert es mich aber, dass wir noch gar keine Nachricht gekriegt haben.
1: Kommt womöglich noch.
2: Nee, Post war aber schon da.
1: Sowas kommt doch nicht mit der Post. Das war eine Benachrichtigung. Kein Brief?
2: Wie was? Hä? Über Telefon oder wie?
1: Ach, Telefon doch nicht.
2: Ja, aber wie denn sonst?
1: Du verstehst ja die einfachsten Sachen nicht. Weißt du denn gar nicht, wie die Leute benachrichtigt werden?
2: Doch, klar weiß ich das. Kam einer zu klingeln, oder wie?
1: Klingeln? Da klingelt doch keiner.
2: Anklopfen?
1: Ach, anklopfen. Quatsch.
2: Trommeln, singen, pfeifen?
1: Werd jetzt mal nicht albern. Das war eine ernste Benachrichtigung.
2: Ja, um was ging es denn da? Rück doch mal raus mit der Sprache.
1: Nee. Da du ja anscheinend doch nicht benachrichtigt worden bist, gehörst du wohl doch nicht zum Kreis der Benachrichtigten.
2: Nun tu du mal nicht so geheimnisvoll. Ich krieg's ja doch raus.
1: Na gut, damit du's weißt, das Wasser wird morgen nicht abgestellt.
2: Ach was.

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0: Gedanken zur Zeit. Es spricht Akademiker AD Kasowat von Sondermühlen.
1: Dar es Salaam. Was für ein schönes Wort, liebe Freunde. Warum kann nicht Fisselhöfede so heißen? Was auch immer dem Neger an wirtschaftlichem Vermögen gebricht, Orte benennen, oh ja, darauf versteht er sich, der braune Bruder. Einen schönen Tag noch wünsche ich Ihnen.

0: auch auf die Gefahr, dass mich meine eigene Gewerkschaft rausschmeißt. Also wir verzichten auf die 35-Stunden-Woche bei vollem Lohnausgleich.
1: Sehr gut.
0: Wir verzichten auf das 13. Monatsgehalt. Aha. Und wir verzichten sogar auf 2 volle Feiertage im Jahr. Aber nur, wenn Sie auch wirklich zu Ihrem Wort stehen.
1: Versprochen ist versprochen. 20-prozentige Lohnerhöhung ab dem nächsten 1. Ehrensache, Ehrensache.
0: Ehrlich?
1: Wenn ich's doch sage.
0: Naja.
2: Aus der Reihe Große Momente der Weltgeschichte hörten Sie heute: Bei Tarifverhandlungen rächt es sich mal wieder, dass Sklavenführer Spartacus nur einen Grundschulabschluss hatte. In den Iden des März, man könnte auch sagen im März 73 vor Christus, während eines Treffens der IG Sklaven mit der Bundesvereinigung der Menschenbesitzer und Schinder e.V.
0: Ich möchte wirklich wissen, warum ihr euch so aufregt. 20

0: 5% mehr habe ich rausgeholt. Ist das etwa nichts,
1: Mensch? Mein Gott, blöd, Mann. Wie oft müssen wir das denn noch erklären? Also, pass jetzt bitte mal auf, hä?
0: Ja.
1: Wir kriegten bisher nichts, ja, soweit klar?
0: Ja, sicher, das weiß ich doch.
1: Und 20% mehr davon sind deshalb, hä?
0: Ja, wohl besser als gar nichts, oder?
1: Oh mein Gott, ist der Mensch.

0: Roberto! Was soll das sein auf unsere Weihnachtsmenü? Spaghetti Pekinese!
1: Nudele mit die Hundefutter! Was denn sonst, Gianni?
0: Hey, keine Porco Tedesco frisst Hundefutter auf seine Pasta!
1: Dann schreibe die richtige Name! Spaghetti Bolognese!
0: Ah, da kommen zwei deutsche Runzelärsche in unser Restaurant. Los, Alberto, führe sie an den Tisch 5.
2: Guten Abend.
1: Heil Hitler, die Herren. Da, bitte, Sonne. Hier ist die Karte. Auf alle Speisen gibt es heute 20% Rabatt. Außer auf die Tiernahrung. Also leider gar keine Rabatte.
2: Typisch italienischer Humor, so herzerfrischend. Habe ich's dir nicht gleich gesagt, Karl Detlef? Ja, ja. Hier werden wir unseren Spaß haben.
1: Ja. Was ist denn mit deinem schwulen Freund? Setzte er sich auch hin oder musst du ihm erst eine Puste, hä?
0: Hey! Alberto, das heißt der Blase, du Idiote!
2: Ah, sie sind mir ja eine lustige Truppe. Das ist übrigens mein Sohn Kai Detlef.
3: Hallo.
0: Was? Du fickst deinen eigenen Sohn? Ja, aus Kostengründen oder warum? Typisch, der Geiz ist geil, Deutsche, hä?
2: Schöner Ulk, wenn auch ein wenig unter der Gürtellinie. Wenn ich mir übrigens erlauben darf, hier ist ein Tippfehler in der Karte. Da steht Spaghetti Bolognese. Bolognese muss es doch wohl heißen, oder?
1: Wieso? Heißt deine Köter Bollo? Oder was hast du für eine Probleme?
2: Nein, wie herzerfrischend diese Italiener. Dann bringen Sie mir doch bitte die Spaghetti. Hast du schon gewählt, Kai Detlef?
3: Ja. Also ich nehme Scaloppina Milanese.
1: Hey, Gianni! Einmal die Pasta mit die Hundefutter für Papa Smul und für Piccolo Smul die tote Vogel.
3: Stopp. Was für eine tote Vogel? Vogel? Toter?
1: Milanese. Der Milan. Aha. Großes Raubvogel. Aha. Ja? Gabelweihe in die Nazisprache. Von Bundesstraße kannst du kratzen, runter, jeden Tag, sagen wir, Fufestucke.
3: Na, dann nehme ich doch lieber hier die Misto-Pasta.
1: Hm? Meinetwegen, ich muss die Salsa ja nicht essen. Hey, Gianni, die kleine Rosetti will doch nicht die plattgefahrene Milan, sondern Nudle mit die Pferdescheiße.
2: Jetzt aber genug gescherzt, lieber Freund.
1: Pack mich nicht an, oder meine Mutter beißt dir die Gnocchi von deiner Macaroni. Ich habe nicht bestellt die Pasta mit dem Mieste. Das war die kleine Nudellutscher hier.
2: Ein letzter Scherz. Na gut, jetzt würden wir aber gerne speisen, mein Sohn und ich.
3: Ja.
2: Schluss mit all dem Hundefutter und den toten Milan. Recht ausgefuchster Wortwitz übrigens. Respekt, werter Freund. Nun gut. Ich denke, wir beide nehmen jeder eine ordentliche Nudel auf die Faust. Was, Kai Detlef?
0: Ja, hey, ja, ja. Alberto! Was ist los dahinter? Wollen die beiden Fummeltrine was bestellen oder nicht?
1: Sie wollen nehmen ihre Nudel in die Hand, die beiden Tutetetesti.
0: Ja, das schmeißen sie raus! Wir sind ein ordentlicher Restaurant und keine Nazi-Puff!

0: Die drei Musketiere. Heute...
1: Der Stein.
2: Hey, Praktikant. Warum schleppt er neuerdings immer diesen schweren Stein mit sich herum?
3: Ja, weißt du, Aramis, das ist die neue Art, um Verfolger besser abschütteln zu können.
2: Und wie soll das funktionieren?
3: Na, ist doch klar, wenn ich verfolgt werde, werfe ich den schweren Stein einfach weg und dann kann ich eben gleich viel schneller laufen.
1: Das war eine zu steinigende Folge der drei Musketiere von Frank Erdmann aus Dissen am Teutoburger Wald für das Pionierbataillon 11 in Dörrfärden.

0: Der kleine Tierfreund.
1: Liebe Zuhörer, schon vor Jahren habe ich einen kleinen sibirischen Wolf zu mir in die Wohnung genommen. Heute ist aus dem putzigen Welpen ein recht anständiger Zerreiß geworden und ich habe ihn mal mit ins Studio gebracht. Schön brav, Stalin, alter Räuber. Ja, der Stalin ist ein lieber Freund, auf den man sich verlassen kann. Wenn wir beide im Park spazieren gehen, dann traut sich keiner an uns heran, an mich und Stalin. Nicht, Stalin? Wir sind schon ein starkes Gespann. Ab und zu beißt mein kleiner Stalin auch schon mal irgendwo rein. Meist in Hunde und Katzen, eher weniger in Menschen. Oder richtiger gesagt, er knurrt dann sehr, sehr nahe. Das ist dann eher so ein Übergangsbereich zwischen Knurren und Zerfleischen. Ich würde sagen, dass es doch noch eher Knurren ist, aber der Macht des Blutes will ich mich nicht verschließen. Ich gebe dann auch schon mal zu, dass der Pudel im Grunde doch eher völlig zerfleischt als bloß angeknurrt wurde. In der Haftpflichtversicherung wissen die ja gar nicht, dass Stalin ein Russe ist. Ich habe ihn da als deutschen Schäferhund angemeldet, weil da verständlicherweise auch wohl nur deutsche Mitglieder werden können. Die können ja auch nicht für den ganzen Schaden aufkommen, den der Russe so in der Welt anrichtet. Mein Stalin kommt denen aber doch noch recht billig. So im Vergleich etwa zu Tschernobyl gibt es nach einem Schadensfall mit meinem Stalin garantiert keine Langzeitfolgen. Was, Stalin? Sag unseren Zuhörern noch was Nettes.

0: 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Unendliche Weiten. Dies sind die Abenteuer der FF Enterprise, die mit ihrer 90 Mann starken Besatzung unterwegs ist, um neue Welten zu erforschen, neues Leben und neue Zivilisationen. 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
1: Angriff der Makler oder die Mutanten von Immobilius 8 Teil 2.

0: Eintrag ins Logbuch: Praktikant Hans-Jürgen in Vertretung für Captain Kirk. Sternzeit kurz nach der letzten Folge. Bones und Brochterbeck besuchten uns auf der Brücke. Wir waren gerade im Orbit um Immobilius 8, Planet der Makler. Einer von denen hat sich eben zu uns an Bord gebeamt. Pavian Meyer zu Brochterbeck glaubte, dass er den Typen kennt.
1: Woher soll ich den denn kennen, du Blödmann?
2: Einen wunderschönen guten Tag, die Herren. Ist das ein Wetter? Ist das ein Tag?
3: Was machen Sie auf meinem Schiff?
2: Ja, gute Frage, aber ich werde Sie Ihnen beantworten. Und zwar ganz unverbindlich. Kurz gesagt, ich biete Ihnen die Chance Ihres Lebens. Passen Sie auf. Ein geräumiges Drei-Zimmer-Apartment, 17 Quadratmeter, Küche, Bad mit attraktiver Wohntoilette und integriertem Hobbyraum. Und das alles für, man glaubt es kaum, ich ruiniere mich ja selber dabei, intergalaktisch. Hey, Sie da. Der junge Mann mit den extravaganten Ohren da, schätzen Sie doch mal, sagen Sie irgendeine Zahl, ganz egal, da kommen Sie sowieso nie drauf.
3: Schätzen entspricht nicht meiner Natur.
2: Na, ist gut, dann sagen Sie. Sie werden es ja nicht glauben. Ich glaub's ja selbst nicht. Das alles nicht für 6.000, nicht für 5.000, nein. Für lächerliche 9.000 Föderationsschekel Monatsmiete und jetzt sind Sie dran.
4: Tja, mit integrierten Hobbyraum haben Sie gesagt, ne?
2: Ja.
3: Klingt vielversprechend. Faszinierend.
1: Seid ihr denn alle bescheuert oder was? Der Typ ist ein Makler!
4: Ja, aber der Hobbyraum-Mensch.
2: Haha, das hab ich doch gleich gesehen. Sie kennen sich aus, was? Ja, da spricht der Fachmann. Und wenn Sie jetzt bitte nur noch hier. Hier unterschreiben würden.
4: Und was steht hier von 12 Kaltmieten, Vermittlungsgebühr?
2: Ach, ich bitte Sie, reine Formsache. Jetzt unterschreiben Sie erstmal in aller Ruhe und alles andere regeln wir dann später.
4: Ja, dann will ich mal...
1: Brunks, mach keinen Scheiß!
0: Wird Hans-Werner Brunks tatsächlich auf die ältesten Makler-Tricks des Universums hereinfallen? Weiß er denn nicht, dass das Kleingedruckte die FF Enterprise durch Hypotheken für immer in die Hände der erbarmungslosen Makler spielen würde? Gibt es noch einen Ausweg? Die Antwort auf diese Fragen erfahren Sie jetzt,
1: Was machst du denn mit dem Fischer, Paviser? Der bescheißt keinen mehr.
5: Du wahnsinnig, du hast den Makler entmaterialisiert.
1: Ja und? Immer noch besser als gleich umgebracht.
3: Sie taten, was sie tun mussten. So wie wir.
1: Eben. Außerdem war das unsere letzte Chance. Der Mann war ein Makler. Und wenn ich eins weiß, dann das. Nur ein entmaterialisierter Makler ist ein guter Makler. Jetzt kann er Petrus sein Wohnklo andrehen.

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0: dachte, deine tolle Bronzevase gar nicht mehr fertig.
1: Nein, ich finde, die ist voll scheiße geworden.
0: Ach Quatsch, die sieht doch super aus.
1: Lüg mich doch nicht an, die sieht scheiße aus. Bin als Kupferschmied die totale Niete.
0: Erstens stimmt das nicht und zweitens, da macht doch irgendwas anderes.
1: Ja, was denn, hä? Was denn? Das ist doch der einzige Scheißberuf, den es hier gibt, scheiß Kupferschmied.
0: Na dann mach doch gar nichts.
1: Ja, da habe ich auch keinen Bock drauf, scheiße.
2: Das war aus der Reihe Große Momente der Weltgeschichte. Irgendwann in der Bronzezeit erfindet ein Kupferschmied zufällig die Depression.
1: Scheiß Depression, habe ich auch keinen Bock drauf.

0: Als gelungenen Racheakt bezeichnet der ehrenamtliche Bürgermeister Heinrich Brunklaus das vor einer Woche feierlich enthüllte Kulturdenkmal in der Ortschaft Druffeln. Schon lange waren den Druffelnern die großkotzigen, so jedenfalls O-Ton Herr Brunklaus, Dorfverschönerungsmaßnahmen der Nachbarortschaft Kleinwümmede ein Dorn im Auge. Schließlich zog man den Kunstmäzen Friedgund Käther zu Rate, dessen Tatkraft und Kunstverstand bis weit über die Grenzen der beiden rivalisierenden Ortschaften hinaus bekannt sind. Lediglich die Druffelner schienen zunächst unschlüssig, welchen herausragenden Gegenstand des täglichen Lebens es denn nun zu verewigen gelte. Nachdem die Violine...
1: Geigen gibt's doch, weiß Gott, schon genug in diesem Kaff. Muss ich mir dann auch noch in groß angucken.
0: Das Brötchendenkmal...
2: Ach, guck an, der Bäcker will sich ein Denkmal setzen, weil er zu Hause bei seiner Alten immer nur kleine Brötchen backt, ne?
0: So wie die überlebensgroße Schnapsflasche auf heftigen Widerstand des Dorfpfarrers hin verworfen wurden, kam man endlich überein.
1: Das ganze Gelaber schlägt einen ja auf die Leber. Wirst du mir mal noch ein Bier tun?
0: Das war es. Friedgund Käther erkannte als erster den symbolischen Gehalt dieses Satzes. Leberwürste. Seither pendelt in majestätischer Größe eine aus weißem Carrara-Marmor gehauene, überdimensionale Leberwurst von dem Gerüst der Dorfglocke gleich neben dem Kriegerdenkmal an der Bushaltestelle. Auch die Proteste der Druffelner Frauenhilfe, dieses gigantische Darmverschlusssymbol wirke sich negativ auf die Gülleproduktion von Mensch und Tier aus, konnte der Verwirklichung des Projektes nichts mehr anhaben. Zumal die Leberwurst noch das Hauptnahrungsmittel der Dorfbewohner darstellt. Und auch Friedgund Käther reimt überglücklich:
3: Was brauchen wir noch, Tutti Frutti? Die Leberwurst reizt selbst die Mutter.

0: Neues aus Plattengülle.
1: Erwin fragt nach.
2: Sag mal, gehst du eigentlich zur Wahl am Sonntag, Bavi?
3: Natürlich! Das ist doch erste und angenehmste Bürgerpflicht. Ich bin doch der Souverän.
2: Du bist gar nichts. Du bist höchstens der Souterrain. Und da drin die Assel. Das bist du.
3: Ja, ja. Ich gehe da hin und mache meine Kreuze in der Kabine.
2: Und, weißt du schon wie viele?
3: 2.
2: Kabine, ne, Bavi? Das ist deine Welt, ne? Das kennst du, ne? Piepschau, Lokus, Umkleide, beim Urologen die
3: Ruhig.
2: Kabine.
3: Doch nicht hier. Außerdem geht es um ein ernstes Thema, um die demokratischen Ehrenrechte.
2: Und wieso hast du die dann?
3: Die hat jeder.
2: Ich auch?
3: Du natürlich nicht. Nur der Wahlberechtigte. Das heißt Bürger ab 18.
2: Aha, aha. So läuft das hier also im Scheißstaat. Unter 18-Jährige haben keine Ehrenrechte. Schöne Demokratie.
3: Irgendwo muss man ja mal eine Grenze ziehen. Man kann ja nicht jeden Fötus in die Wahlkabine lassen.
2: Aber in Knast, da dürfen wir reinwandern, ja? Das ist dann drin, ne? Warnschussarrest.
3: Früher war das Wahlalter sogar ab 21.
2: Und, was kam dabei raus? Alle haben den Führer gewählt.
3: Das hat damit doch nichts zu tun.
2: Wohl, wenn das Wahlalter, sagen wir mal, bei 103 läge, ne? Dann dürfte nur Johannes Heesters wählen. Schöne Demokratie.
3: Der ist Holländer, der darf gar nicht wählen hier.
2: Sag mal, Fabi, was kriegt man da eigentlich für, wenn man wählen geht?
3: Nix gibt's dafür.
2: Ich denke, es gibt 5 Euro für jeden Wähler.
3: Ja, aber den kriegen doch die Parteien.
2: Oh, das ist ja wohl super. Hier ist er wie ein Puff. Die Nutte macht die Beine breit und der Zuhälter kassiert, wa?
3: Was weißt du denn davon? Du bist doch noch weit unter 18.
2: Stimmt, aber in den Kabinen, da ist man nicht so streng.

0: ist eine Bössung. Oh, morgen trinke ich wieder den koffeinfreien Kaffee. Der läuft nicht so schnell durch.
1: Gisela hat Blase von Kindergartenkind.
2: Und Hirn von Embryo.
1: Hier klingt so viel.
0: Halt jetzt, Kalle, oder es gibt ein Milieu.
2: Echt, Gisela? Ein Milieu?
0: Ja.
2: Das möchte ich sehen.
1: Nein, armes Mercedes-Kunzleder sieht's nichts kann dafür.
2: Ja, Gisela, dann muss ich wohl halten.
0: Ja.
2: Obwohl, wenn wir noch ein Stückchen fahren, dann kommt bestimmt noch was Besseres als die Böschung hier.
0: Bitte, Kalle, ist ganz und ist mir das Brechen.
1: Ist nicht schlimm.
2: Ach, Gisi, vor der Böschung sieht das doch jeder.
0: Ist doch egal.
2: Und bis du oben bist, ist es längst zu spät. Oh, gleich kommen rechts ein paar Büsche. Das bringt's mehr für Mädchen.
0: Es kommen gleich nicht mehr.
1: Kalle, mach kein Unglück.
2: Onkel Kalle ist doch kein Unmensch. Wir vertreiben uns die Zeit bis zu den Büschen schön mit einer geilen Kassette. Hier, hab ich gestern aufgenommen. Oh, so ein Mist. Da hab ich wohl die falsche Kassette eingelegt.
0: Warum quälst du mich so, Kalle?
1: Sind dir Sitze von Mercedes sind total egal?
2: Weißt du, Jaro, ich will neue Karibu-Ledersitze. Und dazu brauche ich Gislas Haftpflichtversicherung. Kapiert?
0: Kalle, gleich geht's nicht mehr.
2: Noch etwas Musik gefällig.

0: Firma.
1: Liebe, Intrigen, Portokosten.
2: Schicksale rund um das Wirtschaftsimperium des Fritz F. Niedmeier.
3: Ja, meine Damen und Herren, ich bin aus meinem Sommerurlaub zurück.
4: Was soll ich Ihnen sagen? Es war einmalig. Wirklich. Also diese Algenpest, wirklich einmalig.
3: Aber davon mal ein anderes Mal. So, was hat sich denn inzwischen in der Firma abgespielt? Mal nochmal nachsehen.
4: Ach ja, Niedmeier hatte sich ja mit dem Finanzdirektor Buchholz verdorben.
3: So was.
4: Was hat Schrage? Einen Freund in der Osthandelsabteilung? Millionenkredit?
3: Kaum zu glauben.
1: Fritz F. Niedmeier, das Oberhaupt der Firma Niedmeier, hatte sich durch ein kleines Missverständnis mit dem zuständigen Oberfinanzdirektor Buchholz verdorben. Buchholz beschließt daraufhin, Niedmeier, wie er es formuliert, das Popöchen aufzureißen. Aber noch bevor es dazu kommt, kann sich der Erfinder und Ideenlieferant der Firma, Heinz Bärbel Schrage, rettend einschalten. Durch seine guten Kontakte zur Osthandelsabteilung kommt die Firma in den Genuss eines zweistelligen Millionenkredits und somit in eine geschäftliche Größenordnung, in der Steuervergehen nur noch augenzwinkernd als Lausbubenstreich angesehen werden. An diesen Kredit ist allerdings eine Bedingung geknüpft. Die Firma muss ihren Sitz in die UdSSR verlegen.
5: Na dann, na zdrowie, ne?
6: Ist das nicht prima, Chef, dass wir zu diesem feierlichen Anlass sogar noch eine Flasche von unserem alkoholfreien Wodka gefunden haben hier?
7: Ja, genau, Schrage. Damit können wir uns schon mal so richtig einstimmen.
5: Ja, da würde es ja wohl mit einer Flasche Wodka nicht getan sein, ne?
6: Na ja.
5: Und schon ja nicht mit einer alkoholfreien.
7: Sie meinen, die trinken dann noch Wodka mit Alkohol?
5: Ja, die trinken dann noch ganz andere Sachen, Sarkowski. Und wenn wir uns nicht verdammt warm anziehen, dann fressen die uns auch noch mit Haut und Haaren auf.
8: Aber, Chérie, was hast du denn für antiquierte Vorstellungen? Die Sowjetbürger sind doch keine Menschenfresser mehr. Und dick anzusehen brauchen wir uns auch nicht. Seit dieser süße Gorbi an die Regierung ist, haben die sogar Sommer.
5: Pappelapapp, Susette.
8: Ja.
5: Ich meine das doch bildlich. Was ich sagen will, ist, wir können da doch nicht einfach so unvorbereitet hinfahren und einfach sagen, schönen guten Tag, mein Name ist Niedmeier und ich zeige euch jetzt mal, was Kapitalismus ist. Das geht nicht.
6: Warum denn nicht, Chef?
5: Nein, weil die uns doch ja nicht verstehen, Schrache. Die sprechen da doch alle Russisch.
6: Ja, und da ist überhaupt kein Problem. Es gibt doch Sprachkurse zum Beispiel.
7: Genau, dann sollen die doch mal alle vernünftig Deutsch lernen.
5: Sie glauben doch nicht etwa im Ernst, dass alle Russen Deutsch lernen, nur weil sich unsere Firma in Russland ansiedelt.
7: Warum denn nicht? Die in der DDR haben doch schließlich auch alle Deutsch gelernt. Und dahin haben wir nur einen Betriebsausflug gemacht.
1: Das stimmt allerdings. Aber haben nicht gerade die letzten Monate gezeigt, dass sich der Ostblock nicht so einfach über einen Kamm scheren lässt? Lassen Sie sich überraschen. Versäumen Sie nicht die nächste Folge von Die Firma. Disco.

0: Ich hab noch gar keinen Tannenbaum für Ostern. Habt ihr schon einen?
1: Unser liegt seit 6. Januar auf dem Osterfeuer.
0: Und wo hängt ihr jetzt eure Eier dran?
1: Seitdem der Junge groß ist, dekriere ich nicht mehr vor Ostern.
0: Reinhard baut Nester auf dem Finanzamt und nach Feierabend.
1: Also ab 15 Uhr.
0: 14 Uhr. Da verstecken die Beamtens Likör-Eier und suchen die.
1: Wenn sie da mal nicht überfordert sind.
0: Ja, Reinhard ist abends auch regelrecht kaputt von der Sucherei, wenn um 7 zum Abendbrot kommt.
1: Ja, 5 Stunden Eier suchen auf dem Amt, das strengt an. Oder hält er auf dem Rückweg noch bei ein Osterhäschen an der Bundesstraße?
0: Nein, Reinhard glaubt gar nicht mehr an den Osterhasen.
1: Och, seit wann das denn?
0: Seit der letzten Fortbildung zum Finanzforstwirt.
1: Ja, nein, irgendwann hört das ja auf bei den Kindern. Muss man auch keine Süßigkeiten mehr verstecken im Garten.
0: Ja, es reicht, wenn man zeitig aufsteht und bei Niewöhners alles wegsucht.
1: Was? Reinhard, der dicke Pluck, frisst Niewöhners Enkel die Likör-Eier aus dem Nester? Sag mal, schämt ihr euch gar nicht?
0: Kinder sollen doch gar nicht so viel Alkohol.
1: Du, und bei der Nurruschatsch, da hängen schon seit Tagen die Osterglocken aus dem Kittel.
0: Im Frühjahr beginnt die Paarungszeit in der Tierwelt.
1: Bestur wäre wohl schreiend aus der Kirche gelaufen, sagen sie.
0: Ja, und dann baseln sie vor der Autos, die Böcke. Warnen sie sogar vor im Radio.
1: Habt ihr denn schon euren Festtagsbraten?
0: Nee, Reinhard fährt in letzter Zeit mit dem Bus zum Dienst. Und der Busfahrer behält die überfahrenen Tiere selbst.
1: Denn muss ich bei euch wohl wieder Niewöhners Katze als Osterlamm verkleiden, was?
0: Oder als Hase, da ist die Ähnlichkeit größer. Die Ohren schneidet man ja sowieso ab.

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1: Intergalaktische Währungsunion oder EQ mal wer da spricht.
2: Hallo, ja, alle, guckt mal, was ich hier habe. Ein ganz tolles Spiel, ne? Das will ich zu Weihnachten dem Zulu schenken.
3: Oh ja, da spielen wir jetzt mal.
4: Ach, die dicke Frau Hilde, ja, die hat überhaupt keine Ahnung. Mit dem Kirk und dem Spock, da kann man auch nicht vernünftig spielen. Nee, nee.
5: Das behaupten Sie, aber das stimmt nicht.
2: Na los, jetzt sind wir mal alle mal gemütlich und probieren das mal, ne? Okay. Hier, so, das ist ein ganz tolles altes Spiel von 1999. Total lustig. Handelt von Europa und heißt Mensch, einige dich nicht. Ja, also, und? Spielidee. Wir sind 1999 in Uelzen, der Hauptstadt des gerade neu gemachten Europa. Und wir haben eine Tagung, denn es gibt noch ein paar kleine Unstimmigkeiten. So, ich bin Benny Beimer, der Kanzler von Deutschland.
3: Oh, war das nicht der Helmut Kohl damals?
4: Nein, ach was, damals hat der Helmut doch schon lange Tutti Frutti moderiert.
6: Warum spielen wir eigentlich in Uelzen und nicht in Berlin?
2: Ach, Tschechow, Mensch, das weißt du doch. 1999 war Berlin doch schon unabhängig wieder und hatte sich eingemauert, ne? Also los, jetzt fangen wir aber an.
4: Jawohl,
2: ne?
4: Ich fang an. Aha. Zack. Eine 8,5. Tack, tack, tack, tack. Jawohl, ich komme aufs Überzeugungsfeld und auf der Karte steht, Moment, die D-Mark soll abgeschafft und von dem EQ ersetzt werden. Oh. Überzeuge deine Mitspieler davon, dass das doch eigentlich eine schöne Sache ist, ne?
3: Habt ihr eigentlich gar nichts zu knabbern hier?
4: Also, Jungs, horcht auf die Worte des Hausmeisters. Ab heute, sag ich mal, gibt's nur noch EQs, ne? Basta, so Hilde, jetzt bist du dran.
2: Nee, ja. nee, halt mal, so leicht geht das aber nicht, Benno, ne? Du musst uns erstmal überzeugen, ja.
4: Hör mal zu, Praktikant. Aha. Dir muss ich mal ja nicht überzeugen, ja? Wenn ich als Hausmeister sage, wir machen einen EQ, dann machen wir auch ein EQ, ist das klar?
7: Was er sagt, den wert nicht einer gewissen Logik.
3: Ach, das ist doch alles Blödsinn. Ja. Außerdem spiele ich nicht weiter, wenn es nicht gleich was zu knabbern hier gibt.
4: Hör mal zu, du dicke Frau. Ohne EQ kriegst du überhaupt nichts mehr davon,
6: ich
4: ja?
6: Ich habe eine großartige Idee. Wir machen EQ für jedes Land. Und zwar deutsches EQ, also Deco, italienisches IEQ, französisches FECO.
7: Faszinierend.
4: Nichts faszinierend. Entweder EQ oder ich schmeiß meinen Werkzeugkasten hin und ihr könnt sehen, wo er bleibt. Verdammt nochmal.
2: Benno, reg dich mal nicht so auf. Du hast uns halt argumentativ einfach nicht so ganz überzeugen können, ne? Also komm, jetzt leg den Feser weg und gib mir die Würfel.
4: Von wegen, ne? Ich hatte recht und deswegen bin ich jetzt nochmal dran, so steht's in der Regel.
7: Und ich möchte feststellen, ich halte sie für vorschriftswidrig.
2: Ja, die hat er sich auch gerade erst ausgedacht, ne?
4: Halt du die Klappe, Praktikant, sonst streich ich dir deine Eküs, ja?
3: Ach was, der Tschechow muss jetzt was zu knabbern holen und dann eine Ereigniskarte ziehen.
8: Die kostet aber 20 Eküs.
6: Aber Russland will haben Sonderstellung mit Rubel-Eko, dass ihr das...
4: Nein, das gibt doch nicht. Ich bin der Freund, verdammt!

0: Gibst du mir mal eine Banane rüber?
1: Ach nee, nicht schon wieder so doofe, perverse Spiele. Habe ich jetzt echt keinen Bock, du,
0: jetzt, ja? Jetzt bleib doch mal geschmeidig, ja? Ich habe einfach bloß Hunger.
1: Ja, ja, deine Art von Hunger. Die kennen wir ja wohl zur Genüge. Dich macht doch alles scharf.
0: Hey, guck mal, ist das nicht geil? Oh, die lässt sich einfach ausziehen, ohne zu meckern. Schale für Schale für Schale. Boah, guck mal, ausgezogen sieht das Teil ja noch besser aus.
2: Das war aus der Reihe Große Momente der Weltgeschichte. Hugo Egon Balder kommt beim Bananenschälen die Idee, eine Ausziehshow mit lebenden Früchten zu machen. Deutschland, einig Fernsehland in den frühen 90ern. Samstagabend, kurz nach der Tortenschau.
1: Los Hugo, gib mir Obst und Gemüse nach.

0: Papas Presseschau.
1: Hier steht's. Seite 2. Mann wird arbeitslos und nach 3 Tagen von eigener Frau erstochen.
2: Wenn das den Kurt Beckmann nicht auch passiert.
1: Wieso das denn, blöde Kuh?
2: Der ist doch auch seit Sonntag arbeitslos. Und wenn die Männer dann die ganze Zeit zu Hause sind.
1: Ja, was ist dann?
2: Dann machen sie alles dreckig und dauernd das Gejammer alle.
1: Ist selber schuld, Kurt Beck. Was tritt er auch zurück? Gab doch sicher eine schöne Stange Geld als SPD-Bonze.
2: Ihn haben sie rausgeschmissen, sag doch selbst. Und jetzt liegt er sicher seine Frau in den Ohren dauernd. Was die anderen alle für Schlingels wären, nicht?
1: So einer wie Beck, der ist doch Elektriker. Kann doch jetzt mal die ganzen Leitungen nachgucken, zu Hause.
2: Ja, nicht so ein faulen Burch wie du. Immer bloß in Sessel zu sitzen und zu machen.
1: Ich denke nach.
2: Och, meistens bist du an Schnarchen von dem vielen Bier. Da hab ich wenigstens meine Ruhe in der Küche.
1: Meinst du diesen Kurt Beck, der legt sich nicht mal eine Stunde hin, wo er jetzt die ganze Zeit hat?
2: Nee, der lässt bestimmt seine ganze Wut an seine Frau aus. Die muss sich das doch alle anhören. Was mit diesen Münte-Hering und alle...
1: Münte-Fering, dumme Gans.
2: Och, was die jedenfalls alles für Schlimme wären. Ja, und irgendwann, dann wird sie das nämlich zu bunt und sie schmeißen was an den Kopf. Gut, dass du wenigstens nicht SPD-Vorsitzender warst, Papa. Dass ich mir das Gejammer doch nicht anhören muss.
1: Ich war auch mal SPD. Schön, passend, dicke. Mit Helmut damals die 2 Flaschen Bacardi.
2: Och. Hoffentlich fängt Kurt Beck nun nicht das Saufen an. Nach so einem schweren Schicksalsschlag. Die arme Frau.
1: Kann doch mitsaufen, die Alte. Haben sie wenigstens was gemeinsam. Du bist ja trocken wie die Sahara.
2: Naja, vielleicht wird ja auch alles noch gut bei Becks zu Hause, nicht? Sie haben ja auch noch die große Brauerei an der Haken. Ist bestimmt auch viel Arbeit.
1: Was für eine Brauerei? Oh Mann, sowas wie du darf wählen? Armes Deutschland.

0: Sie reiten für Freiheit und Gerechtigkeit. Die drei Musketiere. Heute
1: im Kino.
0: Drei Musketiere. Heute.
2: Ey, ihr könnt ihr da vielleicht mal diese idiotischen Hüte abnehmen, Mensch. Ich möchte genauso die Musketiere sehen wie ihr.
3: Schweige sie, Naglerin, sonst.
4: Ja, sonst wird sie die drei Musketiere nicht nur sehen, sondern sie auch zu spüren bekommen, was?
1: Das war die Lichtspielfolge der drei Musketiere. Sie hörten sie heute im Kino.

0: Der kleine Tierfreund.
1: Ein kleiner schwarzer Punkt erscheint am Himmel, wird größer und größer. Der Fischadler schießt herab, fängt sich mit laut schlagenden Schwingen 2 Meter über dem Ziel, bockt auf und kotet pladdernd säuerlich pestende Exkremente auf seinen Horst. Horst Szymaniak ist 35 Jahre und arbeitet als solcher auf der Adlerwarte Berlebeck. Von oben bis unten zugekackt sitzt er den ganzen Tag mit einem Fischadler auf dem Kopf draußen auf dem Rasen. Am schlimmsten war es, als der Greif Junge hatte. Die kleinen Biester schissen ihm ins Ohr, auf die Augen und zupften mit den gelben Schnäbeln an seiner Nase. Der Terzel schleppte dauernd tote Fische an, deren Reste die Jungvögel in seinen Hemdkragen erbrachen. Oft musste er sich abends duschen, bevor er seiner Frau unter die Augen treten konnte. Sein Kollege Horst Schwarz hat es da besser. Er arbeitet beim Lämmergeier, der meist mit dem Kopf in einem Schafkadaver steckt. Nur selten horstet er auf, lässt dann aber oft äußerst unangenehm nach verwestem Hammel müffelnde Darmwinde über Horst Schwarz' Gesicht streichen. Auch er hat schon oft seine Eltern verflucht. Warum haben sie ihn nicht Adolf genannt oder Rhododendron-Hecke, auf das die liebliche Nachtigall womöglich in seiner Unterhose brütete? Schon als kleiner Steppke konnte er nicht nach draußen gehen, ohne dass sich ein vorwitziger Greif auf seinen Kopf setzte und gleich mit dem Nestbau anfing. Nie hatten ihm die Lehrer seine Geschichte geglaubt, wenn er mit Bussard-Fäkalien marmoriert zur Schule kam. Seine Lehrstelle bei der Bank war schon nach 2 Tagen wieder los. Die Kunden des gediegenen Kreditinstituts wollten sich nicht an die Vogelscheiße am Kopf ihres Sachbearbeiters gewöhnen. Da kam die Stellenausschreibung der Adlerwarte Berlebeck wie gerufen. Er und Horst Szymaniak fühlen sich hier ganz wohl. Beide sind verheiratet. Die Frau von Herrn Schwarz arbeitet als Testikelkraulerin bei einem grindigen Puma-Männchen im Tierpark Preußes Ströhn. Frau Szymaniak ist auf dem Finanzamt. Manchmal treffen sich die Ehepaare am Wochenende und machen perverse Spielchen. Im Großen und Ganzen führen sie ein glückliches Leben. Bis zum nächsten Mal. Ihr kleiner Tierfreund.

0: Finnstädter Heimatchronik.
1: Moin, Apostoa.
2: War das schön gewesen.
3: Da sind alle erkältet.
2: Und lief bei euch.
1: Und du den Mul.
3: Soll wieder schlechter werden morgen.
2: Das sag auch, Mann.
4: Die Weihnachtszeit ist für die Bewohner unseres kleinen Dorfes im Bunkegau immer etwas Besonderes. Dann werden Jahrhunderte alte Rituale gepflegt und die Bräuche der Väter mit neuem Leben erfüllt. Die Bunkenstädter Weihnacht beginnt mit dem traditionellen Tannenbaumklau am Vormittag des Heiligabends. Schlich man sich früher im Schutze der Dämmerung in den Forst des Grafen, um dort ein Bäumchen zu stibitzen, so geht man heute mit der Moderne. Überall an den Bundesstraßen werden ja die Tannen feilgeboten. Warum sich da noch in den dunklen Wald verfügen?
5: Was darf denn sein? Die Nordmann-Tanne für 30 Euro oder die sibirische Krüppelfichte für 10er? Der Herr!
6: Den ganzen Wald für nix, du Affenarsch. Und hör ich einen Ton, mach ich dich kaputt.
4: Na, na, na. Gehört sich denn das zum Fest der Liebe?
6: Wo du sagst. Kommt, Jungs. Wir fahren noch eben im Trecker beim Puff vorbei.
7: Ja,
4: während die Männer den Nachmittag der Nächstenliebe widmen, bereiten ihre Frauen zu Hause den Festtagsbraten für den ersten Feiertag vor.
5: Bleib stehen, du Mistvieh! Ich krieg dich ja doch!
2: Nicht Profi tot machen, Mama! Bitte, bitte, krieg den armen kleinen Profi tot machen!
5: Und was sollen wir dann morgen essen? Mittags? Melanie, du blödes Schwein!
2: Oma, die ist viel dicker als Porky. Und außerdem...
5: Was? Was außerdem? Was?
2: Oma, stinkt. Menno, stimmt doch.
4: Da müssen wir der kleinen Melanie recht geben. Denn Oma widmet sich im Nebenzimmer einem anderen alten Bunkenstädter Weihnachtsbrauch. Aus den Hinterlassenschaften des Deutsch-Drahthaar-Rüden Hasso formt die Greisin kleine Scherzkekse für den Weihnachtsbazar am zweiten Feiertag. Ganz Bunkenstädt kommt dann im Gemeindehaus zusammen und lacht, wenn ausgerechnet der Pastor einen von Omas Keksen erwischt. Wenn dann am Heiligabend die Männer mit den stibitzten Bäumen fröhlich betrunken aus dem Freudenhaus zurückkehren, findet sich nach und nach die ganze Familie im Wohnzimmer ein. Oma reibt sich still vergnügt den Jagdhundkot aus dem Gesicht, Mutter lädt die Flinte nach, denn den Porky, den hat's dann doch erwischt.
2: Ihr seid so gemein. Ihr habt Porky getötet. Ihr Gemeinmörder.
4: Und wenn alle beisammen sind, setzt sich der Vater an die Fafisa-Orgel und alle singen aus vollen Kehlen einen alten Weihnachtsgassenhauer.

0: ganz alleine.
1: Aber es wäre keine typisch Bunkenstädter Weihnacht, käme nicht am Ende noch eine Überraschung.
2: Oma! Oma! Lass die Schreiner an! Was soll denn das?
1: Der Seniorenstrip unterm Tannenbaum gehört zu den erotischen Höhepunkten der Bunkenstädter Weihnacht. Der alte heidnische Brauch geht zurück auf Frau Holle, die zwischen der Wintersonnenwende und Neujahr ihre Kleider ausschüttet. Doch wenn Oma das Leibchen lüftet, dann kommt kein Schnee, sondern...
3: Mottenpulver!
1: So hustet sich in allen Familien, die noch eine Großmutter haben, ganz Bunkenstedt in die Weihnachtsnacht hinein.

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0: Momente der Weltgeschichte.
1: Und dann sehe ich in ihrer Zukunft eine Frau.
2: Was, eine Frau? Ist sie schön?
1: Und ich sehe Geld, einen großen Geldbetrag auf sie zukommen.
2: Das ist ja fantastisch. Das ist ja
1: oh, jetzt verschwimmt alles etwas.
2: Wieso?
1: Warten Sie einen Augenblick. Ich muss erst neuen Kaffeesatz herstellen.
2: Ach so, ja, schnell.
1: Und dann kann ich Ihnen den Rest Ihrer Zukunft vorhersagen.
3: Aus der Serie Große Momente der Weltgeschichte hörten Sie heute: Der Kaffee als Getränk wird erfunden, eher zufällig, auf einer Kirmes, in einem Zelt als Nebenprodukt einer Wahrsagerin. Gestern, vor 728 Monden.

0: Brigitte?
1: Was ist denn hier passiert? Wie sieht's denn hier aus? Ach du Scheiße!
2: Ein Brief.
3: Hallo Liebling, entschuldige bitte, dass ich dich nicht über mein Kommen informiert habe, aber ich hatte ja noch den Schlüssel. Das mit der Küchenmaschine tut mir echt leid. Die ist fast von allein angesprungen und der Deckel saß wohl irgendwie locker. Auf alle Fälle kriegt man rote Beeteflecke schlecht wieder von der Decke weg. Aber die Kacheln sind ja Gott sei Dank abwaschbar. Ach ja, das Aquarium, das ist mir einfach aus der Hand gefallen beim Angucken. Sorry, es tut mir leid. Die Fische liegen übrigens noch in der Pfanne. Ich wollte sie nicht einfach wegwerfen und dachte, du freust dich, wenn du hungrig nach Hause kommst. Sind leider ein bisschen verkohlt, aber du magst ja sowieso lieber Fleisch. Wenn du nur genau guckst, wirst du das Kotelett, das ich dir versteckt habe, schon finden. Immer der Nase nach, es ist 10 Tage alt. Der Berber war übrigens total hin, alles voller Scherben, Wasser und Algen. Vom Aquarium, weißt du. Und da habe ich versucht, ihn aus dem Fenster zu werfen. Und dabei hat es leider deine Jugendstil-Vitrine mit deinen teuren Kristallgläsern Louis XVI erwischt. Aber mal Hand aufs Herz, die fandest du doch nicht wirklich gut. Also komm, sei froh. Das mit deiner Fotosammlung, da konnte ich nichts für. Zwischenfrage, kanntest du die Mädels wirklich alle oder kriegst du die Fotos von Kalle, diesem widerlichen Schobi-Schwein? Na, jedenfalls hat ein Windstoß die Fotos ins Feuer geweht, das sich durch eine herumliegende Kippe, ich weiß echt nicht von wem, auf dem Parkettboden ausgebreitet hat. Ich hab das aber in den Griff gekriegt und jetzt hast du eine geile Feuerstelle im Wohnzimmer. Wurde auch Zeit, war immer rattenkalt da. Die Kotze in deinem Bett, nicht, dass du denkst, die ist von mir, die ist von den Kötern, die ich aus dem Tierheim mitgebracht hab. Darfst du behalten. Schmatzi, damit du nicht so alleine bist. Ein paar Wurmkuren und Flohhalsbänder wirken Wunder. Bei dem Riesenvieh scheint das allerdings eher ein Bandwurm zu sein. Also pass auf, dass er seinen kotigen Arsch nicht in deine Bettwäsche hält. Von wegen der Finnen und so. Ich hab denen die Gefriertruhe abgetaut und die

0: thailändischen Riesenschrimps, du, die haben sie wohl irgendwie nicht vertragen und mussten göbeln. Daher der fischige Gestank im Schlafzimmer. Der Rottweiler ist übrigens bissig, aber das merkst du sicher selber. Bist ja nicht dumm, oder? Wenn du bis hierher gekommen bist, dann würde ich an deiner Stelle mal ganz schnell den Hahn zudrehen. Welchen? Da kommst du schon noch drauf. Heiß, heiß, kalt.
1: Ach du Scheiße, das Gas!
0: Für dich, aber vielleicht kann Gabi Schätzchen dir ja ein bisschen zur Hand gehen. Wenn ihr euch wirklich mögt, dann tut sie das sicher gern. Du Arsch. Deine Brigitte.

0: seid ihr drauf?
1: Wir sind sehr gut drauf.
0: Stimmt, sehr gut.
2: Findest du auch ziemlich gut drauf?
3: Na, ihr vielleicht, ich nicht so.
4: Du bist doch scheißegal, Schlaumeier. Hauptsache, wir sind gut drauf.
0: Na fein, dann fahren wir jetzt gemeinsam zur Arbeit.

0: Na, Dische, neben unserer Firma, ne? Da machen sie am Sonnabend eine Wahl zur Mischpflanze. Ob ich da wo auch mitmachen soll?
1: Du und Mischfleische, Gisela, ich lach mich tot.
0: Wieso? Vor 2 Jahren warst du mal Miss Hyundai Nord, Tibet.
2: Was ist das denn?
0: Das war beim Sautag von dem Hyundai-Händler. Und da hat Aschu Richter, den kenn ich nämlich aus der Waldquelle, und der hat da eine Mischwahl organisiert, als der neue Hyundai Pony auf den Markt kam.
2: Sag mal, Gysi, kommst du dir dabei nicht zu blöd vor, deinen Körper in den Dienst eines koreanischen Kleinwagens zu stellen, ja? Oder jetzt dich für die Miss Fleische zu bewerben? Ist doch voll peinlich,
1: Gysi. Lass die blöde Kuh doch!
0: Frau Kopotka aus der Buche, ne? Die ist nämlich letztes Jahr Mischfleiße geworden und gibt an wie ein Sack Sülze. Dabei ist sie gar nicht in der richtigen Fleiße, sondern bloß in der Buche.
2: Ach so, das ist ja eine Sauerei, Gysi. Wenn das so ist, dann unterstützen wir dich natürlich und bilden mal ein Wahlkampfteam. Kalle, du machst den Bodyguard von Gysi, ich bin der Manager und Jaroslav, du bist unser Cheerleader, ja?
3: Was ist Cheerleader?
1: Du brüllst die Kampfgesänge, klar?
3: Alles klar. Gysi wird Miss Fleische. Ole, ole. Wir haben Kanal lange nichts voll. Gysi wird Miss Fleische. Oder ich fall um. Ole, ole.
0: Ihr seid alle ganz toll, Jungs.

0: Radio FFN Serie.
1: Die Firma.
0: Liebe, Intrigen, Portokosten.
1: Schicksale rund um das Wirtschaftsimperium des Fritz F. Niedmeier.
0: Heinz Bärbel Schrag ist entschlossen, auch gegen den Willen Niedmeyers weiter an der Entwicklung des vollständig wasserlöslichen Kaffeelöffels zu arbeiten und hat sich für dieses Projekt die Unterstützung Süsetz zugesichert. Fritz F. Niedmeyer erhält eine Warnung. Etwas Fürchterliches wird geschehen.
2: Etwas Fürchterliches? Aber Herr Niedmeyer, das ist ja fürchterlich.
3: Pappelapapp. Seit 20 Jahren passiert mir täglich was Fürchterliches. Was mir viel mehr Sorgen macht, ist Norberts Verdauung. Er hat seit Tagen keine Stuhlgang mehr gehabt. Der arme Hund leidet ja Hölle und Qualen. Kommen Sie, ich auch Menschen. Ich glaube, wir müssen ihm mal ein bisschen helfen. Norbert, mach mal schön Platz. Ja, so ist brav, ja. Tante Jaumann wird jetzt mal ein bisschen auf deinen Bauch springen, ja? Sehen Sie, schon ist er wieder ganz der Alte. Ja, schön, wunderbar, Norbertchen. So, ja, der Briefträger beißt er schon wieder. Na, das ist eine schnelle Genesung.
0: Tatsächlich scheint es Norbert wieder gut zu gehen. Vergnügt kommt er zurückgetrottet. In der einen Lefze ein saftiges Stück aus der Wade des Briefträgers, in der anderen die Post. Frau Graumann nimmt sie ihm ab.
2: Nur die üblichen Mahnungen und Vollstreckungsbescheide. Ach nein, hier ist etwas für Sie persönlich.
3: Oh, sicher die neuen erotischen Magazine. Geben Sie mal her.
0: Aber Niedmeyer hat sich getäuscht. In dem Umschlag findet sich etwas ganz anderes. Eine Locke seiner Frau Suzette und ein Schreiben mit folgendem Inhalt. Ihre Frau befindet sich in unserer Gewalt. Stellen Sie einen Koffer mit 100.000 Mark in das Schließfach 103 und werfen Sie den Schlüssel in den Gully vor dem Fabriktor. Doch der Brief ist offenbar nachträglich geändert worden. Die 100.000 Mark sind durchgestrichen und durch 100 Mark ersetzt worden.
2: Der Täter weiß also offenbar über ihre finanziellen Verhältnisse Bescheid.
3: Ja, oder er weiß, was meine Frau mir wert ist.
0: Oder weiß er etwa beides? Heinz Bärbel Schrage hat inzwischen ein ganz anderes Problem. Seit Stunden drückt er sich in einem Berufsbekleidungsgeschäft herum, ohne das Richtige zu finden. Schließlich spricht ihn der Geschäftsführer an.
4: Kann ich Ihnen irgendwie behilflich sein, mein Herr?
5: Nein. Ja, das heißt, also ich suche so eine Kanalarbeiterhose, wissen Sie? So eine ganz aus Gummi, bis unter die Arme und...
4: da kann ich Ihnen einige Modelle zeigen.
5: Ja, das ist schön, ja.
4: Wollen Sie denn unter die Kanalarbeiter gehen?
5: Ich? Nein. Es ist, wissen Sie, meine Frau, also... Ich meine, abends, wenn wir, also, yeah. Also sie hat so eine gewisse Vorliebe für Gummi.
4: Ihre auch? Also so ein Zufall. Ja. Da kann ich Ihnen ja ein paar ganz besondere Leckerbissen zeigen. Zum Beispiel diese hautenge Regenunterwäsche mit beidseitigem Eingriff. Oder diese Bodystocking aus rotem Latex.
5: Ja, nein, also es muss auf jeden Fall eine echte Kanalarbeiterhose sein. Also,
0: Wieso muss es unbedingt eine Kanalarbeiterhose sein? Und seit wann steht Schrages Frau auf Gummi? Seit wann hat Schrage überhaupt eine Frau oder braucht er die Kanalarbeiterhose für einen ganz anderen Zweck? Steckt Schrage etwa hinter Suzettes Entführung? Aber warum? Sie wollte ihm doch helfen. Versäumen Sie auf keinen Fall die nächste Folge von Die Firma.

0: Frieda und Anneliese.
1: Na Frieda, du, ich bin nur vorbeigekommen, um eben zu fragen, was macht ihr denn dies Jahr?
2: Ganz groß, Joche. Reinhard hat seine Kollegen eingeladen mit Frauen.
1: Die aus Irrenanstalt alle?
2: Finanzamt Osnabrück-Land, weißt du sehr gut.
1: Ist das nicht dasselbe? Und solche, die haben sogar Frauen?
2: Manche sogar zwei.
1: Guck mal an. Und du musst das Buffet für die Ehebrecher vorbereiten?
2: Ich überwache mehr so. Anita macht die Schmutzarbeit. Ich setz mich bloß vors End.
1: Ja, mit einem Apfel im Maul. Als ältestes Spanferkel der Welt.
2: Es gibt Nudelsalat nach meinem Rezept.
1: Und das wäre bitte?
2: Nudeln aus der Packung rausgenommen, durchgebrochen, in Teile, dann in Salzwasser gekocht, dann abgegossen, im Sieb geschwenkt, in einen vorher aus dem Bird rausgeholten Kum umgefüllt.
1: Ja, ja, weiß ich, wie man Nudeln kocht. Wie ist jetzt das Rezept?
2: Wie, das ist das Rezept?
1: Lecker. Was gibt's dabei? Frikadellen?
2: Weiß ich nicht, was die Leute so mitbringen.
1: Och, das ist ja mal eine günstige Feier. Und hier so knallfrisch und Raketen?
2: Wir haben noch Restmunition aus dem Zweiten Weltkrieg.
1: Oh, und Luftschlangen?
2: Schneidet Anita seit Tagen die aus alte Zeitung.
1: Fehlen ja bloß noch ein paar Pullen Sekt um 12.
2: Das macht Reinhard schon seit Tagen.
1: Ja, denn will ich auch gar nicht mehr weiter groß nachfragen, nicht? Wir sind bei uns in Dieter eingeladen. Der macht ein kaltes Buffet in eine warme Wurst.
2: Besser als umgekehrt, der mit seinen Fickelfahren.
1: Ja, denn, Frieda, guten Rutsch.
2: Ja, wünsche ich auch. Allen Hörern von FFN und von uns.
1: Und bleibt so, wie ihr seid.
2: Los, nicht.

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1: Wer in Deutschland von der Bahn spricht, beklagt zumeist deren notorische Unzuverlässigkeit. Über 30% der hiesigen Eingeborenen versuchen Fahrten mit der Bahn unter allen Umständen zu vermeiden. Heißt das, sie hoppelten sogar eher auf dem Rücken eines Lamas nach Dortmund als mit dem Zug? Ja, genau das heißt es. Und nicht nur nach Dortmund. Ist die kackfreche Unpünktlichkeit ein Hauptärgernis, so wird Nummer 2 deutlich weniger beklagt, die zugemüllten Ekel-Hotspots namens Bahnhof. Stehen sie auf dem Land, sind sie verkommen und vernachlässigt, heißen sie Hauptbahnhof, wird man dort erstochen, ausgeraubt oder steht knietief im urinalen Eigengeruch fremder Hominiden. Selbst wenn es durch ein Wunder gelänge, den Betrieb auf den Schienen mit dem Fahrplan in Einklang zu bringen, blieben da immer noch die Slums am Start und Ziel der Reise. Den Kommunen ist es offensichtlich Schnuppe, mit welchem ersten Eindruck ein Fremder den Boden ihrer Stadt betritt. Sie sind froh, dass sich die Bahnpolizei mit den Randexistenzen beschäftigen muss. Ob Frankfurt, Hamburg, Leipzig oder Hannover, überall stinkt's nach Pisse und zwielichtige Gestalten schielen nach fremdem Eigentum. Der Hauptbahnhof Berlin steht zwar auf Platz 3 der Kriminalstatistik, dieser Umstand springt dem Reisenden aber nicht sofort ins Gesicht. Statt dunkler Urintunnel unter den Gleisen hat man ein zugiges Hochhaus errichtet, durch das der kalte Ostwind jeden Gestank vertreibt und den nicht reisebedingten Aufenthalt minimiert. Noch sicherer wäre es nur, wenn es hineinregnete. Warum darf eigentlich jeder Blödmann auch ohne Reiseabsicht im Bahnhof rumlungern? Einzige Bedingung, er lässt seine AK-47 zu Hause. Weil die Deutsche Bahn gar kein Mobilitätsdienstleister ist. Das ist nur Tarnung und deshalb ist es ihr auch völlig scheißegal, wie pünktlich die Züge sind. Die Bahn ist im Kerngeschäft ein Immobilienanbieter für Läden mit unnützem Krempel und widerwärtigem Schnellfraß. Der vorgetäuschte Reiseverkehr dient nur dazu, unschuldige Menschen in die Einkaufshölle zu locken. Und dort, wo sich zu Bestehlende konzentrieren, ist auch der böse Wolf nicht weit. Den Zutritt nur mit einer gültigen Fahrkarte zu erlauben, scheint ja ein geradezu irrer Vorschlag. Vielleicht aber würden die Risse unter den Fahrgästen weniger werden, wenn im Bahnhof Herdenschutzhunde ihren Dienst täten. Nur ein Vorschlag zur Güte.

0: Bereich deutsche Geschichte. Bist du bereit?
1: Mhm.
0: Also, wie heißt das Schoßhündchen von Rudolf Mooshammer? A. Puffy, B. Muschi, C. Desi oder D. Göring?
1: Mhm, das ist echt schwer, du. Ich würde da gerne mal die Zuschauer fragen.
0: Okay. Fragen wir die Zuschauer. Nun ja, was nimmst du?
1: Ja, da entscheide ich mich genau wie die Zuschauer. Puffy, Muschi, Desi, Göring.
2: Das war aus der Reihe Große Momente der Weltgeschichte. Günther Jauch und Jörg Pilawa im Kindergarten. Dienstagmorgen 10 Uhr vor 32 Jahren, kurz nach der Werbepause.

0: Papas Presseschau.
1: Hier steht in der Zeitung, heute wird das bekannt gegeben in Australien. Der beste Job der Welt, wer den wohl kriegt.
2: Bester Job? Was soll das denn wohl sein? Im Outback Boomerangs wieder suchen?
1: Kommen die nicht immer sowieso wieder von allein zurück?
2: Deshalb ist es ja so eine angenehme Arbeit, blöde Kuh.
1: Nee, der beste Job ist Hausmeister auf dem Kretbarriere-Riff.
2: Da lache ich aber. Ewig nasse Füße, alles voller stickiger Fische und kein Oettinger weit und breit.
1: Aber die Fische sind schön bunt. Die Sonne scheint und man kann baden. Papa, wann hast du eigentlich das letzte Mal gebadet?
2: Noch nicht so lange her. Helmut Schmidt war sogar noch an der Macht.
1: Du Schlingel. Ja, aber ich weiß sowieso, wer den Job da hinten rechts im Dirke-Atlas kriegt. Diesen Krokodil-Dandy da.
2: Den gibt's doch bloß im Film. Außerdem ist ganz Australien abgebrannt.
1: Ja, wir doch auch, sagt Steinbrück jedenfalls. Und dass ihnen das alles auch gar nicht hier passt.
2: Soll der doch den Hausmeister bei Kängurufresser machen, wenn ihm das hier alles zu viel wird, das faule Schwein.
1: Nun mäßige dich, Papa. Reg dich nicht wieder so über Regierung auf. Du weißt doch, deine Leber.
2: Ich käme sehr gut zurecht in Australien. Jeder von denen säuft 145 Liter Bier.
1: Am Tag? Um Gottes Willen. Wer macht das denn bloß hinterher wieder alles weg?
2: Im Jahr.
1: Was ist in einem Jahr?
2: Trinken die das?
1: Ach so, und wie viel trinken die jetzt?
2: Ja, auch 145 Liter.
1: Jetzt gerade? Oh Gott, oh Gott, oh Gott, mein Gut, dass du dich nicht für diesen Job beworben hast. Du wärst da ja so butz untere Räder gekommen, weil diese Biersäufer, deine 5 Liter am Tag, die finde ich auch schon ein bisschen happig.
2: Gib mich mal die Flasche, verbrannt wie halb Australien.
1: Heute gibt's nur Fosters.
2: Egal. Bäh.

0: Sie reiten für Freiheit und Gerechtigkeit. Die drei Musketiere. Heute
1: bei Filmaufnahmen.
2: Hey, D'Artagnan! Hör endlich auf, mit dem Buch zu spielen! Hör endlich auf, mit dem Buch zu spielen und halt es ruhig!
3: Aber warum denn, oh Porthos?
2: Potztausend, alleine vom Zusehen, wie du es andauernd drehst, wird mir schwindelig.
3: Aber Porthos, es ist doch schließlich ein Drehbuch.
2: Still!
3: Aua, aua, nicht! Aua.
1: Das war eine Nachwuchsfolge der drei Musketiere von den Dreharbeiten.

0: Der kleine Tierfreund.
1: Früher, als alles besser war, die Winter noch kalt und die Mopeds von Kreidler, da machte die Eintagsfliege ihrem Namen noch alle Ehre. Heute leben die sirrenden Biester anscheinend mehrere Monate. Selbst wer keine Ziege hält im Wohnzimmer, muss mit starkem Insektenbesatz über die Wintermonate rechnen. Warum sterben die Lästlinge nicht mehr wie früher im Oktober, sondern paaren sich genüsslich auf Dominostein und Marzipanprinte? Die übel beleumundete Klimaveränderung kann in diesem Falle nicht Schuld daran tragen, denn zumindest meine Wohnung wird schon seit Jahrzehnten im Winter mit der gleichen Temperatur gefahren. Obwohl es dort nun schon 40 Jahre lang konstant 28 Grad warm ist zwischen Oktober und Mai, hat in der Vergangenheit die Stubenpflege brav den Rüssel zugekniffen. Wenn es also nicht an der Wärme liegt, die der Fliege ihren Verbleib im Diesseits schmackhaft macht, dann muss es die Aussicht auf verderbte Speise, respektive öffentlich abgedrückten Kote sein. Der Sommer bietet ja den Biestern reichlich Nahrung, seien es die verfaulten Früchte im Garten oder der verlockende Rinderschiss im hohen Gras. Wenn sie uns jetzt auch im Dezember Gesellschaft leisten, kann es nur bedeuten, dass irgendwas faul ist in der Wohnung. Ist es der Harzer Käse, der hinter Sofa gerollt ist, oder der Hartz-IV-Säuger, der auf selbigem ruht und damit der Fliege signalisiert, es ist was faul im Staatebinnenmarkt. Da aber auch hygienisch wie ökonomisch unbescholtene Bürger von der winterlichen Fliegenplage bedroht werden, gärt in mir ein ganz anderer Verdacht. Die Fliegen haben als erste weit vor den Politikern und den meisten Einwohnern gemerkt, dass ganz Deutschland vor sich hin fault und sind schon mal sicherheitshalber den Winter über dageblieben. Sie sind ein Warnsignal der Natur. Heute das sirrende Kerbtier, schon morgen sitzt der Schmutzgeier in der Fußgängerzone. Einen schönen zweiten Advent wünscht der kleine Tierfreund.

0: Arnstädter Heimatchronik.
1: Moin, Herr Pastor.
2: War das schön gewesen?
3: Da sind alle erkältet.
2: Und wie ist bei euch?
1: Und du den Mul.
3: Soll wieder schlechter werden morgen.
2: Das sag auch, Mann.
4: Deutschland in den 90er Jahren. Millionen Bürger haben keine Wohnung. Familienväter wissen nicht, wo sie morgen frühstücken sollen. Hausfrauen hängen sich draußen auf, weil sie keine Wohnung haben. Millionen fressen ihren Kummer in sich hinein. Doch eine Frau will nicht länger schweigen. Desiree Henken-Johann, die singende Wohnungssuchende aus Bunkenstedt.

sucht die eigenwillig attraktive Protestsong-Sängerin schon lange nicht mehr. Auf 12.956 Anzeigen hat sie geantwortet, bis sie lernte, sich zu wehren mit den Waffen einer Liedermacherin.

0: Ja, ich mache alle Melodien und Texte selbst, ne, so, weil ich mich engagieren will gegen die Wohnungsnot und so und den ganzen Skandal mit den Mieten, ne? Also, ich stelle mir irgendwie eine Welt vor, in der es solidarisch abläuft zwischen den Menschen, ne?
1: Fermi.

aber die engagierte Immobiliensängerin aus Bunkenstedt kann auch eine härtere Tonart anschlagen, wenn ihre Lieder auf taube Ohren stoßen. Jum, bum, bum.

0: letzten Zeit ist sie zusehends radikaler geworden. Längst stehen mehrere Wohnungen leer in Bunkenstedt, doch niemand möchte die Frau, die als komisch gilt, bei sich aufnehmen. So liegt die engagierte Immobilienbardin seit nunmehr 3 Wochen vor der Gaststätte von Schulten Wilhelm herum. So geht es in einem kleinen Dorf, wenn man mit seinem Schicksal hadert und aufbegehrt.
1: A Vietnam, a Vietnam, war nicht so schlimm, wie keine Wohnung haben.

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Moin. Dies soll ja wieder mal ein trockener Sommer werden. Im Augenblick sieht's allerdings nicht danach aus. Wird's trotzdem heiß, wird das Wasser wieder knapp und in der Heide muss beregnet werden. Dasselbe Wasser braucht aber auch der Städter für seine Lokospülung. Und schon fangen die Verteilungskämpfe wieder an. Nun gibt's aber Entwarnung von einer Studie aus Amerika. Da hat man rausgekriegt, dass der Reis hören kann, obwohl er keine Lauscher hat. Und wenn die kleinen Reiswelpen Regentropfen hören, fangen sie nur von dem Geräusch her mit dem Wachsen an. Was der Reis kann, hat können die niedersächsische Zuckerrüben und der Roggen doch schon lange. Statt die Felder also mit dem knappen Nass zu berieseln, reicht es womöglich, sie mit Regengeräusche zu beschallen, um das Wachstum anzuheizen. Eine Warnung habe ich aber noch für alle, die in einem Bett im Kornfeld aneinander rumschrauben wollen im Sommer. Vorsicht, das Getreide hört mit. Runterbleiben.

0: Gerova, gibt's denn hier bei Spagu für dich bei Bild-Zeitung? Olé,
1: nach dem Europäischen Jahr des Tourismus hat es sich die EG nicht leicht gemacht, um ein geeignetes Motto für 1991 zu finden. Pünktlich zum Jahreswechsel ist nun die Entscheidung gefallen. 1991 wird auf vielfachen Wunsch der neu hinzugewonnenen Mitglieder der ehemaligen DDR das Jahr des Sexes werden.
2: Immer nur auf derselben alten rumzumehren ist auf die Dauer auch langweilig. Oder wie siehst du das, Willi? Oder?
3: Ich mach's gar nicht.
1: Ausschlaggebend für das einstimmige Votum der Mitgliedstaaten war der Sexklusivkatalog, der den Abgeordneten kurz vor Weihnachten an ihre Privatadresse zugestellt wurde, eingeschweißt in eine neutrale Klarsichtfolie.
4: Mahausebär, du hast einen Sexkatalog bekommen!
1: Der Zeitpunkt war mit Bedacht gewählt worden, denn so konnten die Abgeordneten zwischen den Jahren genau studieren, was alles auf die Beine gestellt werden kann, wenn man nur genügend Fantasie hat.
5: Also ich kenne mich ja auch so mit Autonummer, ne? Ich meine, nee, also, wenn man die Auto eine Nummer machen will, durchziehen, naja, Sie wissen schon, was ich meine, aber sowas hier, du, das habe ich noch nie gesehen, du, habe ich noch nie gesehen, nee, du.
1: Stellte der Bielefelder Europaabgeordnete Ernie Brock erstaunt fest, denn in diesem Katalog konnte selbst er noch eine Menge dazulernen.
6: Die klassische Nummer im Auto auf den Liegesitzen ist quasi out. Deshalb haben wir uns darauf eingestellt und bieten im Zuge der zunehmenden Ökologisierung Sex auf dem Fahrrad an oder für Ausdauersportler Trekking-Sex. Und selbst die eingeschlafenste Sexbeziehung wird durch eine Intensivwoche Sex auf dem Skateboard wieder wachgerüttelt.
1: Dieses reichhaltige Angebot lockte denn auch viel Prominenz zur Vorstellung dieses Sexklusivkatalogs nach Baden-Baden. Heinz Wägele bewies im dortigen Sexleistungszentrum mal wieder außerordentliche Steherqualitäten und das nicht nur als Entertainer.
7: Ja, ist doch klar, ich finde es großartig. Gerade ich als praktizierender Selbstbefriediger vom Verband Deutscher Onanisten. Ich kann nur sagen, für uns galt immer und wird auch in Zukunft nur ein Motto gelten. Ich komme, wann ich will.

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1: Oh, geht mir ganz schön auf die Nüsse, diese Rumjuckelei am Sonntagvormittag, ey.
2: Wille.
1: Du, hast du überhaupt eine Ahnung, Bori, was für einen Stress ich am Wochenende hab, hä?
2: Wieso? Geben euch die Lehrer zu viel auf bis Montag?
1: Hä? Aufgeben? Wo lebst denn du? Und wenn, wäre doch scheißegal, was sich die blöden Kortjacken ausdenken. Macht doch sowieso keiner.
2: Ja, und dann gibt's keinen Eintrag ins Klassenbuch?
1: Was denn das denn? Klassenbuch?
2: Darin werden die Verfehlungen der Zöglinge notiert, am Ende des Schuljahres aufaddiert und so die Kopfnoten ermittelt.
1: Stranger Text, den du da ablässt, Baben. Habe ich null von gecheckt. Naja, nee, weißt du, für mich ist Weekend natürlich voll der Stress wegen Flatrate-Saufen. Ey, boah, ist das geil, wa? Gestern in der Hackfresse, ne? Von 20 bis 22 Uhr warst du mit 6 Euro dabei, ne? Ey, nur Wodka Red Bull, ey. Oh, das den alten Hönefeld aufs Parkett geschmissen, ey. Ich hab mehr gekotzt, als ich in der ganzen Woche vorher gefressen hab. Der Körper, der muss irgendwie eigene Kotze aus Lagerbeständen rausgeworfen haben. Meine Fresse.
2: Ja.
1: Breit, wollte ich sagen.
2: Und die Schularbeiten, wo bleiben die?
1: Nerv doch nicht mit dieser Opa-Kacke. Sag mal, wo fahren wir eigentlich hin, Brochtermann?
2: Wir sind schon da. An meiner ehemaligen Schule, dem Letto-Vorbeck-Knaben-Realgymnasium.
1: Was wollen wir denn da? Ist doch Feierday, da schaukelt doch der Pädophile im Rhein aus seine Eier und hängt doch nicht in der Anstalt ab, oder?
2: Das Letto-Vorbeck-Knaben-Realgymnasium hat heute Tag der offenen Tür. Wie an jedem 1. Mai seit 1871. Damals im Deutsch-Französischen Krieg haben Schüler dieser Lehranstalt dem Franzmann eine empfindliche Schlampe an der Höhe 731 bei Reichweier im Elsass beigebracht. Und denen zu ehren.
1: Moment, mein Kapitän. Sind Sie auch sicher, dass wir hier richtig sind?
2: Natürlich. Bin den Weg als Schüler wohl 1000 Mal gegangen. Ist immer noch das ehrenvolle Backsteingebäude da drüben. Mein gutes, altes Letto-Vorbeck-Knaben-Realgymnasium.
1: Ja, und warum steht da jetzt groß dran Hildegard-Pupetzky-Gesamtschule?
2: Hä? Was? Hat der Sohns es gewagt, diese heilige Lehranstalt umzubenennen? Wer zum Teufel ist Hildegard Pupetzky?
1: Ja, und wer ist denn dein doofer Lettenvorhaut, hä? Ist das der Schwede?
2: Was?
1: Ah, nee, der heißt ja Letten-Innström, ne?
2: Hä?
1: Der Schweizer, Vögli, wenn's möglich. Der
2: Was?
1: Holländer, Jan-Fick-Duse van Achten. Der Japaner, Paki Amsaki. Papi, weißt du noch, wie der Deutsche hieß?
2: Hör mit dem Blödsinn auf, Erwin!
1: Was?
2: Guck mal, was da auf der Tafel steht am Pfeiler.
1: Ja, Hildegard Pupetzky, Frauenrechtlerin, wurde in den 50er Jahren vom Deutschen Tackle Club verfolgt und floh 1962 in die Vereinigten Staaten.
2: Anständige Kerls, diese Tackle-Leute, habe ich immer gewusst. Nach so einer hat man meine Schule benannt und Verschämtheit.
1: Ja, vielleicht war die cool drauf, diese Hildegard Pupetzky. Und nicht so ein alter Sack wie Lettenvorhaut.
2: Paul von Letto-Vorbeck, ja? War Kommandeur der deutschen Schutztruppe in Ostafrika 1418. Hat die Kolonie gegen zehnfache Übermacht bis Kriegsende verteidigt. Alle aufgerieben. Ganz famoser Soldat, ein Vorbild für die Jugend.
1: Ey. Jetzt fällt mir auch wieder ein, wie der Deutsche hieß, ey. Adolf Meiner steht. Und die Russin hieß Olga Maslochow.
2: Sag mal, Erwin, hörst du mir überhaupt zu?
1: Hönefeld! Ja, sure. Du hast gerade irgendwas von dem alten Lettenvorhaut gefasselt. Irgendwie hat der es in Afrika ohne Schutz getrieben wegen seiner Fimose und jetzt haben sie ihn ganz
2: schnell. Ich geb's einfach auf. Ich hab die Schnauze voll. Die Jugend ist nicht mehr zu retten.
1: Sag mal, Boho, latschen wir da jetzt eigentlich mal rein in diese Pupetzky-Penne oder wie sieht die Running Order für die Show hier heute aus, hä?
2: Ich muss erst mal einen zur Brust nehmen. Irgendwo hatte ich doch noch eine halbe Flasche Wacho unterm Sitz liegen.
1: Sorry, Pavement. War das deine? Oh, die habe ich als Gedächtnisstütze vorhin in den Erwin reingekippt.

0: Dach. Ja, willst du am Tannenbäume verkloppen? Ist ja noch eine Menge, die du da stehen hast, ne? An Bäumen meine ich. Also jedenfalls für Heiligabend. Wie möge das sein? 300? Alles Fichte, wa? Ja. Laufen nicht, die Scheißdinger. Hätte ich dir vorher sagen können. Ja, der moderne Mensch will die Nordmann-Tanne. So sieht's nämlich aus, ne? Edel geht die Welt zugrunde. Sag ich immer. Musst du alle wieder aufladen. Die Scheißfichten nachher, ne? Wirst du nicht mehr los. Elende Maloche. Hast du alles voll Nadeln. Ganze Klamotten voll. Das geht bis in die Unterhose rein. Ja, ja. Oder ist das hier von einem alten Fahrensmann gesagt sein? Da brauchst du heute Abend bei deine Alte brauchst du nicht mehr bei, ne? Wegen die Nadeln überall. Ja, also selbst geduscht lässt sie dich nicht mehr ran. Wegen den Harz überall an den Finger. Das kriegst du bloß mit Atta weg. Das Harz, ne? Aber vielleicht hast du sowieso keine Lust, ne? Vielleicht. Also Ebbe im Portemonnaie, Ebbe in Libido, sag ich immer. Sag mal, was haben die denn bei dir gekostet überhaupt? Also die schäbigen Fichten da. Nee, da meinst du nicht ernst. 25 ist für eine Scheißfichte? Krumm ist er auch noch. Eine Seite sieht aus wie unsere Oma nach dem Mittagsschlaf. Nee, mein Lieber. Keine 10 tät ich dafür aus. Ja, kann dir ja aber auch egal sein. Kauft ja sowieso keiner mehr um diese Zeit, ne? Ja. Ja, so sieht's aus. Ist auch eine tote Ecke hier. Erst über die vierspurige, dann der Schlamm, ne? Ja, warum hast du eigentlich keine Paletten hingelegt? Also wenigstens so. Und gleich. Gleich musst du alles wieder aufladen, ne? 300 Bäume. Mit schätzungsweise 8 Milliarden Tannen Nadeln da drin, ne? Und davon die Hälfte nachher in deine Unterhose. Möchte ich nicht drinstecken in deiner Haut. Ich meine sowieso nicht. Davon mal ab. Was bist du für einer? Kosovo, Russe oder von noch weiter weg? Ne? Dachte, da packe ich mir 300 scheiß Fichten aus dem Pripyat-Sümpfe auf meinen Autotrailer und verbimmel die an die doofen Germanskis. Ne? Hast du dir gedacht, ne? Und von dem Geld kaufe ich mir ein deutsches Auto, ne? Denkste, mein Freund, ne? So doof ist er nicht, der Deutsche, ne? Und wenn ihr den Krieg dreimal gewonnen habt, kaufen wir euch noch lange nicht eure Krüppelfichten ab, Freundchen, ne? Das kannst du ruhig weitererzählen! Den anderen da in deine kalte Heimat von deinem Stamm, ne? Der Deutsche ist nicht total verblödet! Das kannst du ihn ruhig weitererzählen! So, und nun gib mir eine von deinen krummen Bäumen. Ich entsorg die für dich, ne? Ist ja Weihnachten, da wollen wir nicht so sein. Musst du nur noch 299 aufladen, ne? Gib her das.
1: Hey, du Arschloch! Du gib Popmaninski, gib Uhr und mach weg, sonst du kaputt.

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1: Die Firma.
0: Liebe, Intrigen, Portokosten.
1: Schicksale rund um das Wirtschaftsimperium des Fritz F. Niedmeier.
2: Suzette ist vom japanischen Geheimdienst hypnotisiert worden, um Tenno Niedmeier zu erstechen. Aber eine Verwechslung führt dazu, dass sie gerade in diesem Augenblick ihre Hand mit dem Messer auf Schrages Herz zusausen lässt. Aber der Stich geht ins Leere, denn auch Schrage saust plötzlich durch die Luft. Angetrieben von Rauhartäckel Norbert, der endlich Niedmeier in der Ferne entdeckt hat, Suzette saust hinter ihm her.
3: Was ist das hier bloß für ein Sausen? Na, liegt wahrscheinlich daran, dass ich als Kaiser in Saus und Braus lebe.
2: Plötzlich stehen Norbert und Schrage vor Niedmeier und wedeln freudig mit dem Schwanz. Also Norbert zumindest.
4: Niedmeier, Chef, endlich haben wir sie gefunden. Kommen Sie, wir müssen schnell nach Hause. In der Firma geht's drunter und drüber. Ach, übrigens, ein hübscher Anzug, den Sie da anhaben. Sind Sie einem Karateverein beigetreten?
3: Was fällt Ihnen ein, Witze über meine Kleidung zu machen? Sehen Sie sich doch selbst einmal an. Sie sehen mit Ihrer karierten Jacke ja aus wie, na, mindestens wie der Präsident der Vereinigten Staaten. So, jetzt gehen Sie. Die Audienz ist beendet.
4: Audienz? Aber Chef, so eine strenge Hierarchie hat es bei uns in der Firma noch nie gegeben. Kommen Sie, Niedmeier.
3: Niedmeier? Wie reden Sie mit mir, Mann? Immerhin bin ich der Kaiser.
4: Oh Gott, immer noch. Nein! Sind Sie nicht! Sie sind Fritz F. Niedmeier und die Dame hier mit dem Messer ist Ihre Frau Suzette.
2: Ja, auch Suzette ist mittlerweile am Ort des Geschehens eingetroffen. Und beim Laufen hat sie nicht nur einen ihrer Pumps, sondern zum Glück auch ihre Hypnose vollständig verloren.
5: Fritz! Chérie! Oh, wie lange habe ich dich schon nicht mehr gesehen? Lass dich umarmen!
2: Sie will ihm glücklich in die Arme sinken, aber Niedmeier tritt zur Seite.
3: Was fällt Ihnen ein? Ich bin kein Niedmeier! Ich bin der Tenno! Palastwache!
2: Tatsächlich hat Niedmeier mittlerweile die Palastwache um sich scharen können. Jetzt ergreifen sie Suzette, Schrage und Norbert und werfen sie in den Kerker. Aber noch im freien Fall hat Schrage eine glänzende Idee. Er stößt einen Schrei aus, der alles noch einmal ändern könnte.
4: Herr Niedmeier, wissen Sie, was zu Hause eingetroffen ist? Die neuen Herrenmagazine!
3: Herrenmagazine? Augenblick mal, da war noch was.
2: Aber in Wahrheit passiert zu Hause gerade etwas ganz anderes. Schrages Anweisung, den Produktionsbereich Anlagenbau zu erschließen, ist gründlich fehlverstanden worden. Nein, der Rest der Belegschaft will keine Industrieanlagen schaffen, auch keine Parkanlagen, sondern Parkplätze. Dazu müssen aber erst einmal alle Firmengebäude dem Erdboden gleichgemacht werden.
6: Die Sprengladungen stecken alle. Der Countdown kann beginnen. 5, 4, 3, 2, 1.
2: Welche Zahl wird folgen? Die Null und der Null? Was wird der Null folgen? Und Niedmeier? Was hat Schrages letzter Schrei bei ihm ausgelöst? Kommt er wieder zur Besinnung? Aber es ist dann nicht schon zu spät? Wie dem auch sei, kommen Sie auf keinen Fall zu spät zur nächsten Folge von Die Firma.

0: Frieda und Anneliese.
1: Freitag ist wieder Prunksitzung vom Gemeinderat. Gehst du hin, Frieda?
2: Ich bin gar nicht im Gemeinderat.
1: Das wäre auch wohl noch schöner, du im Gemeinderat. Dann aber ade, du mein lieb Heimatland.
2: Was hast du alle wieder zu stänkern, olle Rätze?
1: Einmal in die Art Karneval macht der Gemeinderat keine normale Sitzung, sondern eine Prunksitzung. Und da veräppeln sie sich alle gegenseitig und trinken Schluck.
2: Also wie immer.
1: Aber mit Frauen und Musik. Und dieses Jahr sollen wohl so Nackttänzer auftreten.
2: Auf der Gemeinderatssitzung, es wird immer doller.
1: Ja, nicht splitternackt. Hätten wohl noch so eine Art Schnur hinten durchgezogen.
2: Eine Schnur? Wo haben Sie durchgezogen?
1: Hinten.
2: Bah! Wer macht die denn wieder sauber?
1: Weiß ich doch nicht. Darum geht's doch auch gar nicht. Was ist jetzt? Kommst du mit zur Prunksitzung vom Gemeinderat?
2: Ich wollte nicht so eine Schnur hinten drin sitzen haben.
1: Das wollte auch sowieso keiner sehen bei dir. So, was ist jetzt?
2: Nee, was ist mir doch so zu gewöhnlich?
1: Was?
2: Guck ich lieber in Fernsehen Berlin, wie es singt und lacht auf Phoenix.
1: Das ist eine normale Bundestagssitzung.
2: Jedenfalls laufen da keine mit der Schnur durch die Mäse rum.
1: Oh, halt dich doch nicht an diese dösige Schnur fest, Frieda. Da gibt's auch noch mehr. Bürgermeister und die CDU haben sich alle als Frauen verkleidet und tanzen Lambada mit der FDP.
2: Und die SPD, was machen die vor?
1: Wie jetzt?
2: Ja, was die vormachen, oder machen die nix?
1: Hatte ich das noch gar nicht gesagt eben. Das sind die Nackttänzer.

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0: Gedanken zur Zeit. Es spricht Akademiker AD Cassovat von Sondermühlen.
1: Neulich, liebe Freunde, sah ich einen Halbwüchsigen in der Stadt, der ein T-Shirt trug mit der Aufschrift »Ich bin bekloppt«. Alle Achtung, junger Mann, wer von uns mal Hand aufs Herz hätte wohl den Mut, sich zu seinen Unzulänglichkeiten zu bekennen. Er sollte uns ein Vorbild sein. Lass 1000 T-Shirts blühen mit unseren kleinen Schwächen. Ich pinkel immer neben das Becken. Ich bin ein Mörder oder ich bin eine Frau. Wie viel schöner wäre doch dann das Leben, meinen Sie nicht?

0: was?
1: Ja.
0: Noch zwei Ami-Alster, aber hopp, ne?
1: Ja, noch zwei Bier mit Whisky ist okay, oh. Aber dann habt ihr Jungs auch genug für heute.
0: Ja, ja, ja, ja, ja, sicher. Du, Erwin, pass mal auf, weißt du, was wir jetzt machen?
2: Wieso, was denn, was denn?
0: Ich hab eine super Idee, pass auf. Wir steilen hier aufs Fensterbrett, ja. Fliegen einmal ums Haus und dann wieder hier rein.
2: Hör mal, Alter, bist du bescheuert? Ich meine, wir sind hier in einer Dachkneipe im 27. Stock. Wir fliegen doch voll auf die Fresse. Bist du bescheuert?
0: Was? Man muss nur an sich glauben.
2: Ja, das machst du so.
0: Ich mach dir das vor. Pass mal auf. Ja. So. Es kommt

0: aber das ist ja unglaublich. Ja. Moment. Was du kannst, kann ich schon lange. Pass mal auf. Ja,
1: versuch's.
0: Eins, zwei und ich fliehe.
2: Ihr wird ein Alster, nehme ich doch noch.
3: Jo, geht klar, aber weißt du, wenn du besoffen bist, dann bist du manchmal ein richtiger Schwein-Superman.
4: Das war aus der Reihe Große Momente der Weltgeschichte. Superman macht wieder einmal einen schlechten Scherz. Vor ein paar Tagen Metropolis, Harrys Dachgartenbar, Happy Hour.

0: Ja, so ein Stück weiter. Was denn?
1: Du, wenn ich mal so überlege, wieso die Zeit vergeht. So tick, tack. Ich meine so tick, tack. Also, ich meine, die hält ja nicht an, so irgendwie.
0: Du hast recht. Time ist halt so running, ne? So ein Stück jedenfalls, so ein Stück weit. Ne?
1: Sure. Sure. Time is running. So irgendwie.
0: Du, ey, ich erinnere mich noch, als ob es gestern wäre, so meine Miranda und ich so beim Kuschelsex und danach haben wir geredet, so whole night long geredet, ja.
1: Du, sag mal, wie lang bist du mit Miranda eigentlich nicht mehr so close, so nicht mehr zusammen?
0: Weiß ich nicht mehr so ganz genau, so 2 Jahre oder so, ne?
1: Sag mal, sind das nicht schon so 5 Jahre irgendwie?
0: Ne, höchstens so 3 vielleicht, 3 Jahre, ja.
1: Und wie kam das so, dass ihr nicht mehr so close seid, so ein Paar?
0: Immer her gerade, naja, war halt alles nicht immer so easy zwischen uns, ne? Hatten wir halt unsere Problems, schade halt irgendwie, ne?
1: Na, erzähl doch mal, lass es einfach raus, vielleicht geht's ja dann besser, zumindest ein Stück weit.
2: Jetzt hör mal zu, du Schleimscheißer. Erstens, hast du mir die Alte ausgespannt, ja? Ja, du, mein bester Kumpel, und deswegen weißt zweitens du ganz genau, was los war. Du scheinheiliges Arschloch, Riesenarschloch.
3: Ach ja? Und wer hat mir die arme Miranda direkt in die Arme getrieben? Das warst doch du, Mr. Supersoft. Die wollte halt auch mal was anderes als nur reden und kuscheln. Aber das wirst du ja nie kapieren, du. Ach, lass mich doch zufrieden.
0: Hier, so 2, 3 Züge sind noch dran, da. Irgendwie schon.
1: Du, ja, ist schon irgendwie komisch, ja? Wieso die Zeit, wie die so away geht,
0: ja? Überleg mal unsere erste Tüte, ja? 1970 nach der Theater AG im JZ. Mensch, war das abgefahren.
1: Oder weißt du noch, 1985, wo die Bullen, ja, die Bullen unseren kleinen Garten auf dem Dachboden abgefackelt haben. Monatelang waren alle Hausbewohner irgendwie stoned.
0: Ja. Aber heute ist auch schön.
1: Ja, reit du. Ja. Vollkommen reit. Übrigens, ja. Miranda.
0: Ja.
1: Miranda hat uns noch ein paar Plätzchen gebacken. Und ich soll dich schön grüßen von ihr.
0: Und das ist doch cool irgendwie. Ich könnte mich so, dann her mit dem Zeug. Los, hol's her.
1: Ja, wir haben's doch irgendwie richtig gut. So ein Stück weit, ne?
0: Loken.
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0: 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Die drei Musketiere. Heute
1: auf der Ponderosa Ranch.
2: Hey, Pa. Da draußen stehen drei komische Gestalten mit Filzhüten und behaupten, sie wären die drei Musketiere.
3: Frag sie, ob sie was zu essen haben möchten und dann sag Hop Sing Bescheid, er soll ihnen was kochen.
4: Im Namen des Königs, der Dicke, da soll unsere Pferde wieder rausrücken, sonst...
5: Harr, harr, harr, harr.
1: Das war die gefälschte Folge der drei Musketiere. Schluss aus.

0: Der kleine Tierfreund.
1: Hallo, liebe Zuhörer. Es ist nicht gut, dass der Mensch allein sei, sprach Gott der Herr am letzten Tage der Schöpfung und schuf ihm eine Gefährtin, die Bettwanze. Seither teilt der Mensch sein Lager mit dieser dunkelbraunen Konkubine. Während er des Tages zur Arbeit schreitet, wartet seine kleine Geliebte mucksmäuschenstill in der Matratze auf ihn. Bis zu 6 Monaten kann die winzige Schlampe ohne ihren Galan still verweilen, doch dann braucht sie wieder Blut. Sobald der Mensch seine Äuglein schließt, kriecht die schuppige Bettgenossin aus ihrem Versteck und süsselt sich die Blutprobe in den flachen Leib. Dieser schwillt dabei auf das Mehrfache seiner Größe an und sieht im Gesunde noch ekelerregender aus als vorher. Nun werden Sie sagen, das bisschen Blut, davon kommt's in dieser Welt nun auch nicht mehr an. Sicherlich. Doch die Wanze ist wenig wählerisch, was ihre Freier anbetrifft. Gestern noch saugt sie der räudigen Katze den Grind aus der Blutbahn, heute schon schiebt sie mir ihren ungewaschenen Zapfhahn in den Unterarm. Besonders in Hotelbetten mit ständig wechselnder Belegschaft wird der kleine Raubsauger so zu einem Vermittler zwischen den Menschen. Da helfen keine Schilder, vor dem Saugen und nach dem Essen Rüsselwasche nicht vergessen. Nein, liebe Tierfreunde, da muss größeres Geschütz aufgefahren werden, um der widerlichen Beischlafdiebin die Tour zu vermasseln. Wir wenden uns vertrauensvoll an ihre ärgste Feindin, die zur Familie der Raubwanzen zählende Kotwanze. Sie ist circa 2 Zentimeter lang, über und über mit klebrigen Haaren bedeckt und fühlt sich an wie ein ungewaschener Iltispopo. Wen das nicht stört, für den ist die Kotwanze ein nützlicher Schlafzimmergenosse. Und was gibt es Schöneres für einen echten Naturliebhaber, als zu wissen, dass der Kampf ums Überleben sogar unterm eigenen Nachthemd stattfindet. Bis zum nächsten Mal, Ihr kleiner Tierfreund.

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2: Schön, dass Sie wieder eingeschaltet haben zu unserer nachdenklichen Plauderei. Das Feuer, liebe Freunde, erkennt man daran, dass es brennt. Doch man sagt auch, das Feuer ist aus. Aber ist es dann überhaupt ein Feuer, wenn es nicht brennt? Und ist eine Frau, wenn sie keiner dazu gemacht hat? Frauen und Feuer, zwei Dinge, die wir nicht verstehen.

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Wanda.

0: große Momente der Weltgeschichte.
1: Schatz, Essen ist fertig. Schatz, Essen ist fertig. Dein Essen wird kalt. Nun komm schon, ich kann die Klopse nicht länger warm halten. Ludwig, sag mal, bist du taub? Das Essen ist fertig.
2: Aus der Reihe Große Momente der Weltgeschichte hörten Sie heute zu Hause bei Ludwig van Beethoven. 26. November 1824, mittags.

Auszug aus der Bundespatentschrift Nummer 429-567, Klasse 63H, Gruppe 12N. Über die künstliche Herstellung von Lebensmitteln, ausgegeben am 3.4.1985. Das Patent bezieht sich auf eine aus organischen Rohfleischabfällen und Innereien hergestellten Masse. Bei dem hier zur Patentierung anstehenden Produkt sollen folgende Produktionsschritte im Einzelnen geschützt werden. Die Vergärung von Schleuderei und Kuttelmus im Emulgator, siehe beiliegende Grafik, der Aufschub des Fäulnisprozesses durch den Luderblocker T235 Anti-OLED, die Konsistenz vermittels Gutta-Percha-Pulver und Flüssiggummi, das Fischgripping durch Rotalgenschleim und Unkenlaich sowie der Geschmack durch Fischausweidungsnachprodukte wie Innereien und Mageninhalt. Für das aus diesem Prozess hervorgegangene Produkt ist Titelschutz für folgende Namen beantragt worden: Original Räucherlachs, echter norwegischer Salm, Original Lachsfilets und echte Wikingerhappen.

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0: süßen Pinguine da hinten. Oh, sind die niedlich. Also haben die gar keine Angst, dass die Eisbären die fressen?
1: Eisbär ist Arktis, hier Antarktis, andere Seite von Welt.
0: Na und? Da können die doch hinhimmeln, die Eisbären, wenn sie wissen, dass es was zu snambulieren gibt.
2: Tun sie aber nicht. Außerdem kann uns das doch auch total egal sein, wer die doofen Pinguine auffrisst.
0: Und gibt's hier auch keine Eskimos und Schlittenbaubaus?
1: Nein, hier Antarktis, ja. Hier bloß Pinguin, Robbe und Eis. Dies hier ist Kaiser Franz Josef Land.
0: Ey, Sushi, ey. Oh, das war doch der Macker von Sushi. Das weiß ich noch ganz genau. Und hier haben die gewohnt? Aber im Film sah das mehr nach Bergen aus, mit Bäumen und so. Aber ist ja auch schon lange her. Das sah nicht alles abgeholzt.
2: Ne? Klar, Sissi lebt in der Antarktis, logisch. Du bist doch voll Panne, Gysi.
0: Hey, guck mal, der eine Pinguin, der hat einen runden, weißen Fisch abgeseilt.
1: Hey, das ist Ei, nicht Schieß.
0: Wieso? Und das Vögel? Die können doch gar nicht fliegen.
2: Du bist ja auch ein Mensch und kannst nicht denken.

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1: Liebe, Intrigen, Portokosten.
0: Schicksale rund um das Wirtschaftsimperium des Fritz F. Niedmeier.
1: Niedmeier und Schrage sind in Spanien eingetroffen, um zu überprüfen, ob es möglich ist, hier billiger zu produzieren als im heimischen Deutschland.
2: Buenos dias, señores.
3: Schrage, was will der Mann?
4: Augenblick mal, Chef, ich habe hier mein kleines Taschenwörterbuch mit, Moment, Buenos dias, ja, Buenos dias. Hier, schöne Farbfotos. Der will uns Farbfotos verkaufen, Chef.
3: Pappelapap, Farbfotos. Ja, aber, fragen Sie den lieber mal, ob es hier nicht irgendwo günstig Industrieflächen zu kaufen gibt, ja?
4: Mach ich, Chef, einen Augenblick. Ah ja, hier haben wir's. Ja, Senor, hasta donde se puede nadar.
5: Sie wollen wissen, wie weit man hier herausschwimmen darf? Ist für die Ihre Frage nicht, wo herausschwimmen? Wir sind doch gar nicht am Meer.
3: Was sagt der, Schrage?
4: Er sagt, wir sind doch gar nicht am Meer. Das heißt wohl, dass man an der Küste noch günstiger Industrieflächen kaufen kann.
1: So kommt es, dass Niedmeier und Schrage sich aufgrund eines kleinen Fehlers in Schrages Taschenwörterbuch auf die Reise an die Küste begeben.
3: Nach Benidorm. Dabei hatte ich mir damals geschworen, dass ich da in meinem ganzen Leben nicht wieder hinfahre.
4: Tja, so kann das gehen, Chef, ne? Ich muss mit Ihnen allerdings mal über was ganz anderes reden.
3: Ja, was ist dann?
4: Also, dieser neue Mann, den Sie da eingestellt haben, Dieser Warzenegger, der ist mir nicht ganz geheuer, Chef.
3: Schrage, ja? Fangen Sie schon wieder damit an. Aber jetzt lassen Sie endlich den Mann in Ruhe, der ist gut.
4: Also, Chef, ich glaube, da werden wir noch eine ganz böse Überraschung erleben.
1: Eine Überraschung mit Herrn Warzenegger erlebt allerdings zunächst einmal Frau Graumann. Allerdings alles andere als eine böse. Er hat sie zu ihrer großen Freude in der Mittagspause zu einem kleinen Imbiss eingeladen. In das beste Restaurant am Platz.
6: Ach, Herr Warzenegger, so eine festliche Atmosphäre. Man könnte ja glauben, wir hätten etwas zu feiern.
7: Hoppen wir ja auf, Frau Graumann. Sind Sie? Es ist mir noch nie in meinem Leben passiert, dass ich so einer Frau wie Ihnen begegnet bin. Ich meine, ich habe mich.
6: Ja?
7: Also, wenn nicht.
6: Wenn was nicht? Wenn ich nicht diesen dicken Bauch hätte. Ach, machen Sie sich deshalb keine Sorgen. Der gehört nämlich gar nicht mir. Den habe ich mir sozusagen nur geliehen. Ich arbeite nämlich als Leihmutter. Tun Sie einfach so, als wäre der gar nicht da.
7: Frau Graumann, da bin ich ja erleichtert. Ich hatte schon befürchtet, Sie wären festgebunden.
6: Und selbst wenn ich festgebunden wäre, Sie sind doch ein Mann, der jeden Knoten aufkriegt.
1: Und nicht nur das, dieser Mann kann auch so ziemlich jeden einwickeln. Wird ihm das auch bei Frau Graumann gelingen? Und Niedmeier und Schrage, wie wird es ihnen in Benidorm ergehen? Wird Schrages fehlerhaftes Wörterbuch noch zu weiteren Missverständnissen führen? Oder werden die beiden bald fließend Spanisch sprechen? Vielleicht sollten auch Sie schon einmal anfangen, diese bezaubernde Sprache zu erlernen. Sonst verstehen Sie womöglich nichts in der nächsten Folge von Die Firma.

0: Frieda und Anneliese.
1: Wir haben bei uns alles neu gedämmt. Die ganzen Außenwände. Kolonne war gestern schon da. Alles Styropor.
2: Hält das denn?
1: Du, das haben die angenagelt und getackert. Soll jedenfalls 30 Jahre halten. Ist Garantie.
2: Wer garantiert das?
1: Ja, dieser Herr Antonio Banderas nannte der sich. Und ihn sein Kollege, der hieß Julio Iglesias. Ganz feine Leute.
2: Wie kamen die denn zu euch?
1: Ja, das war so eine spanische Kolonne. Die haben da an der Autobahn wohl Böschungen gedämmt. Und davon hatten die noch Styropor über. Und dann haben sie bei uns gefragt, ob sie für einen Spottpreis das zu viele Styropor, das ist so ein hochwertiges aus der Weltraumforschung, ob sie das an der Wand eben nageln können.
2: Und die Kosten?
1: Och, 12.000 Euro. Das war wirklich ein Schnäppchen.
2: Reinhard hat mir heute aus der Zeitung vorgelesen, da hätte eine spanische Bande die Abfallcontainer von Mediamarkt leergeräumt und die ganzen Styroporverpackungen geklaut.
1: Es gibt das auch für dösige Diebe, klauen Abfall. Nein, aber Herr Banderas und Herr Iglesias, die waren ja sowas von nett. Die haben uns sogar noch die unmodernen Eichenmöbel von Ururopa, haben die uns umsonst entsorgt.
2: Dann habt ihr jetzt keine Möbels mehr?
1: Nein, bloß für eine Woche. Julio und Antonio bringen uns nächste Woche dafür eine nagelneue Schleiflackschrankwand mit.
2: Ihr habt sie doch wohl nicht schon Geld mitgegeben?
1: Och was, wir sind doch nicht dösig. Man kann ja heutzutage nicht vorsichtig genug sein bei diese herumfagabundierenden Baal.
2: Du, Anneliese, guck mal aus dem Fenster. Was? Da fliegen überall so weiße Flocken durch die Gegend.
1: Och, Ostwind. Gibt Schnee, wa?
2: Jetzt noch Schnee? Sieht mir ein bisschen nach Styropor aus.

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2: 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Es spricht Akademiker AD Cassovat von Sondermühlen.
3: Johann Sebastian Bach, ein Genie, ein Ausnahmemensch. Ja, und doch nannte er, wenn er ein Werk vollendet, es bescheiden nur eine Fuge, nicht etwa eine Fliese oder gar 4x82 Auslegeware. Nein, nur die Fuge sollte es sein. Ach, könnten auch heute die Menschen noch so bescheiden sein wie einst der große Komponist aus der ehemaligen DDR.

0: Na, hier hat aber einer sein Bettchen zerzaust, was?
1: Einer ist gut. Ich kann Ihnen ganz genau sagen, wer dafür verantwortlich ist.
0: Ja, dann wollen wir mal schnell Ihren Katheterbeutel wechseln, aua. Was? Haben wir denn gut geschlafen?
1: Hören Sie mir doch zu, Schwester. Hier laufen konterrevolutionäre Aktivitäten.
0: Na, das ist ja ein Ding.
1: Ja, die Nachtschwester hat heute einfach nicht die Betten bezogen.
0: Ach ja? Und woher wollen Sie das denn wissen?
1: Von einem meiner besten HVA-Kundschafter, IM Zivi, eine Top-Quelle.
0: Ja, sicher, sicher.
2: Das war aus der Reihe Große Momente der Weltgeschichte, 12. April 1997 im Seniorenstift Ernst Thälmann. Ex-Stasi-Chef Erich Mielke kann's nicht lassen.

0: lange nicht mehr gesehen. Was war denn los?
1: Der Kopf war in eine Seite aufgegangen.
0: Nein. Oh.
1: Das ist auch mein... Der ganze Kram aus dem Kopf lag morgens auf dem Kissen.
0: Aber Pränki, so ein Kopf, der geht doch nicht einfach auf.
1: Ich weiß auch nicht, was da wieder war. Ob ich da irgendwo gegen gekommen bin oder was. Dass der ganze Schmatter aus das Loch da rausgekommen.
0: Was darf's denn sein erstmal, Pränki? Ein Pilzchen? Auch was essen?
1: Mach mir einen schmutzigen Edith.
0: Ja.
1: Und einen Spezial.
0: Wird gemacht, Pränki.
1: Jawohl.
0: Du sag mal, bist du dann alleine noch zum Krankenhaus gefahren?
1: Ich hab, soweit das ging, den Kram wieder in den Kopf reingeragt. Und bin dann nach dem Arzt. Ein
0: Ist was nicht in Ordnung, Pränki?
1: Nicht schon wieder.
0: Ja.
1: Arzt hat auch gesagt, ich hätte auch ein verdammt dreckiges Kopfkissen, wenn er sich dazu angucken täte, was ich in seinen Kopf reingetan hätte.
0: Aber jetzt ist wieder gut, nicht?
1: Kein Problem mehr. Aber das glaubt man gar nicht, dass einem dann so ein dreckiges Kopfkissen mal zum Verhängnis wird, ne? Da denkt man als normaler Mensch nicht drüber nach, wo die Gefahren überlauern.
0: So, Pränki, hier hast du schon mal dein schmutziges, ne?
1: Ja.
0: Spezial kommt auch gleich.
1: Ich denke, ne? So ein Kopf.
0: Ja.
1: Ist voll mit Schmatter. Also in so einer Art Grießpudding oder was, ne? Hat den Arzt auch gesagt. Herr Pränki, wenn Sie sich das nächste Mal mit der Axt in den Kopf hauen, dann kann ich das letzte Mal sein. Ja, man kann nicht mehr so wie früher.
0: Einmal das Spezial.
1: Das ist exakt die Farbe von den Kopfschmatter.
0: Aber Pränki, Gehirn ist doch nicht dunkelrot.
1: Nicht? Ja, dann muss ich wohl was von den Kopfkissenbezug mit reingeprobelt haben. Kopfkissenbezug.
0: Pränki, beruhig dich. Hauptsache gesund, sag ich immer. Nicht?
1: Bezug. Bezug. Bezug. Good job.

0: reiten für Freiheit und Gerechtigkeit. Die drei Musketiere. Heute
1: das Kreuzworträtsel.
2: Du, Porthos?
3: Ja, was gibt's denn, D'Artagnan?
2: Ich suche einen griechischen Dichter mit 8 Buchstaben. Fängt mit A an.
3: Achilles.
2: Achilles?
3: Ja.
2: Aber das war doch gar kein Dichter.
3: Natürlich war er ein Dichter. Schließlich ist er doch berühmt geworden durch seine Verse. Was?
1: Das war eine gut geratene Folge der drei Musketiere.

0: Der kleine Tierfreund.
1: Hupka nannten es alle auf dem Hof, hauptsächlich weil es auf dem rechten Hinterbein hinkte. Aber wer weiß, vielleicht erkannte es ja auch die polnische Westgrenze nicht an. Denn Hupka war ein ganz besonderes Ferkel gewesen. Es war so mickrig damals, dass man ihm sogar die Hoden ließ, als für sämtliche Brüder die Stunde des Knabenchores gekommen war. Heute pflügt Hupka mit seinem imposanten Gemächte durch den Modder der Schweineweide, um einen knackigen Überläufer aufzureißen, während die Brüder im Masttal zwischen den Mahlzeiten traurig auf die leeren Säcke gucken. Doch trotz seiner starken, fordernden Männlichkeit wurde Hupka von den Sauen in der Weide nur verlacht und vertrieben. Ein schwerer Schlag für ein deutsches Edelschwein. Was nützte ihm die eine Rippe mehr, wenn ihn keine Schweine-Eva erhörte? So trottete Hupka auch an diesem diesigen Novemberabend mutterseelenallein durch die Weide und träumte davon, ein mächtiges Hauptschwein zu sein. Regenverhangen und nachtstill lag die Fichtenschonung hinter dem Stacheldraht. Was war das? Hupka spitzte die Ohren. War da nicht etwas drüben in den Fichten? Jetzt wurde es deutlicher, es grunzte und quiekte, prustete und stöhnte. Pechschwarze Teufel trampelten den Zaun nieder und standen plötzlich in seiner Weide. Es waren ein paar Bachen, drei Überläufer und eine Handvoll Frischlinge. Immer wieder blieben sie stehen, verhofften und prüften den Wind aus Richtung der Kartoffelmiete. Jede Nacht kamen sie her und stillten hier ihren Hunger. Hupka, der hinter einem Brombeergestrüpp Schutz gesucht hatte, klopfte das Herz bis in den Rüssel hinein. Da schoben sich die schwarzen Körper auch schon hinter den schützenden Apfelbäumen hervor und eilten der aufgebrochenen Kartoffelmiete entgegen. Es dauerte nicht lange und ein aufgeregtes Schmatzen und Grunzen drang durch die Nacht. Immer wieder pufften sich die jungen Bachen kräftig in die Schwarte und das schrille Quieken vermischte sich mit dem wohligen Schmausen zu einer dionysischen Symphonie der Nacht. Unhörbar löste sich dann ein Schatten aus dem Schutz der Brombeersträucher. Wäre es Tag gewesen, hätte man erkannt, dass es sich um ein eher kleinwüchsiges, rosiges Etwas handelte, das zudem noch das rechte Bein nachzog. Wie mit kräftigen Paukenschlägen wummerte das Herz von innen an die Schwarte unseres Helden. Und als er sich immer noch vorsichtig der Rotte schmausender Schwarzkittel näherte, schoss ihm nur noch ein Gedanke durch den Kopf. Der nackte Wahnsinn, junge Negerinnen.

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2: Ja, danke, danke und Tag, ey. Sternzeit Silvester, ey. Ja, ich bin der Hans-Jürgen und ich begrüße euch hier erstmal alle so voll herzlich bei unserer galaktisch großen FF Enterprise Silvester Gala, ey. Ja, ey. Ja, geht doch, ey. Ja, und als die total besondere Surprise haben wir hier an Bord, ey, für euch extra direkt aus dem Quadranten Berlin. The one and only Mr. Harald. Ich wäre so gerne Frank Sinatra, aber ich sing zu schlecht und sauf zu viel. Junke, Applaus!
3: Willkommen im All. Hallo Leute. Ihr seid ein tolles Publikum. Schön, dass ich hier bin. Also ein Pfarrer, ein Berliner und ein Klingone. Nicht? Treffen sich im Fahrstuhl. Da sagt der Russe, so geht das nicht. Ich glaube, ich brauche erstmal was zu trinken hier, ne? Pass mal auf, ja? Ich komme mal zu euch runter hier jetzt. Ach, Gottes Willen. Na, Captain, sagen Sie mal, wie viel Klingonen braucht man, um eine Glühbirne einzuschrauben, ne? 5? Ja, oder 6? Was weiß ich, der Mensch, es geht nur, gib mal noch mal was zu trinken.
4: Bei deinen Witzen zieht's mir die Schuhe aus. Mir auch.
3: Du spitz mal die Ohren, Piefke, ja? Ich bin der Harald, der deutsche Frank Sinatra, der größte Entertainer, den der Menschheit je gesehen hat, verstehst du?
4: Dann nimmt es mich Wunder, dass die Menschheit überhaupt überleben konnte.
3: Richtig witzig hier mit Spitzer. Vielleicht haben wir ja noch mehr Komiker hier, was? Also, no. And now the end is near. Na? Hallo, Großvater, du kommst mal auch irgendwie bekannt vor, ne?
5: Hi, I'm Frank Sinatra. And this is my phaser. And you are Dead Meat Man.
3: And more, much more.

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1: Ja, was riecht denn hier so? Das kommt doch aus der Küche. Ja, sag mal, bist du denn völlig bescheuert? Das war doch der Pumpel gewesen.
2: Aber Liebling, ich hatte doch so einen Hunger. Und ich habe auch wirklich nur den einen.
1: Also, du und deine verdammte Fresssucht! Kannst du denn nicht mal ein paar Tage lang ohne Fleisch auskommen? Das ist jetzt schon die vierte Art, die deiner Gier zum Opfer gefallen ist. Erst die schönen Flugbiber, dann die Unterwassersackratte, dann der Gnork und jetzt der Pumpel. Ach, na warte mal, wenn das der Chef erfährt, dann gibt's aber ein Donnerwetter. Dann bald aber mal Hugo.
3: Aus der Reihe Große Momente der Weltgeschichte hörten Sie heute die Wahrheit über die Ausrottung des Pumpels, damals auf der Arche Noah, so gegen Mittag.

Einsame Insel. Einsame Insel, du da, im unendlichen Meer. Wer hat dich verraten? Einsame Insel, du da, im Meer. War es vielleicht einmal so, dass Vaterinsel und Mamainsel bei dir waren? O grausame Zeit, verlassen haben dich auch deine Brüder. Einsame Insel, du da, im Meer. Woran denkst du, einsame Insel, du da, im Meer? Sind es die Schwestern, die du nie gehabt? Weinst du Tränen in der blauen Mondnacht? Sprich, einsame Insel, du da, im Meer. Ich weiß, du möchtest untergehen. O einsame Insel, du da, im Meer. Doch warte noch ein wenig. Es wird eine andere, einsame Insel, du da, im Meer kommen. Und ihr werdet glücklich sein. Und eines Tages werden viele kleine Inseln kommen aus eurer Mitte. O, ihr einsamen Inseln, du da, im Meer.

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1: Ja, hallo, ich bin drauf, glaube ich. Ja, wir sind hier bei Edi, heute in der Kneipe, bei Brunks unterwegs. Und heute habe ich wieder einen ganz tollen Spezialgast. Mir gegenüber sitzt der bekannte Erfolgsautor Professor Dr. G. Seyer, der gerade den Bestseller Nicht ohne eine Ausrede geschrieben hat. 1000 originelle Entschuldigungen und Ausreden für jede Gelegenheit. Also erzählen Sie uns doch einfach mal, wie kamen Sie auf die Idee, überhaupt eine Ausredensammlung auf den Markt zu bringen?
2: Wissen Sie, Herr Brunks, wenn Sie, wie ich, seit 27 Jahren an der Philosophischen Fakultät von Großburg-Wedel tätig sind, da bekommen Sie von Ihren Studenten im Laufe der Zeit...
1: Was, noch zwei hierhin?
2: Da bekommen Sie so eine immense Anzahl minderwertiger Ausreden geboten, dass ich einfach dachte, dass es wohl einmal nötig wäre, auf die Kunst der Ausrede einmal näher einzugehen.
1: Ja. Ich meine, und wie muss jetzt so eine Ausrede aussehen, wenn man damit durchkommen will?
2: Nun zunächst einmal muss sie originell sein, dann innovativ, heiter und mit gewissem Charme vorgetragen. Nur dann kann sie auch Erfolg haben. Ja? Wissen Sie, ich hatte einmal einen Studenten, der zu einer Seminarsitzung zu spät kam und mir Tränen überströmt erzählte, er käme geradewegs aus dem Krankenhaus, wo seine Oma gestorben sei. Tja, also so etwas geht nicht, wissen Sie, Herr Dr. Brunks. Ich habe dem Jungen ins Gesicht gelacht.
1: Einfach Hans Werner.
2: Herr Dr. Hans Werner, ja. Und gesagt, er kann sich eine andere Universität suchen. Wissen Sie, was der mir da erzählt hat, das war einfach nicht originell, nicht neu, nicht witzig, ja. Und wie sich später herausstellte, es war sogar die Wahrheit. Ist doch eine Unverschämtheit, einem so etwas zu bieten, Herr Dr. Hans Werner.
1: Nun ja, wenn ich jetzt ganz ehrlich bin, ganz toll finde ich Ihre Ausreden nun auch wieder nicht. Also wenn ich hier mal schaue auf Seite 54 zum Beispiel, ja. Zu spät gekommen, hier sind die drei besten Ausreden von Ihnen. Moment, einmal, ich habe den Bus verpasst.
2: Ja.
1: Zweitens, mein Wecker ist kaputt.
2: Richtig.
1: Und auf Platz 1, ich habe verschlafen.
2: Genau.
1: Also ich weiß nicht, irgendwie kommen die mir bekannt vor.
2: Also
1: nicht?
2: Ich bitte Sie, Herr Dr. Hans Werner, das ist doch eine bodenlose Frechheit, diese Behauptung bekannt. Ha! Meine Ausreden hier in diesem Buch übrigens erschienen im Fäkalius Verlag Klein Wümede 29,80 sind sämtlichst in einer 4 Jahre langen Forschungsreihe entwickelt. Ja. Nicht wahr? Erfunden und auf ihre Wirksamkeit hin getestet worden. Passen Sie auf, wir probieren das jetzt einfach mal jetzt und hier. Stante Pere sofort aus, nicht wahr? Schlagen Sie mein Buch auf.
1: Ja, habe ich hier.
2: Vielleicht
1: hier.
2: Seite 237, ja. Kapitel Entschuldigungen im Alltag.
1: Ja.
2: Haben Sie es?
1: Ja, habe ich hier. Hier 237.
2: Sehen Sie hier diesen 2 Meter großen Mann hier, der neben mir an der Theke steht?
1: Hallo.
2: Ja, der mit der Bodybuilder-Figur. Dem werde ich jetzt mein Bier ins Genick schütten und dann zeige ich auf Sie und Sie benutzen dann die Ausrede, die dort abgedruckt ist und wir probieren es einmal aus. In Ordnung, Herr Dr. Hans Werner?
1: Nein, hört auf, bloß ich! Nein!
2: So?
1: Sind Sie wahnsinnig?
3: Oh, was ist das? Welche verdammte Drecksau war das? Das hau ich kaputt, das Schwein!
2: Sehen Sie, er hier war es, Herr Dr. Hans Werner war es.
3: Ja, dann komm mal her, Busch, jetzt bist du aber
1: was?
3: Dran, du. Komm mal her.
2: Na los, jetzt lesen Sie vor, Herr Dr. Hans Werner, lesen Sie es vor. Was steht dort?
1: Mach ich. Tut mir leid, aber Sie sahen so widerlich dreckig aus, dass Sie mich sonst übergeben hätte. Sagen Sie, was schreiben Sie eigentlich für ein Mist hier?
2: Sehr, ganz hervorragend, nicht wahr? Herr Dr. Hans Werner, das wird immer. Versuchen Sie es einfach nochmal mit der nächsten Ausrede.
1: Entschuldigen Sie, aber Ihre Fresse ist so dämlich, dass ich dachte, der Typ ist sowieso zu blöd.
2: Zu blöd,
1: um herauszufinden, dass ich es war.
3: Wollen wir mal gucken. Immer noch zu blöd?
1: Nein, halt, ich habe das sogar nicht gesagt. Er hat das geschrieben.
2: Sehr gut. Das war genau richtig, Herr Dr. Brunks. Das war sehr schön.

0: Sie reiten für Freiheit und Gerechtigkeit. Die drei Musketiere. Heute...
1: Aschermittwoch.
2: Heute ist alles vorbei, sagt man.
3: Alles? Und was ist mit der CSU in Passau?
4: Nun, die hauen dort noch einmal auf die Kacke.
2: Wie wir damals im Klärwerk?
3: Nein, mit dem Mund.
4: Pfui, Weibel.
2: Ha, ha, ha,
1: Das war die dritte und letzte Karnevalsfolge der drei Musketiere. Sie hörten heute Aschermittwoch.

0: Der kleine Tierfreund.
1: Ja, es gibt sie noch, liebe Tierfreunde, die wilden Männer, die wie vor 1000 Jahren mit Allradautos und Repetiergewehren den feuchten Forst durchstreifen, um den gefährlichen Kaninchenrammler von eigener Hand zu erlegen. Es sind die Nimrods, die letzten Waldmenschen Mitteleuropas. Seit der Zeitenwende schnüren die scheuen Einzelgänger durch unsere ADAC-Gaue und haben sich ihre eigene Kultur und Sprache erhalten. Wir Tierfreunde entdecken sie manchmal zufällig auf unseren Streifzügen, wie sie geduckt in ihren Horsten einer Nebelkrähe auflauern oder versuchen, eine Rotkehlchenrotte mit einer Garbe Schrot zu füttern. Der Nimrod verhält sich uns Weißen gegenüber in der Regel freundlich, doch achte ich stets darauf, mit meiner Zweitaktricke seinem Horst nicht zu nahe zu kommen. Schon so mancher Spaziergänger endete mit einem Bruch durch die Nase. Im Gegensatz zu anderen Waldbewohnern lebt der Nimrod allein in seinem Nest. Die weiblichen Tiere werden irgendwo außerhalb des Reviers gefangen gehalten. Wohl nur zur Begattung während der Rauschzeiten am Wochenende zieht es den scheuen Waldmenschen in diese Gegenden. Hier am Waldessaum ergibt sich für uns Tierfreunde die schöne Gelegenheit, die Verfolgung eines Exemplares aufzunehmen, wenn es von der Begattung heimgekehrt hier seinen Autokokon abstreift und wieder im Tann verschwindet. Nur einmal im Jahr rottet sich der Nimrod zu größeren Herden zusammen, bei der sogenannten Treibjagd, einem blutrünstigen Geschehen mit zahlreichen Opfern. Die schwächsten Stammesmitglieder müssen sich als Treiber verkleiden und ihre Waffen abgeben. Stattdessen erhalten sie allerlei lärmend Gerät in die Hände gedrückt. Nach einem jahrtausendealten Ritual marschieren nun die Treiber und Nimrod-Kolonnen aufeinander zu und bedienen sich ihrer Gerätschaften. Aber was kann ein Topfdeckel, so virtuos er auch geschlagen wird, schon gegen eine doppelläufige Flinte ausrichten, liebe Tierfreunde? Auch viele Tiere bleiben bei diesem archaischen Blutrausch auf der Strecke, sodass vielen Tierschützern die Waldmenschen längst ein Dorn im Auge sind. Die Regierung versucht deshalb schon lange, die Nimrods für ein Leben in der Zivilisation vorzubereiten und sie zu Chirurgen und Zahnärzten umzuschulen. Die natürliche Blutrünstigkeit der steinzeitlichen Jägers bleibt hier erhalten, aber die Tiere kommen jedenfalls nicht mehr zu Schaden. Überall entstanden am Waldrand aus Steuermitteln finanzierte Nimrod-Baue, in denen die zu Medizinern umgeschulten Waldmenschen sesshaft gemacht werden sollten. Doch dieses Bauherrenmodell ist fehlgeschlagen, so kann man heute sagen. Der wilde Nimrod lässt sich nicht zähmen. Auch und gerade als Zahnarzt findet er nur seine Befriedigung, wenn ihm eine schlanke Hündin vor die Flinte kommt.

Der Äther. Unendliche Weiten. Dies sind die Abenteuer der FF Enterprise, die mit ihrer 90-Mann starken Besatzung unterwegs ist, um neue Welten zu erforschen, neues Leben und neue Zivilisationen. Viele Lichtjahre von der Realität entfernt dringt die FF Enterprise in Galaxien vor, die nie ein Mensch zuvor gehört hat.

0: spiel's noch einmal, Heinz. Oder sag beim Abschied leise, faszinierend.
1: Und wenn am Morgen die Sonne wieder lacht, seid ewig vereint, wir von der Liebe Macht. Ah, seid ewig vereint, ihr.
2: Ganz, ganz toll. Das waren Cindy und Spock mit ihrem riesen Stimmungsset. Aber am Abend, da beamt der Vulkan ja. Heute aber mal ohne Cindy, ne? Super Nummer, ey, super.
3: Ja, hat Jürgen, recht hast du. Aber jetzt kommen wir zum absoluten Höhepunkt unserer großen Enterprise-Abschiedsjala.
2: Jawohl.
3: Zum Top-Act sozusagen, ja? Es gab ja viele Stars und wohl auch eher Sternchen im Showbiz, in den letzten Jahrhunderten mal eine kurze Zeit recht bekannt waren, die aber heute kein Mutant mehr kennt. Es ist doch so, Hans-Jürgen.
2: Das stimmt. Waren so zum Beispiel Madonna, Michael Jackson, die Beatles, David Bowie und solche Gestalten kennt keiner mehr.
3: Einer, der hat's geschafft.
2: Ja, das kann man
3: den
2: sagen.
3: Kennt auch heute noch jedes Kind. Seine Hits sind in allen Galaxien bekannt. Ich meine natürlich Heinz Fassbender. Ich selbst hab ja auch all seine Platten, nicht?
2: Ja, ich auch. Du hast zweimal die meisten, ne?
3: Jo. Zum Beispiel,
2: mein Herz ist in Tirol.
3: Ja, oder den unverjänglichen Evergreen Anita.
2: Lanzarote.
3: Ja, aber genug der Vorrede. Ja. Wir haben es geschafft, ihn für heute zu bekommen. Zurückgebeamt aus der Vergangenheit spielt er uns mit seinem 400-Mann starken Orchester seinen Chanson vor, den nie ein Mensch zuvor gehört hat.
2: Ja. Und hier ist er jetzt mit seinem Abschiedssong für die Enterprise. Mr. 10.000 Warp himself. Hier ist Heinz Fassbender. Ja.

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0: große Momente der Weltgeschichte.
1: Aber wieso? Wieso Sie uns nicht wollen verheiraten? Wir haben Staatsbürgerschaft, warum Sie machen Ärger?
2: Nein, nein, nein.
1: Warum?
2: Sie verstehen das falsch.
1: Warum Ärger?
2: Natürlich dürfen Sie heiraten. Ich sage nur, Herr Leckemich, dass Sie bei Ihrer Vermählung mit Frau Docher-Marsch vielleicht doch lieber auf einen Doppelnamen verzichten sollten.
1: Warum?
2: Verstehen
1: warum?
2: Sie?
1: Wieso? Wieso? Leckemich ist ein guter Name.
2: Ja, ja.
1: Guter Name, schon seit vielen Generationen bei uns immer gewesen.
3: Und Docher-Marsch, seine gute Familie.
2: Ja,
3: Name darf er nicht aussterben.
1: Nichts aussterben.
3: Nein.
2: Ja, ja, das verstehe ich. Aber wissen Sie, hier bei uns klingen Ihre Namen in Kombination ungefähr wie...
1: Na, wie noch? Wie klingen?
2: Nein, kommen Sie mal näher.
1: Was? Sie, Ferkel! Aua!
4: Aus der Serie Große Momente der Weltgeschichte hörten Sie heute: Ein schwieriger Tag im Standesamt erhitzt aufs Neue die Diskussion um Doppelnamen. Vor ein paar Wochen während der Dienstzeiten.
5: Frau, ich hab den und Herr Längsten, bitte. Sie sind die Nächsten.

0: privat. Heute ein Tag im Leben des Comedy-Autoren-Duos Kalkofe und Welke.
1: Prösterchen.
2: Stößchen.
1: Auf einen gelungenen Sketch, Olli.
2: Du, ohne dich hätte ich es nie geschafft, Olli.
1: Ja, das ist richtig. Komm, lass ihn doch nochmal vorlesen, ja?
2: Gute Idee. Vorleser, lies er doch nochmal vor, das Manuskript, ja?
3: Der Irre und der Wärter, ein groteskes Hörspiel für zwei Personen von Oliver L.F. Kalkofe und Oliver Welke, M.A. Schauplatz vor der Irrenanstalt. Ein rothaariger Mann, Mitte 40, karierter Anzug, nähert sich dem Haupteingang. Klopf, klopf, Türe öffnet sich. Mann, guten Tag, bin ich hier richtig?
1: Sehr gut.
3: Wärter, wenn Sie richtig sind, sind Sie hier nicht richtig. Aber wenn Sie nicht richtig sind, sind Sie hier richtig. Ende. Lustiger Comedy-Jingle.
2: Du Wahnsinn.
1: Fantastisch. Ich könnte mich nass machen, ehrlich.
2: Du, das habe ich eben schon.
1: Der wird sich verkauft wie irre. Eine Wahnsinnsnummer.
2: Du, irre.
1: Oh, Telefon.
2: Jo. Komm.

0: Hello, Stevie darling, how are you? Oh, wonderful. Yes, yeah, very funny, the new joke. Yes, but leider full am deutschen Markt vorbei. Yes, try it again, nicht? Ja, you me too, ja. Arschloch.
1: Ja du, hier sind wieder ein paar Faxe von unseren Gag-Lieferanten gekommen. Guck mal.
0: Zeig mal her, ne? Ja. Haben wir den John Cleese, London, Atkinson, Mel Brooks, L.A., Zuckerbrüder, ist doch alles Müll hier, ne? Ja. Hey, komm, ruf mal bei Phipps Asmussen an. Der hat doch garantiert wieder irgendeinen Brüller auf der Pfanne, oder?
2: Sir Oliver, ja. And Sir Oliver, ja. Bitte verzeihen Sie die Störung.
1: Ja, was gibt's denn, Alfred?
2: Ihre Groupies wären jetzt soweit, sie erwarten Sie im Pleasure Room.
1: Hey, Olli, hast du gehört? Die Schnitten warten schon im Fick. Zimmer.
0: Ja, such dir doch schon mal was aus, nicht? Ich will mich vorher noch ein paar Minuten auf dem Balkon bejubeln.
1: Alles klar. Ahnung,
0: ja. Hallo! Ja! Hi! Hi! Küsschen! Küsschen!
1: Alter Sack! Alfred, zeigen Sie doch mir schon mal die Polaroids von den Groupies.
2: Selbstverständlich.
1: Ja. Die nehme ich. Die nehme ich. Die nehme ich nicht. Nee, nehme ich doch. Die nehme ich. Moment, Alfred, die hier ist doch nie und nimmer minderjährig.
2: I'm so sorry, Sir Oliver, dann muss Ihr Schülerausweis wohl gefälscht sein.
0: Alfred, seien Sie doch so gut, ja? Sagen Sie doch mal einen Besuch mit diesem Bundespräsidenten, dem, hier, Novelle Graf oder wie der heißt.
1: Roman Herzog.
0: Ja, von mir aus. Anyway, jedenfalls, canceln Sie das doch bitte, ja? Sagen Sie einfach, ich hätte keinen Bock, ja? Ich bin vorgestern erst aus Hildesheim zurück nach Hannover geflogen und der Jetlag bringt mich ehrlich um.
2: Sehr wohl, Sir Oliver. Kann ich sonst noch etwas für Sie tun?
3: Oh, bringen Sie uns doch noch eine Dose Shampoos und einen Teller frisches Koks.
4: Yes, ich fühle da nämlich gerade noch einen Joke kommen.
0: Erzähl, Olli. Come on. Make me laugh, baby.
4: Also, halte ich fest.
0: Yeah.
4: Folgender Plot.
0: Yeah.
4: Ja. Klein Erna. Klein Erna kommt zur Schule.
0: Nein.
4: Ey, das ist Standard.
0: Ja, das komm her,
4: ja,
0: viel zu abgegriffen mit kleinen Anna. Pass auf.
4: Ja, ja.
0: Fritzchen kommt von der Schule und geht zum Arzt.
1: Ey, das ist es. Yeah. You got it, man.
0: Yeah.
1: Aufschreiber, notier mal schnell. Wie war das?
0: Pass auf, macht einen Stopp beim Bäcker.
1: Geil,
0: Und verlangt 3 Brötchen.
1: Wow.
0: Da sagt der Bäcker.
1: Super.
0: Nehmen Sie doch 4 Brötchen.
1: Wahnsinn.
0: Haben Sie 1 mehr.

0: dürfen wir vielleicht zuerst mal die Studios in Österreich und in der Schweiz. Ich rufe Peter Nadecki in Wien. Peter Nadecki, bitteschön.
1: Interpol Wien bietet uns nämlich zur Identifizierung dieses unbekannten Bankräubers beizutragen.
0: Bin ich noch ein Sonderfall aus Österreich.
1: In Klagenfurt eine Zweigstelle der Bank für Kärnten Steiermark überfallen hat und dabei fotografiert wurde.
0: Mach ja sein.
1: Der Mann arbeitete rund 250.000 Schilling.
0: Aber was mit dem Tamponmörder?
1: Mitte 20, etwa 1,70 groß und schlank.
0: Ja, schön.
1: Er hat braunes, kurz geschnittenes Haar. Für Hinweise, die zur Festnahme des Bankräubers führen, ist eine Belohnung von 25.000 Schilling.
0: Wie viel sind das? 8 Mark oder was? Das lohnt sich doch überhaupt nicht.
1: An unserer Aufnahmestudios oder an die nächste Polizeistation. Das war's aus Wien und
0: ja,
1: damit weiter zu Konrad Tönz nach Zürich.
0: Konrad Tönz, hoffentlich hast du nicht so einen alten Pimpelfall hier. Konrad! Hey.
2: Bei uns liegt nämlich noch eine ganz aktuelle Fahndung
0: auch
2: vor,
0: eine Sonder
2: für die Kantonspolizei Zürich. Sie sucht Sascha Prvanovic.
0: Wie bitte?
2: Er ist jugoslawischer Staatsbürger und wird dringend verdächtigt, am vergangenen Montag in Bux im Kanton Zürich zwei Landsleute erschossen zu haben.
0: Es waren ja doch nur Landsleute.
2: Das Motiv der Tat ist bisher nicht bekannt.
0: Schweizer normalerweise Prvanovic,
2: der zuletzt in Graz gewohnt hat,
0: dürfte mit einem hellgrünen
2: PKW vom Typ Rover 3500 mit dem Zürcher Kennzeichen Zürich 272087 auf der Flucht sein.
0: Das kann sich keiner merken von unseren Zuschauern.
2: Er ist 23 Jahre alt, 1,68 groß und schlank. Er hat braune Augen.
0: Alles klar, Konrad, komm zum Ende.
2: Für Hinweise,
0: an
2: die
0: jeden
2: zu seiner Festnahme führen, ist eine Belohnung von 5.000 Franken ausgesetzt.
0: Immer ein bisschen mehr
2: Hinweise
0: Geld.
2: Bitte an jeden Polizeiposten oder eines unserer Aufnahmestudios.
0: Also, komm zu Konrad, komm zum Ende.
2: München zu Sabine
0: Zimmermann.
3: Das war wieder eine ganze Reihe neuer Fälle. Ich hoffe, wir können Ihnen in unserer Spätausgabe weitere Informationen über die eingegangenen Hinweise übermitteln. Zunächst einmal guten Abend.

0: 40 Tagen um die Welt.
1: Du besten Genie, wie du den polnischen Grenzer rumgekriegt hast. Erste Sahne!
2: Ja, und dass er uns dann auch noch 1A gefälschte deutsche Pässe gegeben hat. Wie hast du das gemacht, Saro?
3: Ich hab ihm geschenkt, Kalles Merzer.
1: Du hast was?
3: Na ja, weil wir sind zurück von Weltreise. Merzer kommt nichts mehr über Tief. Kann genauso gut nach Polen.
1: Wir sprechen uns noch, Freundchen. Hey, was ist denn das schon wieder für ein Land? Slowenska Republika? Nie gehört. Wie hieß denn das früher, als es noch zu uns gehörte?
2: Ich glaube DDR.
1: Als Maul, Gysi. Da steht ein Schild. 240 Kilometer bis Budapest. Hä?
2: Das liegt in Österreich und das kennt es aus den Sushi-Filmen.
3: Als Maul, Gysi.
2: Ja, und was machen wir jetzt?
1: Wir heizen nach Budapest. Da gibt's scharfe Bräute für Schmales.
2: Und was ist mit der Hafenbraut hier an Bord?
3: Die schmeißen wir unterwegs aufs Fenster. Ha, ha, ha, ha.

0: Die Firma.
1: Liebe, Intrigen, Portokosten.
0: Schicksale rund um das Wirtschaftsimperium des Fritz F. Niedmeier.
2: Ah, was für ein Morgen. Die Sonne lacht.
1: Der blaue Himmel strahlt. Wen wird es da wundern, dass Firmenchef Niedmeier heute ganz besonders gut gelaunt sein Büro betritt, wo er allerdings eine grausige Entdeckung machen wird.
3: Ja, je wird denn so was? Wer hat dann hier seinen Kakao auf meinem Schreibtisch verschüttet? Frau Raumann?
4: Ja, Herr Niedmeier?
3: Jetzt gucken Sie sich mal hier diese Sauerei an. Alles voller Kakao. Sie wissen nicht zufällig, wer das war?
4: Zufällig doch, Herr Niedmeier. Der Erwin war's.
3: Natürlich, der Erwin. Wer sonst?
1: Ja, der Erwin. Seit Frau Graumann ihren missratenen Sohn wieder bei sich aufnehmen musste, ist in der Firma die Hölle los. Nichts ist mehr so, wie es mal war. Oder wie es Schrage formuliert hätte, falls er Pfarrer geworden wäre.
5: Wahrlich, ich sage euch, was dem Herrn Jesus der Teufel war, das ist heute der Erwin.
1: Als Chefkonstrukteur formuliert Schrage das jedoch so.
6: Was für ein Motor, der Kolbenfresser, das ist für die Firma der Erwin.
1: Und schon hat Erwin ein neues, ahnungsloses Opfer gefunden. Immobilienmakler Ella Bracke, der sich soeben appetitanregend auf dem Firmenhof ergeht.
7: Na, kleiner Mann, wie heißt denn du?
8: Erwin, und wie geht deine Hose auf?
7: Na, hör mal, sowas fragt mir doch nicht einen fremden Onkel.
8: Hast du einen Beruf?
7: Natürlich, ich bin Makler. Und um es hier einmal ganz deutlich zu sagen, ein Wohnungs- und Immobilienmakler vom Beruf.
8: Quatsch! Wenn Makler ein Beruf sein sollen, dann ist Halsabschneider oder Sittenstreuch auch einer, hat meine Lehrerin gesagt.
7: Also, junger Mann, über diese Frage möchte ich hier keinen Zweifel auch nur im geringsten aufkommen lassen an dieser Stelle.
8: Wer Makler ist, soll lieber Robbenbabys schlachten oder kleine Kinder anführen, weil das ist anständiger als Wohnungen vermarkten, hat auch meine Lehrerin gesagt.
7: Ja gut, also wenn dies auch zutrifft im weiteren Sinne, ich jedenfalls habe nicht die Absicht und ich sage dies mit aller Deutlichkeit, mir die Freiheit an meinem Beruf vergelten zu lassen. Von nichts und niemandem. Und schon gar nicht von mir. Von dir.
8: Na dann, fuck you very much, dicker Onkel.
1: Und schon ist Erwin mit seinem motorisierten Skateboard über alle Berge. Zurück bleibt ein ratloser Ella Brake. Und auch uns verschlägt es angesichts solchen Rabaukentums die Sprache, sodass wir diese Folge lieber beenden.
9: Hey, hey, was ist los? Raus hier, Erwin! Nein, du darfst hier nicht sprechen!
8: Jetzt, Erwin! Jetzt bin ich! Ich fordere erstens mehr Taschengeld, zweitens 50 kostenlose Kaugummi-Zigaretten pro Tag, drittens freien Eintritt im Schweinepark Münchhagen, viertens einen Schwung

0: Frieda und Anneliese.
1: Hast du schon gehört? Auf dem Brandteich sind gestern zwei eingebrochen.
2: Was gibt's denn da groß zu holen? Die Karpfen? Hat Hankels Theodor schon alle rausgeangelt? Der räuchert ja für sein Leben gerne.
1: Aber was redest du da für ein Blödsinn, Mensch?
2: Anneliese, du hast doch gesagt, im Brandteich hätten sie eingebrochen.
1: Wären sie eingebrochen, habe ich gesagt.
2: Das ist doch wohl egal.
1: Ist es nicht.
2: Das Entscheidende ist doch, ob sie gepackt haben, die beiden.
1: Ja, Feuerwehr hat sie rausgezogen, beide stark unterkühlt, liegen in Katholsken Kain und Abelstift, kommen wohl aber in ein paar Tagen wieder raus, ja?
2: Was? Unser Reinhard, der musste damals 3 Wochen in Jugendhaft, als er den Altkleidercontainer ausgeraubt hat.
1: Die beiden hatten doch nichts geklaut, Frieda. Die sind bloß eingebrochen.
2: Ach so. Und das ist heutzutage straffrei, was? Einfach Heidewitzka mit der Axt in eine Sparkassentür wemsen und dann schön nach Hause auf dem Sofa. Was waren das überhaupt für welche? Bestimmt so Südländer.
1: Ach, Südländer, die können doch keinen Schlittschuh laufen, so welche.
2: Wieso sollten die Bein einbrechen auf Schlittschuh laufen?
1: Umgekehrt, Frieda. Bein Schlittschuh laufen einbrechen.
2: Ich verstehe jetzt gar nichts mehr. Lass uns das erste Gespräch im neuen Jahr bloß beenden. Das Jahr ist noch keine 5 Tage alt. Schon fängt die dösige Saprie wieder an.
1: Gut, dann mal was ganz anderes. Was habt ihr denn Neujahr gemacht?
2: Sauber haben wir gemacht. Unser Reinhard hat sich so fürchterlich eingebrochen. Von Anita seine Wirsingbowle. Oh, was eine Schweinerei. Wir haben geschrubbt und geschrubbt. Geht immer alles auf den Teppich. Dabei haben wir so viel Fliesen in der Wohnung.
1: So, jetzt ist Schluss hier. Ich brauche erstmal wieder eine Woche, um mich zu erholen. Prosit, Neujahr.

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0: Gedanken zur Zeit. Es spricht Akademiker AD Cassovat von Sondermühlen.
1: Stundenlang schaue ich zu Hause oft auf die Raufasertapete und versuche eine Regelmäßigkeit, ein Muster zu entdecken. Doch da ist nichts, das sich wiederholt. Jeder Zentimeter ist spannend und neu. Manchmal denke ich, ach, wäre doch das Leben oder das Fernsehen ähnlich abwechslungsreich wie die bescheidene Tapete an der Wand.

0: Schlachthof hier? Nein, wir können keine Tiere mehr gebrauchen. Nein, beim besten Willen nicht. Wir sind bis oben in voll mit Tiere. Ja. Nein, wir haben heute Morgen erst wieder 400 tote Zebras reingekriegt. Ja, natürlich ist das schlimm. Ja, das geht jetzt schon seit 14 Tagen so. Jeden Tag 300 bis 400 von den Viechern. Wir wissen gar nicht mehr, wohin mit dem Zeug.
1: Das war aus der Reihe Große Momente der Weltgeschichte. Etwa zwei Wochen nach Einführung des Zebrastreifens wird das System umgestellt. Von echten Tieren, die aufs Pflaster gelegt werden, auf von Hand gemalte Streifen auf der Fahrbahn.

Es ist immer wieder die Musik, die die dumme Fettsau, wie ihn seine Freundin Peine nennen, vom geraden Weg der Literatur abschweifen ließ. Mit dem damals völlig unbekannten Trinker und Komponisten Frank Lloyd Webber schrieb er das Musical Das Karzinom am Oper. Ein lustiges Werk über einen kopfkrebserkrankten Rentner, der auf Rollschuhen eine Horde Katzen nach Argentinien verfolgt. Wie so oft ist der bescheidene Meister hier übers Ohr gehauen worden. Zu einer Aufführung des genialen Werkes kam es nie. Frank Lloyd Webber hingegen wurde berühmt mit allein 4 Musicals, die aus dem Libretto Hottes herausstahl. Schicksale eines Genies, liebe Gäste des Literaturcafés. Der große Meister ist bescheidener geworden. Er schreibt nunmehr kleine Liedchen, die unser Herz im Alltag ein wenig erfreuen sollen.

0: reiten für Freiheit und Gerechtigkeit. Die drei Musketiere. Heute
1: vor dem Bücherregal.
2: Hey, Musketiere. Vernehmet, welchen Sermon in diesem armseligen Buch steht.